0: Bahnhof Süd und Nord. Dann auf der A71 Richtung Schweinfurt zwischen Gräfenroda und Oberhof. Auf der A535 Wuppertal Richtung Velbert zwischen Sonnborner Kreuz und Wuppertal-Dornab. Dann die A861, auch die ist gesperrt. Dreieck Hochrhein Richtung Grenze zwischen dem Dreieck Hochrhein und Rheinfelden-Mitte wegen Tunnelwartungsarbeiten. Ich wünsche eine gute Fahrt.
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0: Mit Markus Poschlott. Hallo zusammen, ich grüße aus Erfurt ins ganze Land. Gleich mit Joe Cocker, vorher noch Musik von Cloud.

Heute reden wir über Trinkgeld. Hier in der ARD Hitnacht und Herbert schreibt die nächste Mail. Vor Jahren hatte ich den Geldbeutel einer Frau gefunden. Die Adresse war ja in Portemonnaie. Ich brachte ihr ihn und sie bedankte sich und sagte, ich könnte sie küssen. Und sie tat es auch. Ah, herrlich. Also, es macht wirklich Spaß, heute Nacht Ihre Mails hier zu lesen. Deswegen schreiben Sie gerne weiter rund ums Thema Trinkgeld. Ne? ard-hitnacht@mdr.de. Es ist meine E-Mail-Adresse.

Guten Morgen. Das ist die ARD Hit nach 2.22 Uhr. Gleich gibt's Musik von Stevie Wonder. Phil Collins kommt davor noch und CCR hatten wir auch noch nicht heute Nacht. Who'll Stop the Rain? Und damit wünsche ich einen schönen Donnerstag. Ganz früh morgen.

0: Das ist Part-Time Lover um 2.31 Uhr. So, da ist es schon 2:30 durch. Sehr schön. Das ist der Verkehrsservice in der ARD-Hitnacht mit folgenden Sperrungen. Die A1 Bremen Richtung Hamburg zwischen Harburg und Stillhorn. Die A6 Nürnberg Richtung Heilbronn zwischen dem Kreuz Weinsberg und Heilbronn-Neckars-Ulm. Da gab es einen Unfall. A39 Braunschweig Richtung Salzgitter zwischen Salzgitter-Wartenstedt und Lichtenberg. Die A40 Essen Richtung Duisburg zwischen Essen-Huttrop und Essen-Zentrum, die A44 Düsseldorf Richtung Essen zwischen dem Kreuz Düsseldorf-Nord und Ratingen-Schwarzbach, die A45 Dortmund Richtung Hagen zwischen dem Westhofener Kreuz und Schwerte-Ergste, da wird noch eine Ölspur gebunden, deswegen die Vollsperrung. Weiter A61 Ludwigshafen Richtung Koblenz zwischen Laudert und Pfalzfeld, die A66 Frankfurt Richtung Fulda zwischen Neuhof Süd und Nord, die A71 Richtung Schweinfurt zwischen Gräfenroda und Oberhof, die A535 Wuppertal Richtung Velbert zwischen Sonneborner Kreuz und Wuppertal-Dornab und noch eine Vollsperrung betrifft die A861 Dreieck Hochrhein Grenzübergang zwischen Dreieck Hochrhein und Rheinfelden Mitte beidseitig gesperrt. Da wird der Tunnel gewartet. So. Na dann, gute Fahrt.
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0: Mit Markus Poschlott und gleich geht's hier um 21.500 D-Mark. In unserer Sendung, die sich heute um Trinkgeld dreht. 21.500 D-Mark. Gleich.

wie viel Trinkgeld wohl Sir Elton John gibt. Das ist die ARD-Hitnacht, heute am Tag des Trinkgelds. Und die Frage ist, wann hat Ihnen ein Trinkgeld schon mal den Tag gerettet? So, und da kommen eine Menge Mails, unter anderem auch die von Wolfgang. Geht zurück, Anfang der 80er Jahre, schon ganz schön ein Stück her. Er war damals hat im Hotel gearbeitet und Folgendes ist passiert. Eine Dame am Empfang wollte 10.000 US-Dollar in Form von Traveler-Checks, die es damals noch gab, in Deutsche Mark umtauschen lassen. Aber so viel Bargeld gab es nicht im Haus, also hat er ihr angeboten, die Summe auf der Bank umzutauschen. War dann auch dort, hat die 10.000 US-Dollar gewechselt. Der Kurs damals auch spannend. Der Kurs damals 1 US-Dollar, 2 Mark 15. Das heißt, er hat insgesamt 21.500 D-Mark ausgezahlt bekommen, hat es ins Hotel zu der Dame, zu der Kundin zurückgebracht, hat sie ihr vorgezählt und sie gibt ihm wahnsinnige 500 D-Mark mit den Worten "It's for you". So, jetzt hat er 500 Mark Trinkgeld bekommen, was damals ja, also ich glaube 1.000 Euro sind heute nicht so vom emotionalen Wert, so wie damals 500 Mark. Was hat er gemacht, der gute Wolfgang? Er hat seine ganze Abteilung, 7 oder 8 Personen, schreibt er hier, zum Dreigangmenü eingeladen und auch der Kellner hat noch ein üppiges Trinkgeld bekommen. Das ist spannend auf mehreren Ebenen, wie ich finde. Also erstmal danke für die Geschichte. Zum einen, also wie gut die Idee ist, das Trinkgeld gleich in der Gastro zu lassen und dann auch das Trinkgeld zum Trinkgeld werden zu lassen, für wen anders eben. Und für 8 Personen ein 3-Gänge-Menü für 500 Mark. Was kriegst du denn heute noch für 8 Leute für umgerechnet 250 Euro? Taxiteller? Taxiteller?

Das ist New Order. True Face in der ARD-Hitnacht. Es ist 3:08 und jetzt gibt's einen Song, der eine Botschaft hat, nämlich genieß den Moment. Die Band kennen wir alle. Im Jahr 98 hat sie Life is a Flower rausgebracht. Und der kommt jetzt in voller Schönheit bei uns. Das sind Ace of Base. Und damit hallo und guten Morgen. 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
1: Um 3 Uhr mit Wolfgang Berger. Deutschland und Frankreich haben sich über den Anstieg des Bundes beim Rüstungskonzern KNDS geeinigt. Derzeit halten 2 deutsche Familien eine Hälfte, Frankreich die andere Hälfte der Aktien. Aus der Nachrichtenredaktion Heike Lüttich.
2: Zunächst will der Bund 40% der Aktien kaufen und später auf 30% reduzieren. Parallel soll auch Frankreich Anteile abgeben. Vereinbart ist, dass beide Länder gleiches Stimmrecht haben sollen, unabhängig von ihrem Anteil, damit wichtige Entscheidungen gemeinsam getroffen werden müssen. KNDS ist vor 11 Jahren entstanden aus dem Zusammenschluss des deutschen Rüstungsunternehmens Krauss-Maffei-Wegmann mit dem staatlichen französischen Rüstungsbetrieb Nexter. Der Konzern baut unter anderem den Kampfpanzer Leopard 2 und die Panzerhaubitze 2000.
1: Tech-Milliardär Elon Musk peilt mit seinem Raumfahrtunternehmen SpaceX den bisher größten Börsengang der Geschichte an. Dieser könnte laut den jetzt veröffentlichten Unterlagen rund 75 Milliarden Dollar einbringen und Hauptaktionär Musk zum ersten Billionär der Welt machen. Das Unternehmen erklärte, dass das Geld in Projekte fließen soll, um Menschen auf den Mond und möglicherweise eines Tages auf den Mars zu bringen. Nach einem mit Ebola infizierten US-amerikanischen Arzt hat die Berliner Charité nun auch 5 seiner Familienangehörigen aufgenommen. Nach Angaben des Bundesgesundheitsministeriums befinden sich die Ehefrau und 4 Kinder inzwischen auf der Sonderisolierstation des Universitätsklinikums. Der Mann hatte sich in der Demokratischen Republik Kongo mit dem Ebola-Virus angesteckt, als er Patienten behandelte. Die Weltgesundheitsorganisation stuft das Risiko einer Ebola-Ausbreitung in Zentralafrika als hoch, weltweit aber weiter als gering ein. Fußball-Bundesligist SC Freiburg hat das Finale der Europa League verloren. Die Breisgauer mussten sich Aston Villa in Istanbul mit 0:3 geschlagen geben. Aus Istanbul Jens-Jörg Rieck.
3: Nach nervösem Start fand der Sportclub nach einer Viertelstunde zwar besser ins Spiel, verteidigte aber zu luftig und machte den Weg zu 2 wahren Traumtoren für die Williams frei. Thielemans und Buendia trafen sehenswert zum 0:2 Halbzeitstand. Aber auch nach Wiederbeginn wurde es nie ein wirkliches Spiel. Es blieb ein ungleiches Duell. Dem Team von Julian Schuster fiel mit dem Ball zu wenig ein und der Tabellenvierte der Premier League blieb gnadenlos. Spätestens nach dem 3. Tor durch Rodgers, nach knapp einer Stunde, war die Sache endgültig entschieden.
1: Das waren die Nachrichten. Das Wetter in Deutschland. Vor allem im Südosten und der Mitte noch etwas Regen, Tiefstwerte 12 bis 6 Grad. Am Tage im Westen freundlich, im Osten Schauer oder Gewitter, Höchstwerte 16 Grad auf den nordfriesischen Inseln bis 26 Grad im Mittelgebirge. Am Freitag fast überall trocken bei 21 bis 30 Grad. Am Samstag im Nordosten oft sonnig, im Nordwesten später Schauer und Gewitter. Es ist 3.03 Uhr.
4: Und das ist der Verkehrsservice in der ARD-Hitnacht. Folgende Autobahnen sind gesperrt und zwar auf diesen Abschnitten. Die A1 Bremen Richtung Hamburg zwischen Harburg und Stillhorn. A39 Braunschweig Richtung Salzgitter zwischen Salzgitter-Wartenstedt und Lichtenberg. A40 Essen Richtung Duisburg zwischen Essen-Huttrop und Essen-Zentrum. A44 Düsseldorf Richtung Essen zwischen dem Kreuz Düsseldorf-Nord und Ratingen-Schwarzbach. A45 Dortmund Richtung Hagen zwischen dem Westhofener Kreuz und Schwerte-Ergste. A61 Ludwigshafen Richtung Koblenz zwischen Laudert und Pfalzfeld, da gab es einen Unfall. A66 Frankfurt Richtung Fulda, Vollsperrung zwischen Neuhof Süd und Nord. A71 Richtung Schweinfurt zwischen Gräfenroda und Oberhof. Auf der A535 Wuppertal Richtung Velbert zwischen Sonnborner Kreuz und Wuppertal-Dornob. Dann die A861, dem Dreieck Hochrhein-Grenze zwischen dem Dreieck Hochrhein und Rheinfelden-Mitte beidseitig eine Vollsperrung. Ich wünsche eine gute Fahrt.
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4: Mit Markus Poschlott aus Erfurt. Ich grüße Sie recht herzlich.

Ultravox mit Him hier in der ARD-Hitnacht. Es ist 3.11 Uhr. So, und auch wenn wir heute erst den 21. Mai haben, so gibt es ja Leute, die sagen, naja, der Mai ist langsam vorbei und dann kommt der Juni und also Sommer ist dann auch schon alles da. Die Temperaturen jetzt am Wochenende sind ja schon in sehr vielen Regionen bei uns im Land, also hochsommerlich mit 30 Grad plus X zum Teil. Naja, und dann guckt man dann schon mal auf den August und da freut man sich vor allem in England im Örtchen Liverpool sehr auf die Beatles Week. Die gibt's dann nämlich vom 26. August bis zum 1. September. Es gilt als das größte Beatles Festival der Welt. 70 Live Coverbands der Beatles aus der ganzen Welt. Also man kann sagen, die Besten der Besten kommen dort 7 Tage lang zusammen, spielen Beatles Konzerte an den Originalschauplätzen. Und auch drumherum ist einfach alles Beatles. Es wird keine Ecke geben, an der man vorbeiläuft. Und da sitzt nicht irgendjemand und spielt unter anderem diesen Klassiker. Die Beatles Week in Liverpool. Ende August ist es wieder soweit.

Deathree und live ist das. Hier ist die ARD-Hitnacht. Und jetzt gibt's eine alte Weisheit in musikalischer Form. Chris de Burgh besingt ja Don't Pay the Ferryman und die Geschichte dahinter ist tatsächlich: Bezahl den Fährmann nicht, bevor du drüben bist. Geht auf eine ganz alte irische Geschichte zurück. Besingt er jetzt hier, der gute Chris

0: Es dauert nicht mehr lange. Dann hier bei uns in der Sendung die Eagles mit Hotel California. Hubert K. mit dem Sternenhimmel ist auch dabei. Und Whitney Houston gibt es gleich. Vorher aber der Blick auf die Straßen. 3.31 Uhr ist es. Das ist der Verkehrsservice für die ARD Hitnacht. Und da gibt es Vollsperrung auf folgenden Abschnitten. Die A1 Bremen Richtung Hamburg zwischen Harburg und Stillhorn. Das Ganze bis ca. 5 Uhr. A4 Dresden Richtung Görlitz zwischen Ottendorf, Hochrilla und Pulsnitz nach einem Unfall. A4 Köln Richtung Aachen zwischen dem Kreuz Köln-Gremberg und Köln-Poll Löscharbeiten. A39 Braunschweig Richtung Salzgitter zwischen Salzgitter-Wartenstedt und Lichtenberg. A40 Essen Richtung Duisburg zwischen Essen-Huttrop und Essen-Zentrum. A44 Düsseldorf Richtung Essen zwischen dem Kreuz Düsseldorf-Nord und Ratingen Schwarzbach. Auf der A45 Dortmund Richtung Hagen gibt es auch eine Sperrung, und zwar zwischen dem Westhofener Kreuz und Schwerte-Ärgste. A61 Ludwigshafen Richtung Koblenz zwischen Laudert und Pfalzfeld. Die A66 Frankfurt Richtung Fulda zwischen Neuhof Süd und Nord. Der Tunnel Neuhof ist hier wegen Reparaturarbeiten gesperrt. A71 Richtung Schweinfurt, Sperrung zwischen Gräfenroda und Oberhof. A535 Wuppertal Richtung Velbert zwischen Sonnborner Kreuz und Wuppertal Dornab. Und die A861 Dreieck Hochrhein, Grenzübergang Rheinfelden, zwischen Dreieck Hochrhein und Rheinfeld-Mitte beidseitig gesperrt. Ich wünsche eine gute Fahrt.
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0: Mit Markus Poschlott am Mikrofon. Und das hier ist Whitney Houston. How will I know? Grüße aus Erfurt ins ganze Land.

Jetzt entscheiden Sie sich in der ARD-Hitnacht, ein Ticket to Heaven von den Dire Straits oder doch lieber ein Zimmer im Hotel California?

0: Das ist die ARD-Hitnacht. Es ist 9:04. Jetzt musste ich selber schon gucken. Ja, heute reden wir über Trinkgelder. Heute ist ja Trinkgeldtag und die Frage ist, wann hat Ihnen ein Trinkgeld wirklich den Tag gerettet? Oder wann haben Sie jemanden durch ein Trinkgeld den Tag gerettet? Und Renate schreibt eine schöne Mail. Sie war bei einem Herrenausstatter, hat dort als Schneiderin gearbeitet und dann kamen halt Kunden, ein Pärchen, die sich auf eine Hochzeit vorbereitet haben und sie hat entsprechend da an den Anzügen und an den Sachen alles so gemacht, was man macht, also anpassen, auslassen etc. Haben sich nett unterhalten, hat auch erzählt, ich habe auch einen Partner, aber verheiratet bin ich nicht. Und dann ging das alles nachher so schnell, so schön, dass sich das Hochzeitspärchen, das dort beim Schneider gewesen ist, am Ende bedankt hat mit einem Blumenstrauß bei ihr, der aussah wie ein Brautstrauß und überreicht wurde er ihr mit den Worten, der ist für sie, damit sie schon mal einen Vorgeschmack auf ihre eigene Hochzeit bekommen. Ist doch was Schönes, oder? Und die Hochzeit ließ auch so lange nicht mehr auf sich warten.
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0: Was für eine schöne Trinkgeldgeschichte. Und die nächste ist Ihre ard-hitnacht@mdr.de. Das ist die E-Mail-Adresse.

0: Stiftungskonzern KNDS geeinigt. Derzeit halten zwei deutsche Familien eine Hälfte Frankreich, die andere Hälfte der Aktien. Aus der Nachrichtenredaktion Heike Lüttich.
1: Zunächst will der Bund 40% der Aktien kaufen und später auf 30% reduzieren. Parallel soll auch Frankreich Anteile abgeben. Vereinbart ist, dass beide Länder gleiches Stimmrecht haben sollen, unabhängig von ihrem Anteil, damit wichtige Entscheidungen gemeinsam getroffen werden müssen. KNDS ist vor 11 Jahren entstanden aus dem Zusammenschluss des deutschen Rüstungsunternehmens Krauss-Maffei-Wegmann mit dem staatlichen französischen Rüstungsbetrieb Nexter. Der Konzern baut unter anderem den Kampfpanzer Leopard 2 und die Panzerhaubitze 2000.
0: Nach dem Hauseinsturz in der sächsischen Stadt Görlitz ist in den Trümmern die Leiche einer Frau gefunden worden. Es handle sich um die zuvor vermisste 25 Jahre alte rumänische Touristin, sagte eine Sprecherin der Polizei. Nach den beiden anderen Vermissten werde weiterhin gesucht. Einsatzkräfte fanden die verschüttete Person am späten Abend in den Trümmern, schilderte die Sprecherin in der Nacht. Daraufhin wurden die Arbeiten erstmal gestoppt. Das Haus, in dem sich laut Polizei Miet- und Ferienwohnungen befanden, war am Montagabend aus bislang ungeklärter Ursache eingestürzt. Tech-Milliardär Elon Musk peilt mit seinem Raumfahrtunternehmen SpaceX den bisher größten Börsengang der Geschichte an. Dieser könnte laut den jetzt veröffentlichten Unterlagen rund 75 Milliarden Dollar einbringen und Hauptaktionär Musk zum ersten Billionär der Welt machen. Das Unternehmen erklärte, dass das Geld in Projekte fließen soll, um Menschen auf den Mond und möglicherweise eines Tages auf den Mars zu bringen. Fußball-Bundesligist SC Freiburg hat das Finale der Europa League verloren. Die Breisgauer mussten sich Aston Villa in Istanbul mit 0:3 geschlagen geben. Aus Istanbul Jens-Jörg Rieck.
2: Das Warten auf den ersten großen Titel der Vereinsgeschichte geht weiter, denn der SC war im Finale am Bosporus viel zu selten ein echter Gegner. Zwei Traumtore von Tielemans und Buendia vor der Pause, ein Treffer von Rodgers nach knapp einer Stunde, machten unter dem Strich ein 0:3, mit dem die Schwarzwälder sogar noch gut bedient waren. Denn in dem oft einseitigen Duell hatte der Tabellenvierte der Premier League noch weitere Topchancen.
0: Das waren die Nachrichten. Und das Wetter in Deutschland. Am Tage im Westen freundlich, im Osten Schauer oder Gewitter. Höchstwerte 16 Grad auf den nordfriesischen Inseln bis 26 Grad im Mittelgebirge. Am Freitag im Südwesten viel Sonne, im Nordosten mehr Wolken, meist trocken, 21 bis 30 Grad. Am Samstag dann im Nordosten oft sonnig, im Nordwesten später Schauer und Gewitter möglich. Das Ganze bei 20 bis 32 Grad. Es ist 4:03 Uhr.
3: Und das ist der Verkehrsservice in der ARD Hitnacht. Folgende Strecken sind gesperrt. Die A1 Bremen Richtung Hamburg zwischen Harburg und Stillhorn. Noch circa bis um 5. A4 Dresden Richtung Görlitz zwischen Ottendorf, Okrilla und Pulsnitz nach einem Unfall. Die A4 Köln Richtung Aachen zwischen dem Kreuz Köln-Gremberg und Köln-Poll. Löscharbeiten. A39 Braunschweig Richtung Salzgitter zwischen Salzgitter-Wartenstedt und Lichtenberg. Bis 5 Uhr noch. A40, Essen Richtung Duisburg, zwischen Essen-Huttrop und Essen-Zentrum, auch die Vollsperrung. Die A44, Düsseldorf Richtung Essen, zwischen dem Kreuz Düsseldorf-Nord und Ratingen-Schwarzbach. Die A45, Dortmund Richtung Hagen, zwischen dem Westhofener Kreuz und Schwerte-Ärgste. Die A61, Ludwigshafen Richtung Koblenz, zwischen Laudert und Pfalzfeld nach einem Unfall, sollte jetzt eigentlich in den nächsten Minuten wieder freigegeben werden, sagt die Polizei. A66 Frankfurt Richtung Fulda zwischen Neuhof Süd und Nord. A71 Richtung Schweinfurt zwischen Gräfenroda und Oberhof. A535 Wuppertal Richtung Velbert zwischen Sonnbonner Kreuz und Wuppertal Dornab. Und die A861 Richtung beidseitig Dreieck Hochrhein Grenze. Zwischen dem Dreieck Hochrhein und Rheinfelden-Mitte dann noch die Tunnelwartungsarbeiten bis um 5, deswegen eine Vollsperrung. Und in Berlin an der Stralauer Allee in Höhe am Oberbaum sind die Ampeln außer Betrieb. Na gut, dann fahren Sie entsprechend vorsichtig. Danke fürs Zuhören und gute Fahrt.
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3: Mit Markus Poschlott und das ist Kylie.

Let's Waste Time singt Snow Patrol hier in ihrem Song Chasing Cars. Das ist die ARD-Hitnacht. Wird nie vergessen, dass eine Leipziger Straßenbahnband, die Mad Hatters, so hießen die damals, auf dem Weihnachtsmarkt gespielt haben. Etliche Jahre her. Das kann wirklich schon gut 8, 9 Jahre her sein. Und genau bei diesem den Song haben sie gespielt und natürlich lagen sie originalgetreu auf dem Rücken, hatten die Gitarren vor sich und haben dann diesen Song gespielt. Chasing Cars, Snow Patrol. Und eine liebe Freundin, die mit war, sagte, jetzt ist Weihnachten. Sehr schön. Schöne Erinnerung. So, Wet sind die Nächsten bei uns. Um 4:13 Uhr. Guten Morgen.

Das ist eine spannende Sendung heute hier, diese ARD-Hitnacht, weil sie schöne Geschichten erzählen rund um das Thema Trinkgeld. Und es geht eben nicht darum, gibt man 10%, 15%, sondern es sind wirklich die kleinen, schönen Geschichten, die sie hier erzählen. Und dann gibt's auch noch hier und da mal so eine kleine Mail. Heute kommen ganz viele Mails von Leuten, die auch Komplimente gegenüber dem Team machen und auch an meiner Person. Das freut mich natürlich sehr. Vielen Dank. Und Rüdiger hat zum Beispiel auch einen schönen Satz in seiner Mail, in seiner sehr langen Mail geschrieben. Er schreibt, dass er nachts auch gerne die Sendung hört. Und diesen Satz hier, der ist besonders schön. Die Welt scheint nachts einfach in Ordnung zu sein. Und mit dieser Sendung, die er hier hört, gibt sie ihm auf jeden Fall immer wieder Kraft für den nächsten Tag. Das ist schön. Rüdiger, tausend Dank für diese E-Mail.

0: Es ist 4.30 Uhr. Und das ist der Verkehrsservice in der ARD-Hitnacht. Mit der A1 Bremen Richtung Hamburg zwischen Harburg und Stillhorn. Nachtbaustelle noch bis um 5 die Vollsperrung. A4 Dresden Richtung Görlitz zwischen Ottendorf, Okrilla und Pulsnitz. 4 Kilometer Stau nach einem Unfall. A4 Köln Richtung Aachen zwischen dem Kreuz Köln-Gremberg und Köln-Poll nach einem Unfall 2 Kilometer Stau. A39 Braunschweig Richtung Salzgitter zwischen Salzgitter-Wartenstedt und Lichtenberg noch bis um 5 gesperrt. A40 Essen Richtung Duisburg zwischen Essen-Huttrop und Essen-Zentrum Wartungsarbeiten, hier die Vollsperrung. Dann die A44 Düsseldorf Richtung Essen zwischen dem Kreuz Düsseldorf Nord und Ratingen-Schwarzbach wegen Tunnelwartungsarbeiten gesperrt. A45 Dortmund Richtung Hagen zwischen dem Westhofener Kreuz und Schwerte-Ärgste Vollsperrung. A66 Frankfurt Richtung Fulda zwischen Neuhof Süd und Nord Sperrung wegen Reparaturarbeiten im Tunnel. A71 Richtung Schweinfurt zwischen Gräfenroda und Oberhof noch bis um 6 gesperrt aufgrund der Wartungsarbeiten. Und die A535 Wuppertal Richtung Velbert zwischen Sonnborner Kreuz und Wuppertal-Dornab noch bis um 5 gesperrt. Ebenso bis um 5 die A861 Dreieck-Hochrhein-Grenze zwischen dem Dreieck-Hochrhein und Rheinfelde-Mitte beidseitig wegen Tunnelwartungsarbeiten noch eine gute halbe Stunde gesperrt. Ich wünsche eine gute Fahrt.
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0: Mit Markus Poschlott. Und das hier sind Roxette. Grüße aus Erfurt.

0: Es ist 4.38 Uhr am Tag des Trinkgelds. Und deswegen sprechen wir und haben wir in dieser Nacht heute viel über das Thema Trinkgeld gesprochen. Frage war, wann hat Ihnen ein Trinkgeld mal so richtig den Tag gerettet? Oder wann haben Sie jemandem den Tag gerettet, indem Sie Trinkgeld gegeben haben? Und da reden wir heute wirklich die ganze Nacht schon drüber. Und Detlef hat eine wunderschöne Mail geschrieben. Er war Krankenpfleger in Moers und hatte einiges in Sachen Trinkgeld erlebt. Er schreibt zum Beispiel, es kam oft vor, dass uns Patienten Geld zugesteckt haben. Keine großen Beträge, aber man hat in den Augen der Patienten schon gesehen, dass es ihnen irgendwie wichtig war, sich auf diese Weise auch für unsere Hilfe und Unterstützung zu bedanken. Und dann erzählt er von zwei konkreten Fällen. Das ist sehr spannend. Einmal, wir reden von den 80er Jahren noch, als Krankenpflegerschüler war er viele Tage mit der Versorgung einer älteren Dame, die alleinstehend war, beschäftigt. Die hatte einen Oberschenkelhalsbruch und brauchte also viel Hilfe. Und damals hatte man noch ein bisschen mehr Zeit, schreibt er hier auch, für die Pflege. Und sie hat dann einen unerwarteten Vorschlag eingebracht. Und zwar, die Patientin bat mich, auch nach ihrer Entlassung aus dem Krankenhaus die weitere Pflege zu übernehmen. Dazu, so ihr Wunsch, hätte ich in ihr Haus ziehen sollen, schreibt er hier, dass ich dann später auch erben sollte. Das zum Thema Trinkgeld. Er schreibt aber, hab das Angebot abgelehnt. Und eine zweite Geschichte hat er noch. Und die spielt ein paar Jahre später. Da gab es einen philippinischen Patient. Mit ihm war es schwer zu reden, gebrochenes Englisch. Aber irgendwie haben sich beide aufgrund der Sympathie einfach gut verstanden. Und eines Tages überraschte ihn der Patient mit einem Geschenk. Und das war eine Dose Erdnüsse. Wahrscheinlich, schreibt er hier, hatte ich ihm ein paar Tage vorher erzählt, dass ich gerne Erdnüsse knabbere. Aber er hat dann, auf welchen Wegen auch immer, aus dem Krankenbett diese Erdnüsse besorgt. Und Detlef schreibt am Ende, vor einem Jahr bin ich in Rente gegangen. Die Dose mit den Erdnüssen habe ich nie geöffnet. Sie steht noch heute bei mir und immer wenn ich sie sehe, denke ich an diesen Patienten und bin sicher, dass all die Arbeit in den 41 Jahren nicht vergebens war.
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das ist OMD. Um 4.52 Uhr, 8 Minuten vor 5 ist es. Sie hören die ARD-Hitnacht. Und heute Nacht haben wir über das Thema Trinkgeld gesprochen. Das war wirklich sehr spannend. Ihre ganzen bewegenden, zum Teil wirklich sehr bewegenden Geschichten, die Sie erzählt haben. Mir so ist es aufgefallen, so zwischendurch, eine ganze Menge Erlebnisse und Geschichten, die Sie hier erzählt haben, sind schon ganz schön lange her. Gerade so die Geschichten aus den 80er Jahren rund um das Thema Trinkgeld und irgendwo ja auch damit verbunden eine gewisse Wertschätzung. Vielleicht wird es ja auch Zeit, dass wir solche schöne Geschichten wieder ins Jahr 2026 bringen. Vielleicht können wir ja heute schon damit anfangen. Haben Sie einen schönen Donnerstag. Musik.

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1: Um 5 Uhr mit Christine Beidt. Die Deutsche Post warnt vor unseriösen Angeboten im Internet.

0: Die Drittanbieter leiten die Daten dafür einfach nur an die Post weiter. Bei dem Bonner Konzern heißt es, man könne dagegen nicht viel machen, denn man sei verpflichtet, Nachsendeanträge anzunehmen, egal ob sie direkt bei der Post oder über Drittanbieter eingereicht werden.
1: Deutschland und Frankreich haben sich über den Einstieg des Bundes beim Rüstungskonzern KNDS geeinigt. Zurzeit halten zwei deutsche Familien eine Hälfte, Frankreich die andere Hälfte der Aktien. Die privaten Eigentümer wollen jetzt verkaufen. Die Bundesregierung will zunächst 40% der Aktien kaufen, ihren Anteil aber später reduzieren. Vereinbart ist, dass Deutschland und Frankreich gleiches Stimmrecht bekommen. Rettungskräfte haben nach dem Hauseinsturz im sächsischen Görlitz in den Trümmern die Leiche einer Frau gefunden. Eine Polizeisprecherin sagte, es handle sich um die vermisste 25-jährige Touristin aus Rumänien. Nach den beiden anderen Vermissten werde weiter gesucht. Das Haus war am Montagabend aus bisher ungeklärter Ursache eingestürzt. In der Fußball-Europa League hat der SC Freiburg den Titelgewinn verpasst. Das Team musste sich im Finale in Istanbul dem englischen Club Aston Villa mit 0:3 geschlagen geben. Die Trauer sei für den Moment sehr groß, sagt SC-Trainer Julian Schuster.
2: Aber ich bin mir sicher, und das hat diese Saison eben auch gezeigt, dass wir auch aus dieser Erfahrung, die wir heute machen durften und mussten, werden wir daraus lernen und weiterhin entwickeln. Wir wissen genau, wer wir sind. Wir wissen genau, zu was wir eben auch in der Lage sind. Und auch dieser Moment wird uns sportlich helfen, in der Zukunft eine bessere Mannschaft dann eben auch zu sein.
1: Die deutschen Eishockeymänner haben bei der WM in der Schweiz auch das vierte Gruppenspiel verloren. Aber beim 3:4 nach Penalty-Schießen gegen Titelverteidiger USA holte das deutsche Team den ersten Punkt. Der Einzug ins Viertelfinale ist damit noch möglich. Das waren die Nachrichten mit Christine Beit.
3: Danke, Christine. Und wir schauen auf die Verkehrslage. Haben tatsächlich schon eine Meldung, die von gestern noch übrig ist.
4: Ja, der Tunnel Neuhof macht weiterhin Sorgen. A66 Frankfurt Richtung Fulda zwischen Neuhof Süd und Neuhof Nord. Laufen Reparaturarbeiten. Es gibt die Umleitungsempfehlung weiterhin ab Neuhof Süd über die U47. Es kann sein, dass der im Laufe des Tages wieder geöffnet wird. Da gibt es noch so ein paar Diskussionen, wie schnell sie das Ganze wieder irgendwie gerettet kriegen oder halt eben auch nicht. Aber es besteht zumindest Hoffnung, dass im Laufe des Tages da was gehen könnte.
3: Genau, da hatte gestern ein LKW die Technik an der Tunneldecke mitgerissen. War ein bisschen zu hoch für diesen Tunnel.
4: Der war offensichtlich, ja.
3: Beim Wetter haben wir nur gute Nachrichten eigentlich. Der Sommer kommt.
4: Es geht los. Es geht los heute teilweise schon mit bis zu 10 Sonnenstunden, die zusammenkommen. Dazu bleibt es meist trocken. Den ein oder anderen kurzen Schauer kannst du zwischen Diemel, Weser und Werra vielleicht noch geben. Ansonsten geht es sonnentechnisch schon ganz gut rund. Ein paar Wolken sind auch mit dabei und wir bekommen 19 bis 25 Grad. Der Auftakt für ein langes, sommerhaftes Wetter.
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3: Guten Morgen und schönen Start in diesen Donnerstag. Guck mal, Mathis, wir haben den Tröster-Song für alle Freiburg-Fans und alle Eishockey-Fans. Die Bee Gees mit You Win Again. Alles wird wieder gut. Irgendwann gewinnt man auch wieder.
4: Das ist sowieso.

0: in HR1 und jetzt gibt's Tina Turner bei uns. Toller Song für die Dämmerung, finde ich.
1: Das ist so ein bisschen, ne, das hat sowas von Naturerwachen irgendwie, oder so?
0: Bisschen so mystisches. Ja, bisschen genau. Nebel sieht man vorm geistigen Auge. So wie es jetzt gerade draußen ist. Die Zeit zwischen Nacht und Tag. Tina Turner, What's Love Got to Do With It?

0: 19 Minuten nach 5. Einen schönen guten Morgen, hier ist HR1.
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0: Heute von Almut Sotlacek aus Oberramstadt.
2: Durcheinander am Umsteigebahnhof. Menschen laufen eilig hin und her, ziehen Rollkoffer zum Bahnsteig. Dazwischen suche ich nach der Anzeigetafel und der Uhr. Wie viel Zeit habe ich zum Umsteigen? Reicht es noch für einen Snack vom Bäcker? Ein junger Mann kommt auf mich zu. Haben Sie mal einen Euro? Ich bin genervt und mache ein möglichst abweisendes Gesicht. Sage nein und denke, nicht schon wieder. So oft ist mir das am Bahnhof schon passiert. Gleichzeitig tun mir die Menschen leid. Was ist in ihrem Leben passiert? Warum müssen sie betteln? Später frage ich mich doch, hätte ich was geben sollen? Kann ich etwas anderes Sinnvolles tun? Und wie finde ich einen guten Umgang mit solchen Situationen? Ein Bekannter aus Berlin hat für sich entschieden, er nimmt immer einen bestimmten Betrag lose in Münzen mit. Wenn dieses Budget verteilt ist, hat er genug gegeben. Meine Freundin sagt, ich möchte kein Bargeld geben, aber an meinen Wohnorten habe ich immer helfende Organisationen gefunden. Diakonie, Caritas, die Tafel. Denen spende ich regelmäßig einen bestimmten Betrag. Ich finde, das sind zwei gute Möglichkeiten. Und niemand muss anderen etwas schenken. Aber als Christin kenne ich auch die Worte von Jesus aus der Bergpredigt. Gib dem, der dich bittet. Vielleicht trotzdem nicht direkt am Bahnhof, überlege ich. Aber meine finanzielle Unterstützung kann ja auch auf andere Weise ankommen. Und ich nehme mir vor, ich will respektvoll reagieren. Den Menschen sehen, nicht nur die lästige Störung. Beides stimmt. Betteln stört mich in meinem Ablauf. Und ein Geldbeutel in der Hand ist schnell gestohlen. Aber wer bettelt, ist ein Mensch mit einer Geschichte. Und mit Würde. Die will ich achten. Egal, ob mit Nein oder mit Ja zum Euro am Bahnhof.
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0: wunderschönen guten Morgen mit HR1, kurz nach 5:30 und wir schauen, was die Verkehrslage hergibt. Alte Bekannte heute auf der A66.
1: Ja, und zwar vom Tunnel Neuhof. Da sind wir also von Frankfurt Richtung Fulda unterwegs zwischen Neuhof Süd und Neuhof Nord. Da ist der Tunnel Neuhof immer noch wegen Reparaturarbeiten gesperrt. Es gibt eine Umleitungsempfehlung ab Neuhof Süd über die U47. Da hatte gestern ja ein LKW die Technik an der Tunneldecke mitgerissen. Das hing alles nach unten, musste alles erstmal aufgeräumt werden. Jetzt die Frage, wie schnell kann man das Ganze ersetzen? Es soll aber wohl im Laufe des Tages dazu kommen, dass dieser Tunnel auf die ein oder andere Art wieder geöffnet werden kann.
0: Sobald das der Fall ist, hören Sie es natürlich hier in HR1. Heute kommt der Sommer.
1: Yes, es geht los. So langsam, aber sicher. Wir steigern uns temperaturtechnisch heute schon mal auf 19 bis 25 Grad. Und was braucht man dafür?
0: Sonne.
1: Richtig, die Sonne, ganz genau. Und die schaut heute teilweise dann schon bis zu 10 Stunden so von Taunus, Rheingau bis zur Bergstraße bei uns vorbei. An anderer Stelle sind noch ein paar mehr Wolken mit dabei. Vielleicht auch mal so ein Restschauer noch zwischen Diemel, Weser und Werra. Ansonsten bleibt's trocken und dann gehen wir rein in ein richtig sommerliches Wochenende.
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0: Und das Gute ist ja, wenn man so früh aufsteht wie wir alle, Dann hat man früh Feierabend und kann das tolle Wetter sehr, sehr lange genießen heute Nachmittag. Also, warum sind Sie jetzt schon wach?
1: Verraten Sie uns das gerne an der 069 155 4 mal die 1. Das ist die Nummer direkt zu uns hier ins HR1 Studio. Ja, und wenn Sie uns das verraten, werden Sie das neueste Mitglied in unserem legendären 5 Uhr Club.
0: Und bekommen ein schickes Zertifikat. 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

0: Ach, ich weiß es noch ganz genau. Dieser Song Sarah von Starship war auf Kuschelrock Nummer 4. Das war die erste Platte, die ich damals hatte.
1: Ach guck, ja. Sie sogar die Zahl gemerkt.
0: Ja, das war
1: stark.
0: Es ist 20:40, hier ist hr1 und es ist unsere Lieblingszeit des Tages, weil wir immer so tolle Leute kennenlernen. Im 5 Uhr Club hier in hr1 und jetzt lernen wir Bernd kennen. Einen schönen guten Morgen.
2: Guten Morgen.
0: Bernd, wo kommst du her? Was treibt dich um? Warum bist du schon wach?
2: Ich komme aus Steinau an der Straße im Ortsteil Seidenroth, ganz wichtig. Und ich bin hier auf dem Weg zur Arbeit und ich arbeite in Hanau Wolfgang im Industriepark und bin da Platinschmelzer.
0: Platinschmelzer?
2: Jo.
0: Das habe ich noch nie gehört.
1: Ja.
2: Gibt es auch nicht viele von. Allein schon Platin steht auch nicht an jeder Ecke. Und ich arbeite bei Umicore, das ist ursprünglich mal aus der Degussa entstanden, Edelmetalle.
0: Aha.
2: Und jetzt sind wir mittlerweile, gehören wir zum Konzern Umicore in Belgien. Und die machen halt alles mit Edelmetalle, einmal kreuzbeet durch, also angefangen von AAKs, also für Autos, Abgaskatalysatoren, auch mit Platin beschichtet. Oder Arzneimittel, die irgendwie auf Platinbasis für Krebspatienten gemacht werden und. Und ich bin in einem Bereich, in dem Schmelzanlagen gebaut werden, in denen hochreine Gläser geschmolzen werden. Und da braucht man halt einen Platinschmelzer.
0: Okay, krass, das wusste ich überhaupt nicht. Erstens, dass es diesen Beruf gibt und wo überall Platin eingesetzt wird. Platin war mir jetzt ja als Schmuck, ne? Klar, kann man Platinringe irgendwie machen. Aber in Abgas, was? Katalysatoren ist das zum Beispiel drin?
2: Ja, im Autoabgas. In jedem Auto ist Platin drin.
1: Und warum?
2: Es wird mit Platin beschichtet.
1: Weil?
2: Katalyse.
1: Ach
2: so. Das
1: Zauberwort. Und das funktioniert mit Platin dann halt einfach perfekt sozusagen.
2: Ja, das braucht's für die Umwandlung der Abgase.
1: War mir nicht bewusst. Null, gar nicht.
0: Du hast uns ganz neue Welten eröffnet heute Morgen, Bernd, siehst du.
2: Ajo.
0: Und deine Schicht beginnt gleich um 6 oder wie läuft das bei euch?
2: Ja, um 6 geht's los.
0: Okay, dann wünschen wir dir einen tollen Tag und vielen Dank, dass du unsere Welt ein bisschen größer gemacht hast. Und wir jetzt wissen, dass Platin zum Beispiel in Abgaskatalysatoren ist. Das wusste ich vorher nicht.
2: Ja, wie gesagt, das ist nur ein ganz kleiner Teil. Also den Cut im Auto, den kennt jeder. Aber die vielen anderen Sachen, die auch noch mit Edelmetall gemacht werden, also das ist schon interessant. Das ist auch der Grund, warum ich jeden Morgen mich da das Kinzigtal runterschlepp.
1: Ja gut, 66 runter, ja.
0: Aber spannender Job auf jeden Fall.
2: Nee, ich mache es auch gerne. Das ist auch der Grund, warum ich da, also mal vom Geld abgesehen.
0: Das heißt, du verdienst auch ganz gut, oder was wolltest du uns jetzt gerade noch mitgeben?
2: Ich mache das jetzt schon ein paar 30 Jahre und
0: wow.
2: Da bleiben ein paar Autos auf der Strecke,
0: die man zum
2: Runterfahren braucht.
0: Ja.
2: Und das kompensiert sich dann über das, was man verdient.
0: Über den Spaß, den du an der Arbeit hast, das darf man ja nicht vernachlässigen.
2: Also,
0: Bernd, dann einen schönen Arbeitstag. Herzlich willkommen im 5 Uhr Club hier in hr1. Das
1: tolle Zertifikat
0: schicken wir dir natürlich zu. Und wir wünschen dir einen zauberhaften Arbeitstag. Schön, dass du dabei bist.
1: Tschüssi.
2: Ja, vielen Dank. Und tschüss.

0: 7 Minuten vor 6, wichtiges sofort in HR1. Wir haben noch eine Warnmeldung.
1: Für die A3 Würzburg-Frankfurt zwischen Offenbacher Kreuz und Frankfurt Süd ein toter Waschbär auf der linken Spur. Gute Fahrt.

0: 1 und Kim Wilde, Checkered Love, jetzt hier bei uns. Geschrieben übrigens vom Papa von Kim Wilde und produziert von ihrem Bruder. Ein totales Erfolgsfamilienunternehmen.
1: Stark.
0: Es geht um eine verrückte Liebe und die

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1: 6 Uhr. Rentenkommission will angeblich höheres Rentenalter empfehlen. Tunnel Neuhof bleibt weiter gesperrt. Freiburg verliert Europa League-Finale. Das Wetter, Sonne, Wolken, kaum noch Schauer, 18 bis 25 Grad. Die Nachrichten mit Volker Kinkel. Guten Morgen. Die Rentenkommission der Bundesregierung ist offenbar dafür, das Renteneintrittsalter schrittweise auf 70 Jahre anzuheben. Wie die Bild-Zeitung meldet, könnte die Grenze demnach ab 2040 von 67 auf 68 Jahre steigen und dann jedes Jahrzehnt um ein weiteres Jahr. Außerdem soll das Rentenniveau von derzeit 48 auf 46% sinken, um die Rentenkasse zu entlasten. Die Empfehlung

0: Rüstungsunternehmens Krauss-Maffei-Wegmann mit dem staatlichen französischen Rüstungsbetrieb Nexter. Der Konzern baut unter anderem den Kampfpanzer Leopard 2 und die Panzerhaubitze 2000.
1: Autofahrer im Raum Fulda müssen weiter mehr Zeit einplanen. Der A66-Tunnel bei Neuhof bleibt gesperrt, nachdem da gestern früh ein zu hoher LKW die Technik an der Decke abgerissen hat. Die Autobahn GmbH prüft gerade, ob sie den Schaden in den nächsten Stunden reparieren kann. HR-Reporter Paul Moosbacher.
2: Dann würde der Tunnel voraussichtlich gegen 16 Uhr wie normal mit Tempo 80 in Betrieb gehen. Wenn die Technik dafür zu sehr mitgenommen ist, kann der Tunnel nur mit 60 km/h Höchstgeschwindigkeit wieder aufgemacht werden. Dann aber wahrscheinlich schon gegen Mittag. In den kommenden Wochen soll alles wieder repariert werden. Dafür wird der Tunnel wohl ein paar Mal über Nacht gesperrt.
1: Der SC Freiburg hat das Finale der Fußball-Europa League in Istanbul verloren. Der Bundesligist unterlag dem englischen Club Aston Villa mit 0:3. AD-Sportreporter Jens-Jörg Rieck.
3: Zwei Traumtore von Tielemans und Buendia vor der Pause, ein Treffer von Rodgers nach knapp einer Stunde, machten unter dem Strich ein 0:3, mit dem die Schwarzwälder sogar noch gut bedient waren. Während die Breisgauer in der kommenden Saison ihre beeindruckende Europareise in der Conference League fortsetzen, schreibt Aston Villa die unglaubliche Geschichte seines Trainers weiter. Für Unai Emery war der Titel in Istanbul jetzt schon der insgesamt 5. Endspielsieg in der Europa League.
1: Bei der Eishockey-Weltmeisterschaft hat die deutsche Mannschaft auch das 4. Gruppenspiel verloren, gegen die USA 3:4 nach Penaltyschießen. Gelungener Start dagegen in die Halbfinal-Playoffs der 2. Basketball-Bundesliga für die Gießen 46ers, 90:77 gegen Kirchheim-Unterteck. Und das passiert heute noch? Der Bundestag entscheidet über eine Senkung der Ticketsteuer im Flugverkehr. Sie soll ab 1. Juli gelten und die Luftverkehrsunternehmen entlasten. Die EU-Kommission stellt ihre neueste Konjunkturprognose vor. Sie versucht dabei einzuschätzen, wie stark der Iran-Krieg die europäische Wirtschaft belastet. Und in Darmstadt beginnt das Schlossgrabenfest. Bei dem Musikfestival treten über das Pfingstwochenende mehr als 70 Bands und DJs auf. Das waren die Nachrichten.
4: Danke, Volker. Wir schauen auf die Verkehrslage mit Mathis.
5: Und da haben wir zwei Meldungen. A60 Mainz Richtung Rüsselsheim zwischen Mainz-Spitzdreieck und Rüsselsheim-Mitte. Da stockt es über 4 Kilometer. Und die A66, wir haben es bei Volker gerade gehört, der Neuhof-Tunnel ist von der Richtung Frankfurt Richtung Fulda zwischen Neuhof-Süd und Neuhof-Nord wegen Reparaturarbeiten immer noch gesperrt. Umleitungsempfehlung gibt es aber ab Neuhof-Süd über die U47 ausweichen. Gute und sichere Fahrt.
4: Das Wetter kann sich sehen lassen. Es wird sonnig und es wird sommerlich, langsam aber sicher.
5: Ja, vor allem also übers Wochenende dann. Da wird es richtig, richtig, richtig warm. Heute sind wir so, ich würde es mal als Übergangstag beschreiben vielleicht, von dem noch etwas grauen, regnerischen hin zum dann doch durchaus sonnigeren. Es kann heute ausnahmsweise hier mal und da mal noch so ein paar kurze Schauer, zum Beispiel im Werra-Meißner-Kreis oder entlang der Grenze zu Thüringen geben. Ansonsten ist schon viel Sonne mit dabei und Temperaturen, die sich echt sehen lassen können. In Nordhessen bis 22, im Süden teilweise 24, 25 Grad.
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4: Und ich finde, wir sollten uns alle ein Beispiel nehmen an den Fans des SC Freiburg.
5: Ja, ach, es ist so ein grundsympathischer Club. Die haben gestern Abend ja ihr Finale leider verloren in der Fußball-Europa-League 0:3 gegen Aston Villa. Und wer dann denkt, oh Mann, jetzt sind die alle sauer oder so. Nee, in Freiburg ticken die Uhren einfach ein bisschen anders.
7: Ich bin so stolz, was dieser Verein gerissen hat. Die werden gefeiert, obwohl sie das Finale nicht gewonnen haben. Aber jeder in ganz Freiburg ist stolz darauf.
8: Dass sie jetzt verloren haben, ist eigentlich egal. Es ist einfach eine Spitzenleistung.
9: Mehr kann Freiburg nicht erreichen.
10: Sie sind Zweiter geworden. Niemand hat es gedacht, dass sie ins Finale kommen.
11: Jawohl, Mann!
5: Ich finde es so grundsympathisch.
4: Das ist genau die richtige Einstellung für diesen Donnerstag.
5: Ja,

0: 13 nach 6, hier ist hr1 am Donnerstag. Es ist wirklich eine Tragödie, die da in Görlitz in Sachsen passiert ist. Vorgestern ist ein Haus eingestürzt, vermutlich nach einer Gasexplosion. Und seitdem wird in den Trümmern nach drei vermissten Menschen gesucht. Gestern am späten Abend haben die Rettungstrupps dann einen traurigen Fund gemacht. Anja Leuschner von der Polizei in Görlitz ist in der Nacht vor die Mikros getreten.
1: Gegen 22.30 Uhr haben die Einsatzkräfte eine verschüttete Person in den Trümmern gefunden. Diese musste dann freigelegt werden, damit sie von den Einsatzkräften geborgen werden kann. Die Kriminalpolizei konnte mittlerweile die Person identifizieren als die 25-jährige rumänische Vermisste. Nun gehen die Suchmaßnahmen weiter, damit wir auch die übrigen Vermissten finden können.
0: Und je länger das dauert, desto geringer natürlich die Chance, überhaupt noch Überlebende zu finden. Aber Mathis, die Suche ist ja super schwierig. Teilweise können die Retter nur mit bloßen Händen arbeiten.
2: Was daran liegt, dass alles total instabil ist. Also die Trümmerteile bewegen sich, dann müssen alle Retter schnell wieder raus aus diesem Gebiet quasi. Messgeräte überwachen, ob die Gebäudereste oder Nachbargebäude dabei wackeln. Der Schutt wird zum Teil und wirklich zum großen Teil von Hand mit einer Menschenkette weggeräumt. Und das verzögert das Ganze natürlich und so dauert es natürlich umso länger.
0: Vermisst werden immer noch zwei Menschen, eine weitere Touristin aus Rumänien und ein Mann, der die deutsche und die bulgarische Staatsbürgerschaft hat. Er war beruflich in Görlitz. Sobald es was Neues gibt, hören Sie es natürlich hier bei uns.
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6: Es ist 6.30 Uhr. Volker Kinkel aus den HR1 Nachrichten ist im Studio. Volker, und du hast einen neuen Vorschlag zur Rente mitgebracht.
7: Ja, die Rentenkommission hat sich wohl überlegt, wie es mit dem Renteneintrittsalter weitergehen soll. Die Bild-Zeitung will das erfahren haben und danach soll das Rentenalter auf 70 Jahre erhöht werden, aber ganz langsam, nämlich bis 2060. Konkret könnte es Anfang der 2040er Jahre auf 68, Anfang der 50er Jahre auf 69 und ab 2060 dann eben auf 70 Jahre ansteigen. Gleichzeitig soll auch das Rentenniveau in Bezug zu einem Durchschnittseinkommen etwas gesenkt werden, von jetzt 48 auf dann 46%. Ob das alles umgesetzt wird, ist aber noch völlig offen. Außerdem Thema heute: Fußball-Bundesliga. SC Freiburg hat das Europapokalfinale in Istanbul verloren gegen den englischen Club Aston Villa mit 0:3. Das wäre der erste internationale Titel der Vereinsgeschichte für Freiburg gewesen. Und bei der Eishockey-Weltmeisterschaft hat die deutsche Mannschaft auch das vierte Spiel verloren, 3:4 nach Penalty-Schießen gegen die USA.
6: Danke, Volker. Was in Ihrer Region heute Morgen wichtig ist, das hören Sie jetzt aus unseren Regionalstudios.
1: Hier ist das Studio Gießen.
8: Für Radfahrende gibt's heute Morgen Geschenke. Die Stadt Gießen verteilt im morgendlichen Berufsverkehr kleine Goodies an alle, die mit dem Fahrrad unterwegs sind. Bioriegel und Reflektor-Schnappbänder. Damit will die Stadt sich bei denjenigen bedanken, die mit dem Fahrrad unterwegs sind. Und gleichzeitig auch mehr Menschen dazu motivieren, mit dem Fahrrad zu fahren. Das schützt nämlich das Klima, reduziert Lärm und Emissionen. An mehreren Orten in der Stadt werden heute die Dankeschön-Geschenke in dem Zeitraum von 6.30 Uhr bis 9 Uhr verteilt. Zum Beispiel am Berliner Platz, beim ADFC Gießen an der Rotheimer Straße oder auf dem Bahnhofsvorplatz. Lena Lachnit, Gießen.
9: Heuschrecken, Mehlwürmer und andere Insekten. Die gibt es seit etwas mehr als einem halben Jahr im Café Satze Studierendenwerks in Marburg zu essen. Sei es als Topping auf dem Salat oder auch als Mehlwurm-Mehlwaffel. Und anders als geplant hat das Café auch weiterhin geöffnet. Das Ganze ist deutschlandweit so einmalig und war erstmal als Projekt für ein halbes Jahr geplant. Anfangs, da gab es Startschwierigkeiten, bei den Studierenden kamen die Insekten noch nicht so dolle an. Doch mittlerweile läuft das Café wohl immer besser. Das Studierendenwerk in Marburg hat mir jetzt gesagt, dass sie das Experiment im Sommersemester fortsetzen wollen. Und dann wollen sie auch nochmal schauen, ob sich die Insekten als Essen dauerhaft in Marburg durchsetzen. Jan Scholz, Marburg.
6: Vielen Dank. Wir schauen auf die Verkehrslage mit Mathis und es gibt eine Warnmeldung.
10: Schönen guten Morgen. Ja, und zwar von der A45 Aschaffenburg Richtung Gießen zwischen Hammersbach und Altenstadt. Da befindet sich ein Fahrradfahrer auf

0: der Autobahn. Bitte vorsichtig fahren. A60 Mainz Richtung Rüsselsheim zwischen Ginsheim, Gustavsburg und Bischofsheim. 2 Kilometer Stau nach einem Auffahrunfall auf der rechten Spur. Weiterhin gilt die A66 Frankfurt Richtung Fulda. Da ist der Tunnel Neuhof zwischen Neuhof Süd und Neuhof Nord wegen Reparaturarbeiten gesperrt. Umleitungsempfehlung ab Neuhof Süd über die U47 fahren. Und die A643 Mainz-Wiesbaden zwischen Dreieck Mainz und Mainz-Mombach. Es stockt über 2 Kilometer. Das war's. Gute und sichere Fahrt.
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2: Und Martin Gutt hat die Aussichten für Ihre Region.
3: Das heute ist hier in Mittelhessen so eine Art Übergangstag von wechselhaft und frisch hin zu sonniger und wärmer. Dabei sind halt jetzt am Vormittag speziell noch einige dicke Wolken unterwegs. Aber mehr als Schatten, zum Beispiel über dem Vogelsberg, liefern die nicht. Es bleibt bei uns in der Regel trocken. Und im Laufe des Tages kommt ohnehin immer mehr die Sonne durch. Dann geht's auch mit der Temperatur nach oben. Rund um Dillenburg oder Wetzlar werden es 17 bis 23 Grad. Es wird wärmer als bisher.
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2: Guten Morgen. Rente mit 70, haben wir gerade von Volker gehört, soll ein neuer Vorschlag der Rentenkommission sein. Und Mathis hat direkt angefangen zu rechnen, wann er in Rente gehen kann.
0: Ja, bisher stand auf dem Zettel, den man ja da irgendwann mal zugeschickt bekommt, 2056.
2: Ist noch ein bisschen.
0: Das legen wir
2: jetzt nochmal 2 Jahre drauf,
0: ich
2: oder
0: denke,
2: Volker?
0: Da werden wohl noch 2 Jahre dazukommen.
5: Aber wir haben das auch schon hinter uns. Ich habe auch mal gedacht, ich durfte mit 65 gehen, bei mir sind es dann auch 67 geworden.
2: Und findet ihr das gerecht?
0: Naja, am Ende, wenn alle älter werden, ich meine, das kann ja nicht für immer irgendwie 65 bleiben und wir werden dann irgendwann 170, dann wird es halt irgendwann schwierig.
2: Wie sehen Sie das? Rente mit 70, gut oder nicht gut? Sie können uns gerne eine WhatsApp-Sprachnachricht schicken. An die 069 155 4x1 sind wir sehr gespannt, wie Sie das sehen. Schönen Start in den Donnerstagmorgen.

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0: 6.42 Uhr am Donnerstag und das ist ein wichtiger Tag heute für alle Menschen mit Behinderung. Sie hoffen, dass der Bundesgerichtshof eine wegweisende Entscheidung treffen wird. Es geht um eine Reha-Klinik in Bad Wildungen in Nordhessen, die sich geweigert hat, eine Patientin nach einer Knie-OP aufzunehmen. Und zwar, weil sie blind ist. HR1-Reporter Marcel Ruge. Das Urteil wird mit Spannung erwartet. Warum könnte das wegweisend sein?
1: Ja, viele erwarten sich von dem Urteil die Beantwortung der Frage, schützen unsere Gesetze auch vor Diskriminierung im Gesundheitswesen? Seit 20 Jahren gilt ja das allgemeine Gleichbehandlungsgesetz und das sagt, niemand darf diskriminiert werden wegen Hautfarbe, Alter oder Behinderung. Das gilt für sogenannte Massengeschäfte, also zum Beispiel beim Besuch im Café, beim Einkauf im Supermarkt oder auch bei der Wohnungs- und Jobsuche. Jetzt ist halt die Frage, gilt das etwa auch für Reha-Kliniken? Die ersten beiden Instanzen haben die Klage aber jeweils abgewiesen.
0: Und was glaubst du, wird der BGH da heute entscheiden?
1: Ich halte es zumindest ehrlich gesagt für eher unwahrscheinlich, dass dieser Fall für eine echte Grundsatzentscheidung taugt. Ganz so simpel, wie die Klägerin den Fall schildert, ist es nämlich offenbar nicht.
0: Okay, wieso nicht?
1: Ja, ich habe mir das Urteil der ersten Instanz, also vom Amtsgericht Fritzlar, genau angeschaut und da wird auch die Sicht der Klinik deutlich. Die Klägerin, die hätte im Vorfeld falsche Angaben gemacht, hätte etwa gesagt, sie könne sich mit einem Rollator selber bewegen, sich selber waschen und vor Ort hätte sich dann gezeigt, das geht wegen der Knie-OP, die sie ja hatte, gar nicht. Sie hätte also deutlich mehr Pflege gebraucht, also auch mehr Personal und das hätte die Klinik nicht so einfach aus dem Hut zaubern können. Wie es nun genau war, das ist natürlich strittig, aber zum Thema Gleichbehandlungsgesetz hat das Gericht auch schon in erster Instanz festgestellt, eine Reha-Klinik ist eben kein Café oder ein Supermarkt. Die Klinik müsse ja jeden Patienten individuell behandeln und da spiele eben auch die Behinderung eine Rolle.
0: Sagt Marcel Ruge, vielen Dank für die Hintergründe. Eine blinde Patientin fühlt sich wegen ihrer Behinderung von einer Reha-Klinik in Bad Wildungen diskriminiert. Heute entscheidet der Bundesgerichtshof in höchster Instanz und sobald das Urteil fällt, hören Sie es natürlich hier bei uns.
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0: 3 Minuten Grinsen im Gesicht, oder? One to make her happy. Ach, ist das toll.
1: Und das ist jetzt der Song, bei dem Mathis und ich immer den Countdown von 6 Sekunden runterzählen, bis das Schlagzeug kommt. Du ja. zählst.
0: 6, 5, 4.
1: Du musst schneller zählen.
0: 3, 2, 1 und los!

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1: 7 Uhr. Rentenkommission will angeblich höheres Rentenalter empfehlen. Bürgermeister von Raunheim droht die Abwahl. Freiburg verliert Europa-League-Finale. Das Wetter, Sonne, Wolken, kaum noch Schauer, 18 bis 25 Grad. Die Nachrichten mit Volker Kinkel. Guten Morgen. Die Rente mit 70 wird immer wahrscheinlicher. Laut Bild-Zeitung schlägt jetzt auch die Expertenkommission der Bundesregierung vor, das Renteneintrittsalter schrittweise von 67 auf 70 anzuheben. Christine Schumann aus der Nachrichtenredaktion.
2: Der Plan sieht folgendermaßen aus. Anfang der 2040er Jahre könnte das Renteneintrittsalter auf 68 steigen und dann jedes Jahrzehnt um ein weiteres Jahr. Damit die Rentenkasse stabil bleibt, sollen die Rentner auch weniger Geld bekommen. Das Rentenniveau soll abgesenkt werden von 48% auf 46%. Dabei geht es nicht um das letzte eigene Gehalt, sondern den Betrag, den ein Rentner im Schnitt nach 45 Jahren Vollbeschäftigung bekommt. Die Kommission stellt ihren Bericht offiziell Ende Juni.
1: Der Deutsche Tierschutzbund zieht gegen die Bundesrepublik Deutschland vor Gericht. Mit einer Klage vor dem Verwaltungsgericht Köln soll die Bundesregierung gezwungen werden, Tierheime finanziell stärker zu unterstützen. Aus Berlin, ARD-Hauptstadtkorrespondent Jan Zimmermann.
3: Der Tierschutzbund kritisiert, der Staat wälze seit Jahrzehnten zentrale Aufgaben des Tierschutzes auf gemeinnützige Vereine ab, ohne einen ausreichenden finanziellen Ausgleich zu schaffen. Die von früheren Bundesregierungen versprochenen Finanzhilfen seien immer wieder verschoben worden. Mit der Klage vor dem Verwaltungsgericht Köln gegen die Bundesrepublik betritt der Deutsche Tierschutzbund juristisches Neuland.
1: In Görlitz in Sachsen ist vor 4 Tagen ein Haus eingestürzt. Jetzt ist unter den Trümmern die Leiche einer Vermissten gefunden worden. Es handelt sich um eine 25-jährige Rumänin, die auf Kurzbesuch in der Stadt war. 2 weitere Menschen werden noch vermisst. Die Suche nach ihnen wird fortgesetzt. In dem Haus waren laut Polizei Miet- und Ferienwohnungen. In Raunheim im Kreis Groß-Gerau könnte die Amtszeit von Bürgermeister Rendl heute Abend vorzeitig enden. Eine Mehrheit aus 4 Fraktionen im Stadtparlament will den SPD-Politiker abwählen. HR-Reporter Volker Siefert.
4: Hintergrund ist die seit Jahren schwelende Provisionsaffäre. Ein städtischer Amtsleiter hatte zusätzlich zu seinem monatlichen Gehalt rund 2 Millionen Euro kassiert für den Verkauf städtischer Grundstücke. Jahrelang forderte das Parlament die Rückzahlung, doch Bürgermeister Rendl weigerte sich, den Beschluss umzusetzen. Nun soll er dafür die politische Quittung bekommen. Wenn die Mehrheit heute Abend für die Abwahl stimmt, hat Rendl 1 Woche Bedenkzeit. Danach entscheiden die Raunheimer in einem Bürgerentscheid über seine Zukunft.
1: Für den SC Freiburg ist der Traum vom Europa-League-Titel geplatzt. Der Fußball-Bundesligist musste sich gestern Abend im Finale dem englischen Club Aston Villa mit 0:3 geschlagen geben. Niederlage auch für die deutsche Mannschaft bei der Eishockey-Weltmeisterschaft. Im 4. Spiel musste sich das Team den USA geschlagen geben, 3:4 nach Penalty-Schießen. Und das passiert heute noch. Der Bundestag entscheidet über eine Senkung der Ticketsteuer im Flugverkehr. Sie soll ab 1. Juli gelten und die Luftverkehrsunternehmen entlasten. Die Außenminister der NATO-Staaten treffen sich in Schweden. Sie wollen unter anderem darüber sprechen, wie die europäischen Staaten möglichst schnell ihre militärischen Fähigkeiten verbessern können. Und 24 Tage vor dem WM-Auftaktspiel der Fußballnationalmannschaft gegen Curaçao stellt Trainer Julian Nagelsmann heute den deutschen Kader vor in Frankfurt. Das waren die Nachrichten.
5: Danke, Volker. Und damit sind wir bei der Verkehrslage.
6: Guten Morgen auf die Straßen. A5 Frankfurt Richtung Kassel in Höhe Bad Homburger Kreuz steht ein defekter PKW auf dem Abbiegestreifen. Die A60 Mainz-Rüsselsheim zwischen Mainz-Laubenheim und Bischofsheim. 2 Kilometer Stau, Auffahrunfall auf der rechten Spur. A66 Frankfurt-Fulda zwischen Neuhof Süd und Neuhof Nord laufen immer noch die Tunnelreparaturarbeiten am Tunnel Neuhof. Umleitungsempfehlung ab Neuhof Süd über die U47. Und die A643 Mainz Richtung Wiesbaden zwischen Dreieck Mainz und Schiersteiner Kreuz streckenweise stockender Verkehr, dadurch auch 2 Kilometer stockend auf der A60 zwischen Mainz-Finden und dem Dreieck Mainz. Gute und sichere Fahrt.
5: Ja, schöne Wächter haben Verbuchselung
6: Jesus
5: heute Morgen.
6: Jesus Maria.
5: Das Wetter wird schön, die Aussichten für Ihre Region jetzt von Martin Gutt.
7: 17 bis 23 Grad, das sind heute Nachmittag die Höchstwerte hier in der Mitte von Hessen. Die können sich schon mal sehen lassen und das ist ja auch erst der Anfang. Dazu gibt es vor allem heute Vormittag noch manchmal dicke Wolken, aber es bleibt bei uns heute doch weitgehend trocken. Und je später es wird, umso mehr kommt dann eben auch die Sonne durch. Das tut sie dann weiter so richtig morgen. Rund um Gießen geht's dann hoch auf bis zu 26 Grad und noch wärmer wird das Pfingstwochenende.
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5: Und das ist die Woche, wo wir alle Zuccaro-Fans glücklich machen.
6: Ah, denn wir schicken sie zum Konzert schon am 20. Juni in der Frankfurter Festhalle. Ja, und so kann es gehen.
8: Ja, hier ist die Michaela Colata. Ich habe Karten für Zuccaro gewonnen und ich bin total happy. Und heute Morgen seid ihr dran.
6: Genau, deswegen O4 passt.
5: Auch heute? Wieder Tickets für das Zuccaro-Konzert am 20. Juni in der Frankfurter Festhalle zu gewinnen. Da klingelt schon das Telefon. Nein,
8: noch nicht.
5: Jetzt noch nicht. Ihr müsst noch ein bisschen abwarten. Aber schön aufpassen.

0: 13 Minuten nach 7 am Donnerstag. Hier ist hr1. Die Rente mit 70 wird kommen. Das ist zumindest die Schlagzeile, mit der wir heute Morgen aufwachen. Laut Bild-Zeitung will die Rentenkommission das vorschlagen. Ist das gerecht oder ist das nicht gerecht?
1: Hallo und guten Morgen. Hier ist die Petra Bunge aus Lorch. Wenn man 45 Jahre gearbeitet hat, finde ich, ist das schon ausreichend. Danach sollte sich das richten. Gar nicht unbedingt an einem gewissen Alter, sondern wie gesagt, einfach wie viele Jahre hat der Mensch gearbeitet und vielleicht sogar auch ein bisschen, was hat er gearbeitet.
0: Und auch Andreas aus Stadt Allendorf hat sich hier bei hr1 gemeldet und seine Meinung geht in eine ähnliche Richtung.
2: Nach 45 Arbeitsjahren sollte genug sein, gerade Leute, die auf dem Bau arbeiten, wie sollen das funktionieren? Und um die Rentenkasse zu entlasten, sollten Beamte auch einbezahlen und Leute, die nichts einbezahlt haben, sollten höchstens eine Grundsicherung kriegen. Das ist mehr als gerecht.
0: Tja. Und Mathis, wir haben auch ganz viele Mails bekommen schon, ne?
3: Ja, studiomail@hr1.de. Sabine Claudia Klug hat uns geschrieben und macht sich so ein bisschen Gedanken darüber, dass das natürlich nicht für alle funktionieren kann irgendwie. Sie schreibt, ja, als Moderator oder Moderatorin bei hr1 kann man natürlich schwätzen, bis man irgendwann nicht mehr schwätzen kann, so ungefähr. Ja, ist natürlich was dran. Aber als Krankenschwester, Arzt, Fliesenleger, Erzieher, Fließbandarbeiter, Lehrer etc. geht das eben so nicht. Also vielleicht müsste man da ein bisschen flexibel das Ganze handhaben.
0: Wie sehen Sie das? Viele sagen ja auch, die Beamten müssen auch mit einbezogen werden. Gibt es vielleicht hier draußen in Hessen irgendeinen Beamten, der sagt, ja, sehe ich auch so? Oder sehen Sie als Beamter das ganz anders?
3: Und das mit 70 Jahren ist ja nur das eine, was vorgeschlagen wird. Das Rentenniveau soll ja auch sozusagen heruntergesetzt werden von 48% auf 46%. Das ist wohl ein Vorschlag, der auf dem Tisch liegt.
0: Wie sehen Sie das? Sie können gerne mitdiskutieren heute Morgen hier in hr1 069 155 4x1. Gerne eine WhatsApp-Sprachnachricht schicken.
3: Oder eine Mail studiomail@hr1.de.
0: Sind gespannt auf Ihre Meinung.

0: Mike Oldfield mit Shadow on the Wall. Das ist ein Song, bei dem ich immer an meine Freundin Katrin aus dem Studio denken muss. Die hat nämlich damals dafür gesorgt, dass auf jeder, aber auch wirklich auf jeder Party Shadow on the Wall gelaufen ist.
1: Ja.
0: Und dann hat sie die Tanzfläche gerockt, weil sie hat diesen Song wirklich geliebt und gelebt. Text konnte sie nicht. Sie konnte wirklich immer nur den Refrain.
1: Also ging das quasi Shadow on the Wall, Tanz, Tanz, Tanz, Shadow on the Wall.
0: Genau so war es. Vielleicht ein bisschen mehr Zungenschlag.
1: Shadow on the Wall.
0: Je später der Abend, desto schlimmer. Aber es waren super Partys.

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4: Es ist 7.30 Uhr. Steigt das Renteneintrittsalter auf 70? Top-Thema heute früh in den hr1-Nachrichten mit Volker Kinkel.
5: Im Moment berät ja eine Expertenkommission im Auftrag der Bundesregierung und laut Bild-Zeitung hat die sich ein Konzept überlegt, wie das Renteneintrittsalter nach und nach erhöht werden soll. Nämlich Anfang der 2040er auf 68, dann ab 2050 auf 69 und ab 2060 auf 70 Jahre. Gleichzeitig soll das Rentenniveau in Bezug auf ein Durchschnittseinkommen von jetzt 48 auf 46% gesenkt werden. Das Ziel ist, die Finanzprobleme der Rentenkasse zu lösen, denn immer weniger Einzahler stehen immer mehr Rentnern gegenüber. Außerdem Thema für den SC Freiburg ist der Traum vom Europa League-Titel geplatzt. Der Fußball-Bundesligist hat das Finale gegen den englischen Club Aston Villa 0:3 verloren und auch die deutsche Eishockey-Nationalmannschaft hat verloren im vierten Gruppenspiel gegen die USA 3:4 nach Penalty-Schießen.
4: Danke, Volker. Was in Ihrer Region heute Morgen wichtig ist, das hören Sie jetzt aus unseren Regionalstudios.
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7: Braune Krankenhausbetten werden aufeinander gestapelt und Lebensmittel in Pappkisten verstaut. Die Ukraine-Hilfe in Langgöns packt ihren mittlerweile 30. Hilfstransport. Es könnte der letzte sein, denn die große Lagerhalle hier in Langgöns steht nur noch bis Ende des Monats zur Verfügung. Projektleiter Eberhard Klein hat für die Entscheidung des Eigentümers Verständnis. Ohne eine neue Halle steht das Projekt aber vor dem Aus. Die Suche nach Alternativen haben er und sein Team noch nicht aufgegeben. 4 Jahre lang hat die evangelische Kirche hier Freiwillige zusammengetrommelt, um Hilfsgüter für die Ukraine auf einen LKW zu laden. Das nächste Mal ist am 30. Mai. Auch dann können hier in der Holzheimer Straße noch Lebensmittel, Hygienesachen und Werkzeug für die Ukraine abgegeben werden. Aus Langgöns, Marc Klug.
8: Die Gießen 46ers sind in der Halbfinalserie gegen Kirchheim in Führung gegangen. Die Mittelhessen gewannen das erste Spiel am Mittwochabend auswärts nach einer überzeugenden Leistung mit 90:77. Beim Spiel in Kirchheim lagen die 46ers schnell vorne, führten nach dem ersten Viertel mit 12 Punkten Vorsprung. Bis zur Pause war der Vorsprung aber dahin. Im dritten und vierten Viertel zogen die Mittelhessen dann jedoch wieder davon. Für den Gewinn in der Serie und den damit sicheren Aufstieg in die Bundesliga benötigt Gießen 3 Siege. Spiel 2 steigt am Samstag in Gießen. Carsten Schellhorn, Sportredaktion.
4: Vielen Dank an unsere Reporterinnen und Reporter in Hessen. Wir gucken auf die Verkehrslage.
9: Und starten auf der A60 Mainz-Rüsselsheim zwischen Mainz-Laubenheim und Rüsselsheim-Mitte. Streckenweise Stau und stockender Verkehr. A66 Frankfurt-Fulda zwischen Neuhof-Süd und Neuhof-Nord. Tunnel Neuhof wegen Reparaturarbeiten ja immer noch gesperrt. Dadurch ab Flieden 1 Kilometer Stau. Umleitungsempfehlung ab Neuhof-Süd über die U47. A67 Darmstadt Richtung Mönchhof-Dreieck zwischen Rüsselsheimer Dreieck und Rüsselsheim-Ost. 2 Kilometer stockt. A643 Mainz-Wiesbaden zwischen Dreieck Mainz und Schiersteiner Kreuz, 6 Kilometer stockender Verkehr. Und die A661 Oberursel-Egelsbach zwischen Bad Homburger Kreuz und dem Preungesheimer Dreieck stockt heute Morgen auch streckenweise wegen einer Baustelle. Das war's. Kommen Sie gut an.
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4: Die Aussichten für Ihre Region jetzt von Martin Gutt.
11: Das heute ist hier in Mittelhessen so eine Art Übergangstag von wechselhaft und frisch hin zu sonniger und wärmer.

0: Dabei sind halt jetzt am Vormittag speziell noch einige dicke Wolken unterwegs, aber mehr als Schatten, zum Beispiel über dem Vogelsberg, liefern die nicht. Es bleibt bei uns in der Regel trocken. Und im Laufe des Tages kommt ohnehin immer mehr die Sonne durch. Dann geht's auch mit der Temperatur nach oben. Rund um Dillenburg oder Wetzlar werden es 17 bis 23 Grad. Es wird wärmer als bisher.
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2: Guten Morgen, wir leiten heute Morgen mit den Kollegen von Radio Caroline. Das ist ein britischer Radiosender und da ist das Schlimmste passiert, das Allerschlimmste, was im Radio passieren kann.
3: Ja, auf jeden Fall in Großbritannien. Da laufen gerade die Four Non Blondes, gehen richtig schön ab und plötzlich werden die abgewürgt, um zu verkünden, dass das aktuelle Programm unterbrochen werden muss, weil King Charles tot ist.
4: This is Radio Caroline. We have suspended our normal programs until further notice as a mark of respect following the passing of His Majesty King Charles III. His Majesty King Charles III has passed away.
2: Oh Mann, klingt natürlich total ernst, war aber glücklicherweise nur eine dicke Panne. Also glücklicherweise für King Charles, der König lebt, ja. Aber ich möchte ehrlich gesagt nicht in der Haut desjenigen stecken, der für diese Panne verantwortlich war. Der hat keinen schönen Donnerstag heute.

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0: 7.44 Uhr.
1: Wir haben schon eine Vorliebe für so geklingelt, oder?
0: Es ist Mai und der Mai ist bekanntermaßen der Lieblingsmonat aller Arbeitnehmer. Ein langes Wochenende jagt das nächste. Gut, Christi Himmelfahrt konnten wir jetzt wettertechnisch vergessen.
1: Das war nix.
0: Aber jetzt?
1: Ja, Pfingsten. Und dieses Pfingstwochenende startet im Prinzip gefühlt schon heute, weil es wettertechnisch wirklich toll wird. Bekommen Temperaturen so langsam bis ans Wochenende ran, dann auch teilweise über 30 Grad. Viel Sonne, viel blauer Himmel. Und das Schöne ist, in ganz Hessen wird gefeiert an diesem Wochenende. Bei Michelstädter Bienenmarkt zum Beispiel, bei der 800-Jahr-Feier Aslarberghausen im Lahn-Dill-Kreis oder auch beim Weinfest in Zwingenberg.
0: Die Darmstädter können das aber gar nicht abwarten und legen heute schon los legendären Schlossgrabenfest. Und da kommt ein richtiger Kracher auf die Bühne für alle 80er-Fans. Und zwar Alphaville. Wir freuen uns vor und mit allen Darmstädtern und diesem Mega-Song Sounds Like a Melody jetzt hier in HR1.
1: Und sollten Sie noch nichts vorhaben heute Abend? Für 25 Euro sind sie dabei auf dem Schlossgrabenfest heute Abend. Ist eine Überlegung wert bei dem Wetter, würde ich sagen.
0: Alphaville live, das kann man sich mal gönnen.

0: 7.52 Uhr, mein Tag ist gerettet. Mein Lieblingssong von AC/DC lief in meinem Lieblingsradio, kann mich überhaupt nichts mehr schocken heute, auch nicht die Rente mit 70.
1: Ja, aber das ist das Topthema heute Morgen. Laut Bild-Zeitung will die Rentenkommission genau das nämlich vorschlagen. Rente stufenweise erst ab 70 und das Rentenniveau soll leicht sinken von 48% auf 46%.
0: Was halten Sie davon? Holger Schnitzer aus Bruchköbel hat sich bei uns gemeldet.
2: Es wäre auch sicher ausreichend, wenn jeder, der 45 gearbeitet hat, in Rente gehen darf. Es sind sehr viele, die dies leider nicht tun und trotzdem früher in Rente gehen. Und das, denke ich, wird so nicht mehr möglich sein.
0: Und dann haben sich auch viele bei uns gemeldet hier in HR1, die sagen, die Beamten sollten doch mal mit einzahlen, dann wäre alles nicht so schlimm. Daraufhin hat sich Thomas aus Kronberg am Taunus bei uns gemeldet.
3: Ich bin jetzt seit knapp 25 Jahren in einer Stelle, wo ich einen beamtenähnlichen Status habe. Und was leider immer nicht so rauskommt, ist ja, dass die Beamten sowieso nichts aus der Rentenkasse bekommen, sondern dass ja das von dem Dienstherr abgedeckt werden muss.
0: Auch wieder wahr. Was ist Ihre Meinung? Sie können gerne mitdiskutieren heute Morgen hier in HR1, zum Beispiel über WhatsApp-Sprachnachricht.
1: 069-155-4x1. Gerne Ihre Meinung, geht natürlich aber auch per Mail studiomail@hr1.de.

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4: 8 Uhr. Rentenkommission will angeblich höheres Rentenalter empfehlen. Tunnel Neuhof bleibt weiter gesperrt. Freiburg verliert Europa League Finale. Das Wetter: Sonne, Wolken, kaum noch Schauer, 18 bis 25 Grad. Die Nachrichten mit Volker Kinkel. Guten Morgen. Das Renteneintrittsalter sollte auf 70 Jahre angehoben werden. Dafür spricht sich offenbar die Expertenkommission aus, die gerade im Auftrag der Bundesregierung Vorschläge für eine Rentenreform ausarbeitet. Aus dem ARD-Hauptstadtstudio Philipp Eckstein.
5: Die Bild-Zeitung berichtet, die Kommission werde empfehlen, das Renteneintrittsalter schrittweise zu erhöhen. Und zwar bis Anfang der 2040er Jahre auf 68, bis Anfang der 50er auf 69 und dann Anfang der 60er schließlich auf 70 Jahre. Außerdem soll die Kommission dazu raten, das Rentenniveau nach dem Jahr 2031 abzusenken, von 48 auf dann 46%. Laut dem Bericht soll unter den Mitgliedern der Kommission umstritten sein, ob auch Beamte künftig in die gesetzliche Rentenversicherung einzahlen sollten.
4: Der Bund wird beim deutsch-französischen Rüstungskonzern KNDS einsteigen. Nach Angaben aus Regierungskreisen soll der Staat 40% aus dem Panzerbau übernehmen. Später soll der Anteil auf 30% sinken. ARD-Hauptstadtkorrespondent Benjamin Großkopf.
6: KNDS stellt unter anderem den Kampfpanzer Leopard 2 her, der für die Bundeswehr enorm wichtig ist. Aktuell gehört das Unternehmen der französischen Regierung sowie deutschen Familien, die aber aussteigen wollen, im Zuge des Börsengangs jetzt. Der Wert von KNDS wird auf 20 Milliarden Euro geschätzt. Durch die weltweite Aufrüstung sind die Auftragsbücher voll.
4: In Ahaus im Münsterland ist ein vierter Castortransport aus dem Forschungszentrum Jülich bei Aachen angekommen. Nach Polizeiangaben gab es Proteste, die den Transport aber nicht behindert haben. Auch die ersten drei Castortransporte waren ohne besondere Zwischenfälle verlaufen. Autofahrer im Raum Fulda müssen weiter mehr Zeit einplanen. Der A66-Tunnel bei Neuhof bleibt gesperrt, nachdem da gestern früh ein zu hoher LKW die Technik an der Decke abgerissen hat. Die Autobahn GmbH prüft gerade, ob sie den Schaden in den nächsten Stunden reparieren kann. HR-Reporter Paul Mosbacher.
7: Dann würde der Tunnel voraussichtlich gegen 16 Uhr wie normal mit Tempo 80 in Betrieb gehen. Wenn die Technik dafür zu sehr mitgenommen ist, kann der Tunnel nur mit 60 km/h Höchstgeschwindigkeit wieder aufgemacht werden. Dann aber wahrscheinlich schon gegen Mittag. In den kommenden Wochen soll alles wieder repariert werden. Dafür wird der Tunnel wohl ein paar Mal über Nacht gesperrt.
4: Für den SC Freiburg ist der Traum vom Europa-League-Titel geplatzt. Der Fußball-Bundesligist musste sich gestern Abend im Finale dem englischen Club Aston Villa mit 0:3 geschlagen geben. Niederlage auch für die deutsche Mannschaft bei der Eishockey-Weltmeisterschaft. Im vierten Spiel musste sich das Team den USA geschlagen geben. 3:4 nach Penalty-Schießen. Sieg dagegen für die Gießen 46ers. Im ersten Halbfinal-Playoff-Spiel der zweiten Basketball-Bundesliga. 90:77 gegen Kirchheim Unterteck. Und das passiert heute noch. Der Bundestag entscheidet über eine Senkung der Ticketsteuer im Flugverkehr. Sie soll ab 1. Juli gelten und die Luftverkehrsunternehmen entlasten. Die EU-Kommission stellt ihre neueste Konjunkturprognose vor. Sie versucht dabei einzuschätzen, wie stark der Iran-Krieg die europäische Wirtschaft belastet. Und in Darmstadt beginnt das Schlossgrabenfest. Bei dem Musikfestival treten über das Pfingstwochenende mehr als 70 Bands und DJs auf. Das waren die Nachrichten.
2: Danke, Volker. Mathis, jetzt mit der Verkehrslage. Ist ganz schön voll und liegt ordentlich was rum.
8: Ja, vor allem eine Schaufel im Moment auf der A49 Kassel Richtung Gießen zwischen Gudensberg und Fritzlar. Vorsicht auch im Kreis Limburg-Weilburg auf der L3281 befindet sich zwischen Probach und Winkels ein Rind auf der Fahrbahn. Die A3 Köln-Frankfurt zwischen Itzstein und Niedernhausen, 3 Kilometer stockt's aktuell. A60 Mainz-Rüsselsheim zwischen Mainz-Laubenheim und Bischofsheim, 3 Kilometer Stau und stockender Verkehr. A66 Frankfurt-Fulda zwischen Neuhof Süd und Neuhof Nord. Der Tunnel Neuhof ist wegen Reparaturarbeiten weiterhin gesperrt. Dadurch ab Flieden 1 Kilometer Stau. Ab Neuhof Süd über die U47 läuft die Umleitung. A67 Darmstadt-Mönchhof-Dreieck zwischen Rüsselsheimer Dreieck und Rüsselsheim Ost. 2 Kilometer Stau und stockender Verkehr. A643 Mainz-Wiesbaden zwischen Dreieck Mainz und Wiesbaden-Dotzheim. Streckenweise stockender Verkehr heute Morgen und dadurch auch 2 Kilometer stockend auf der 60 zwischen Mainz-Finden und dem Dreieck Mainz. Und A661 Oberursel Richtung Egelsbach zwischen Bad Homburger Kreuz und Preungesheimer Dreieck streckenweise stockend wegen einer Baustelle. Das war's. Gute Fahrt.
2: Das Wetter nimmt Anlauf auf ein schönes langes Pfingstwochenende. Die Aussichten für Ihre Region jetzt von Martin Gutt.
9: 17 bis 23 Grad, das sind heute Nachmittag die Höchstwerte hier in der Mitte von Hessen. Die können sich schon mal sehen lassen und das ist ja auch erst der Anfang. Dazu gibt es vor allem heute Vormittag noch manchmal dicke Wolken, aber es bleibt bei uns heute doch weitgehend trocken. Und je später es wird, umso mehr kommt dann eben auch die Sonne durch. Das tut sie dann weiter so richtig morgen. Rund um Gießen geht es dann hoch auf bis zu 26 Grad und noch wärmer wird das Pfingstwochenende.
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2: Und der Mathis daddelt schon den ganzen Morgen am Handy rum, guckt Instagram,
8: ja.
2: Grinst wie ein Honigkuchenpferd und macht immer so entzückte Geräusche zwischendurch. Immer so ein Oh, wie süß.
8: Ja, weil der Instagram-Account der deutschen Fußballnationalmannschaft haut jetzt so ungefähr seit einer Stunde ein Video nach dem anderen raus, um die Spieler zu nominieren für die Fußball-Weltmeisterschaft, die ja in 3 Wochen schon losgeht. Und das ist total toll, weil da kommen teilweise Freunde von früher zu Sprache, die Spieler selber nominieren oder halt auch Lebenspartnerinnen. Bei Dennis Undaff zum Beispiel meldet sich seine Frau und...
10: Hallo Dennis und hallo
11: Papa.
10: Ja, herzlichen Glückwunsch, du bist dabei bei der WM 2026 und wir können das nicht in Worte fassen, wie glücklich wir sind.
8: Ach, das ist so, das ist so süß. Und da kommt jetzt einer nach dem anderen. Ich bin mal gespannt, wer der Nächste ist.
2: Die offizielle und komplette Vorstellung ist dann heute Mittag 13 Uhr mit Bundestrainer Julian Nagelsmann in Frankfurt.

0: In Bad Wildungen in Nordhessen soll eine Reha-Klinik eine Frau als Patientin abgelehnt haben, weil sie blind ist. Das wollte diese Frau nicht auf sich sitzen lassen und hat geklagt. Und gleich um 10 entscheidet der Bundesgerichtshof, ob diese Frau entschädigt werden muss. Verena Bentele ist auch blind und sie leitet den Sozialverband VDK. Guten Morgen, Frau Bentele.
1: Schönen guten Morgen, hallo.
0: Frau Bentele, der Blinden- und Sehbehindertenverband unterstützt die Klägerin und sagt, ähnliche Fälle kennt er aus vielen Arztpraxen, Krankenhäusern und Reha-Kliniken. Können auch Sie das bestätigen?
1: Auch wir als Sozialverband VDK kennen das aus unserer Mitgliedschaft, dass Personen, die zum Beispiel eine orthopädische Reha brauchen, abgelehnt werden, weil sie eben nicht sehen können, weil sie vielleicht nicht hören können und dann eben gesagt wird, aufgrund der Kommunikationsbarrieren oder weil unsere Einrichtung nicht komplett barrierefrei ist, lehnen wir sie ab oder sie müssen selbst für eine Assistenz sorgen, was jetzt ja auch für berufstätige Menschen nicht so realistisch ist, dass einfach mal jemand aus der Partnerschaft, Familie sagt, klar, ich nehme mir gerne 3 Wochen frei und fahre mit dir auf Reha. Das ist ja eine sehr unrealistische Herangehensweise.
0: Der BGH muss ja genau das gleich entscheiden. Schützt das allgemeine Gleichbehandlungsgesetz auch vor Diskriminierung im Gesundheitswesen? Warum ist das nicht längst schon so?
1: Das ist tatsächlich eine gute Frage. In meinen Augen muss genau das eben auch gewährleistet sein. Deswegen bin ich auch sehr gespannt gleich auf das BGH-Urteil und hoffe natürlich, dass er zugunsten der Klägerin und auf eine Entschädigung entschieden wird. Wichtiger ist aber danach natürlich, was aus dem Urteil gemacht wird. Neben der Entschädigung muss eben auch die Anstrengung darauf gerichtet werden, die Einrichtungen so barrierefrei zu gestalten, dass Personen, die eben zum Beispiel orthopädische Reha brauchen, nicht wegen der Blindheit abgewiesen werden.
0: Sie sind ja selber blind, waren erfolgreiche Sportlerin. Wo haben Sie selbst in Ihrem Leben Diskriminierung erlebt oder erleben Sie ja vielleicht auch jetzt noch?
1: Also ich habe gerade eine interessante Diskriminierung erlebt in einem Fitnessstudio nach einem Probetraining. Haben sie mir danach abgesagt und gesagt, ja, sie dürfen bei uns nicht trainieren, das ist zu gefährlich. Und wenn sie das machen wollen, nur über Personal Training, das ist halt dann ungefähr 10-mal so teuer wie ein Beitrag in einem Fitnessstudio, wenn man für jede einzelne Trainingsstunde sich einen eigenen Trainer buchen muss. Das Problem, das eben wirklich da ist, dass unsere Einrichtungen gerade auch im Gesundheitswesen auf die Bedürfnisse von Menschen mit Behinderung eben nicht wirklich gut eingerichtet sind in großen Teilen.
0: Sagt Verena Bentele, Präsidentin des VDK. Vielen Dank für das Gespräch heute hier in hr1. Und bei uns hören Sie natürlich gleich nach 10, wie der BGH entschieden hat. Sobald das Urteil da ist, gibt es das hier in hr1. Frau Bentele, vielen Dank.
1: Danke, ciao.

0: Bruce Springsteen in Haie 1. Ich glaube, das gefällt dem Harald Lepper. Der hat nämlich über WhatsApp geschrieben, dass er schon den ganzen Morgen die Musik in Haie 1 feiert.
1: Ja, yeah, AC/DC. Dankeschön, der Tank kann beginnen. Gute Mucke von euch. Bestens Daumen hoch. Und dann kam noch hinterher. Und jetzt mit Bicycle Race noch Richtung Arbeit. Juche und ein Fahrrad-Emoji hinterher.
0: Und wer auf AC/DC und Queen steht, der steht auch auf Eleanor Miles. Also ich gehe fest davon aus, dass Harald jetzt auf der Arbeit abgeht wie Zäpfchen zu Black Velvet.

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1: Es ist 8:30. Und Volker Kinkel aus den hr1 Nachrichten ist da. Guten Morgen.
2: Guten Morgen.
1: Volker, es gibt einen neuen Vorschlag zur Rente.
2: Ja, die Rentenkommission hat sich wohl überlegt, wie es mit dem Renteneintrittsalter weitergehen soll. Die Bild-Zeitung will erfahren haben, dass das Rentenalter auf 70 Jahre erhöht werden soll, aber ganz langsam, nämlich bis 2060. Konkret könnte es Anfang der 2040er Jahre auf 68, Anfang der 50er Jahre auf 69 und ab 2060 dann eben auf 70 Jahre steigen. Gleichzeitig soll aber das Rentenniveau in Bezug zu einem Durchschnittseinkommen etwas gesenkt werden, von jetzt 48 auf dann 46%. Ob das alles umgesetzt wird, das ist noch völlig offen. Außerdem Thema heute: Fußball-Bundesligist SC Freiburg hat das Europapokalfinale in Istanbul verloren gegen den englischen Club Aston Villa mit 0:3. Es wäre der erste internationale Titel der Vereinsgeschichte für Freiburg gewesen. Und bei der Eishockey-Weltmeisterschaft hat die deutsche Mannschaft auch das vierte Spiel verloren, 3:4 nach Penaltyschießen gegen die USA.
1: Danke, Volker. Was es Neues gibt aus Ihrer Region, das hören Sie jetzt aus unseren Regionalstudios.
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4: Heuschrecken, Mehlwürmer und andere Insekten. Die gibt es seit etwas mehr als einem halben Jahr im Café Satz des Studierendenwerks in Marburg zu essen. Sei es als Topping auf dem Salat oder auch als Mehlwurm-Mehlwaffel. Und anders als geplant hat das Café auch weiterhin geöffnet. Das Ganze ist deutschlandweit so einmalig und war erstmal als Projekt für ein halbes Jahr geplant. Anfangs, da gab es Startschwierigkeiten, bei den Studierenden kamen die Insekten noch nicht so dolle an. Doch mittlerweile läuft das Café wohl immer besser. Das Studierendenwerk in Marburg hat mir jetzt gesagt, dass sie das Experiment im Sommersemester fortsetzen wollen. Und dann wollen sie auch nochmal schauen, ob sich die Insekten als Essen dauerhaft in Marburg durchsetzen. Jan Scholz, Marburg.
5: Die Gießen 46ers sind in der Halbfinalserie gegen Kirchheim in Führung gegangen. Die Mittelhessen gewannen das erste Spiel am Mittwochabend auswärts nach einer überzeugenden Leistung mit 90-77. Beim Spiel in Kirchheim lagen die 46ers schnell vorne, führten nach dem ersten Viertel mit 12 Punkten Vorsprung. Bis zur Pause war der Vorsprung aber dahin. Im dritten und vierten Viertel zogen die Mittelhessen dann jedoch wieder davon. Für den Gewinn in der Serie und den damit sicheren Aufstieg in die Bundesliga benötigt Gießen 3 Siege. Spiel 2 steigt am Samstag in Gießen. Carsten Schellhorn, Sportredaktion.
1: Dankeschön, und damit sind wir bei der Verkehrslage.
6: Und Reifenteilen auf der Fahrbahn auf der A3 Köln Richtung Frankfurt zwischen Bad Camberg und Idstein. Bitte vorsichtig fahren. A3 Köln-Frankfurt zwischen Idstein und Wiesbadener Kreuz stockt über 7 Kilometer. Unfall dort auf der rechten Spur. Die A60 Mainz-Rüsselsheim zwischen Mainz-Laubenheim und Rüsselsheim-Mitte, streckenweise stockender Verkehr. A66 Frankfurt-Fulda zwischen Neuhof-Süd und Neuhof-Nord. Der Tunnel Neuhof ist immer noch gesperrt wegen Reparaturarbeiten. Es läuft aber umleitungstechnisch ganz gut ab Neuhof-Süd über die U47. A643 Mainz nach Wiesbaden zwischen Dreieck Mainz und dem Schiersteiner Kreuz 6 Kilometer stockend. Dadurch auch 2 Kilometer stockend auf der A60 Mainz finden Richtung Dreieck Mainz. Die 661 Egelsbach Richtung Oberursel zwischen Offenbach-Taunusring und Frankfurt-Friedberger Landstraße 5 Kilometer Stau wegen Grünpflegearbeiten auf der rechten Spur. Und die A661 Oberursel nach Egelsbach zwischen Bad Homburger Kreuz und Preungesheimer Dreieck streckenweise stockend wegen einer Baustelle. Wir sind durch. Gute Fahrt.
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1: Wie es heute in Ihrer Region aussieht, das sagt Ihnen Martin Gutt.
8: Das heute ist hier in Mittelhessen so eine Art Übergangstag von wechselhaft und frisch hin zu sonniger und wärmer. Dabei sind halt jetzt am Vormittag speziell noch einige dicke Wolken unterwegs, aber mehr als Schatten, zum Beispiel über dem Vogelsberg, liefern die nicht. Es bleibt bei uns in der Regel trocken. Und im Laufe des Tages kommt ohnehin immer mehr die Sonne durch. Dann geht's auch mit der Temperatur nach oben. Rund um Dillenburg oder Wetzlar werden es 17 bis 23 Grad. Es wird wärmer als bisher.
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0: 20 Minuten vor 9 haben wir es. Wer kriegt die Karten für Zucchero am 20. Juni in der Festhalle in Frankfurt?
1: Wir schicken sie hin an der 069 155 4 die 1. Und heute habe ich mich schon während des Songs entschieden, welche Leitung wir nehmen. Bevor ich
0: Hast
1: wieder gefragt werde und nachdenken muss.
0: Hast schon vorgearbeitet. Und welche Leitung wird es? Ich bin ja wirklich gespannt.
1: Die 2.
0: Die 2. Hallo, wer ist denn in der 2?
2: Hallo, hier ist Regina aus Itzstein.
0: Hallo Regina, einen schönen guten Morgen. Hast du Lust zu Zucchero zu gehen?
2: Sehr große, ja. Italienische Musik liebe ich sehr.
0: Dann Regina, schicken wir dich doch dahin.
2: Ja, wunderbar, freue ich mich total.
0: 20. Juni, Frankfurter Festhalle. Bist du so richtiger?
2: Heute Morgen.
1: Ja, siehst du?
0: Ja, sehr schön. Bist du so richtiger? Du hast gerade schon gesagt, italienische Musik magst du so gerne.
2: Ja, mag ich sehr gerne, ja.
0: Warum?
2: Doch, ja, die ist, macht Laune und ist ein bisschen romantisch teilweise und ja.
0: Oh ja, Romantik. Das kann der Zucchero gut, ne?
2: Ja,
0: bisschen,
2: auf
0: bisschen
2: jeden
0: schwelgen.
2: Fall.
0: Ja, dann schwelgen wir doch jetzt gemeinsam mit Zucchero und Il Volo. Und du kannst dich vorfreuen auf den 20. Juni, Festhalle Frankfurt. Ja. Zucchero
2: wunderbar.
0: Präsentiert von HR1.
2: Toll.
1: Viel Spaß.
2: Vielen Dank.

0: romantisch, das kann der Zucchero.
1: Ich verstehe kein Wort, was er singt, aber es klingt hervorragend.
0: Total schön. Ach. Und Regina geht hin und Sie haben morgen nochmal die Chance.
1: Ja, dann haben wir noch die letzten Tickets für das Konzert am 20. Juni in der Festhalle in Frankfurt.
0: Präsentiert von

0: 10 vor 9. Viele von uns haben heute Morgen erstmal gerechnet. Rente mit 70? Okay, wie lange muss ich da noch arbeiten? Laut Bild-Zeitung soll die Rentenkommission genau das nämlich vorschlagen. Rente mit 70 und eine Absenkung des Rentenniveaus von 48 auf 46%. Claudia aus Wiesbaden hat sich hier in hr1 gemeldet.
1: Guten Morgen, da kriege ich wirklich hohen Puls. Also das regt mich sowas von auf. Ich finde es eine Unverschämtheit, so etwas vorzuschlagen. Die Menschen, die treu und brav arbeiten und Steuern zahlen, müssen jetzt noch länger arbeiten und kriegen noch weniger Rente. Geht's noch? Bin fast sprachlos.
2: Tja, Claudia ist da temperamentvoll dabei. Holger dagegen, der hat sich etwas entspannterweise geäußert.
3: Guten Morgen, hr1. Hier ist der Holger. Ich melde mich aus dem Urlaub in Italien. Ich würde die Rente niemals fix an ein ganz bestimmtes Alter koppeln, sondern eher an die Zahl, wie lange man voraussichtlich leben wird. Das ist eine statistische Lebenserwartung, hat man. Und davon, wenn es um ein Jahr steigt, ein halbes Jahr länger arbeiten. Wenn es um 2 Jahre steigt, um ein Jahr länger arbeiten. Also so halbe. Ich finde das am fairsten und dann verteilt es sich gut.
0: Auch ein Vorschlag, könnte die Rentenkommission mal drüber nachdenken. Man muss ja auch sagen, dass das ja noch gar nicht fix ist. Ne? Das ist erstmal nur ein Vorschlag der Expertenkommission. Ende Juni fangen die Beratungen dann an und erst dann werden ja vielleicht Gesetzesentwürfe daraus. Also bislang ist das alles nur ein Vorschlag.
2: Ich hätte jetzt auch einen Vorschlag.
0: Nämlich?
2: Sie bleiben einfach dran, denn Simone Reuthal kommt gleich und bringt Sie durch den Vormittag. Und
0: stimmt.
2: Ich würde vorschlagen, wir kommen dann zum Finale Furioso der Woche morgen früh wieder.
0: Das machen wir. Morgen früh um 5 sind Ihre Homies wieder für Sie am Start. Bis dahin, schönen Donnerstag.
2: Tschüss.

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1: 9 Uhr. DGB lehnt höheres Rentenalter ab. Tierschutzbund klagt für bessere Finanzierung. Bürgermeister von Rauenheim droht die Abwahl. Das Wetter, Sonne, Wolken, kaum noch Schauer, 18 bis 25 Grad. Die Nachrichten mit Volker Kinkel. Guten Morgen. Die Rentenkommission der Bundesregierung will angeblich vorschlagen, das Renteneintrittsalter bis 2060 auf 70 Jahre anzuheben. Das lehnt DGB-Chefin Fahimi ab. Sie hat in der ARD gesagt, es gäbe Reformbedarf, den könne man aber anders lösen. Durch mehr betriebliche Altersvorsorge und eine höhere Zahl an Erwerbstätigen.
2: 2,5 Millionen Frauen in Teilzeit, die gerne mehr arbeiten möchten und es nicht dürfen. 3 Millionen junge Erwachsene, die keine abgeschlossene Ausbildung haben, nicht in den Arbeitsmarkt integriert werden. Viele 55- bis 65-Jährige, die keinen Fuß mehr an den Boden kriegen, wenn sie arbeitslos werden. Fachkräftemangel, den wir auch durch Zuwanderung aus dem Ausland verbessern müssen. Und dieses Erwerbspotenzial zu heben, würde vieles lösen und darüber wollen wir reden.
1: Der Deutsche Tierschutzbund zieht gegen die Bundesrepublik Deutschland vor Gericht. Mit einer Klage vor dem Verwaltungsgericht Köln soll die Bundesregierung gezwungen werden, Tierheime finanziell stärker zu unterstützen. Aus Berlin, ARD-Hauptstadtkorrespondent Jan Zimmermann.
3: Der Tierschutzbund kritisiert, der Staat wälze seit Jahrzehnten zentrale Aufgaben des Tierschutzes auf gemeinnützige Vereine ab, ohne einen ausreichenden finanziellen Ausgleich zu schaffen. Die von früheren Bundesregierungen versprochenen Finanzhilfen seien immer wieder verschoben worden. Mit der Klage vor dem Verwaltungsgericht Köln gegen die Bundesrepublik betritt der Deutsche Tierschutzbund juristisches Neuland.
1: In Görlitz in Sachsen ist vor 4 Tagen ein Haus eingestürzt. Jetzt ist unter den Trümmern die Leiche einer Vermissten gefunden worden. Es handelt sich um eine 25-jährige Rumänin, die auf Kurzbesuch in der Stadt war. 2 weitere Menschen werden noch vermisst. In dem Haus waren laut Polizei Miet- und Ferienwohnungen. In Rauenheim im Kreis Groß-Gerau könnte die Amtszeit von Bürgermeister Rendl heute Abend vorzeitig enden. Eine Mehrheit aus 4 Fraktionen im Stadtparlament will den SPD-Politiker abwählen. HR-Reporter Volker Siefert.
4: Hintergrund ist die seit Jahren schwelende Provisionsaffäre. Ein städtischer Amtsleiter hatte zusätzlich zu seinem monatlichen Gehalt rund 2 Millionen Euro kassiert für den Verkauf städtischer Grundstücke. Jahrelang forderte das Parlament die Rückzahlung, doch Bürgermeister Rendl weigerte sich, den Beschluss umzusetzen. Nun soll er dafür die politische Quittung bekommen. Wenn die Mehrheit heute Abend für die Abwahl stimmt, hat Rendl 1 Woche Bedenkzeit. Danach entscheiden die Rauenheimer in einem Bürgerentscheid über seine Zukunft.
1: Fußball-Bundestrainer Julian Nagelsmann gibt am Mittag in Frankfurt offiziell bekannt, mit welchen Spielern er zur Weltmeisterschaft fährt. Häppchenweise werden aber die ersten Namen schon seit dem Morgen in den sozialen Medien bekannt gegeben. So steht jetzt fest, dass Kapitän Joshua Kimmich dabei ist, genauso wie Nico Schlotterbeck vom BVB und Stuttgarts Stürmer Dennis Undav. Und das passiert heute auch noch. Der Bundestag entscheidet über eine Senkung der Ticketsteuer im Flugverkehr. Sie soll ab 1. Juli gelten und die Luftverkehrsunternehmen entlasten. Die Außenminister der NATO-Staaten treffen sich in Schweden. Sie wollen darüber sprechen, wie die europäischen Staaten ihre militärischen Fähigkeiten verbessern können. Und der Bundesgerichtshof entscheidet über die Klage einer blinden Frau, der die Aufnahme in einer Reha-Klinik in Nordhessen verweigert wurde. Die Frau sieht sich diskriminiert. Das waren die Nachrichten.
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5: Hallo auf die Straßen. Kurz nach 9 haben wir's. Die A3 Köln Richtung Frankfurt zwischen Wiesbadener Kreuz und Rauenheim. 3 Kilometer stockend wegen eines kaputten Fahrzeugs auf dem rechten Fahrstreifen. A44 Kassel Richtung Dortmund zwischen Warburg und Diemelstadt. 2 Kilometer stockend. Der Grund eine Tagesbaustelle auf dem rechten Fahrstreifen. A66 Frankfurt Richtung Fulda zwischen Neuhof Süd und Neuhof Nord ist nach wie vor der Tunnel Neuhof wegen Reparaturarbeiten gesperrt. Dadurch abfließen 1 Kilometer Stau, gibt eine Umleitung ab Neuhof Süd über die U47. A643 Mainz Richtung Wiesbaden zwischen Dreieck Mainz und dem Schiersteiner Kreuz streckenweise stockender Verkehr. A661 Egelsbach Richtung Oberursel zwischen Offenbacher Kreuz und Frankfurt-Friedberger Landstraße. 6 Kilometer Stau, da wird die Hecke geschnitten auf dem rechten Fahrstreifen. Und die A661 Oberursel Richtung Egelsbach zwischen Bad Homburger Kreuz und dem Bräuningsheimer Dreieck. Streckenweise Stop and Go, der Grund, die Baustelle dort. Kommen Sie bitte gut und sicher an Ihr Ziel.
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5: Ja, wie es wird jetzt so heute, das weiß Martin Gott.
6: 17 bis 23 Grad, das sind heute Nachmittag die Höchstwerte hier in der Mitte von Hessen. Die können sich schon mal sehen lassen und das ist ja auch erst der Anfang. Dazu gibt es vor allem heute Vormittag noch manchmal dicke Wolken, aber es bleibt bei uns heute doch weitgehend trocken. Und je später es wird, umso mehr kommt dann eben auch die Sonne durch. Das tut sie dann weiter so richtig morgen. Rund um Gießen geht's dann hoch auf bis zu 26 Grad und noch wärmer wird das Pfingstwochenende.
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5: Das sind doch tolle Aussichten, oder? Was das Wetter angeht, so in ihren Regionen, Sonne satt und vor allen Dingen eine ganze Ecke wärmere Temperaturen und das fürs lange Wochenende. Ist ja nicht mehr lange hin. Heute ist schon Donnerstag. Das kriegen wir zusammen rum und natürlich haben wir gute Musik. Billy Idol jetzt und Rebel Yell. Hallo zusammen.

The Voice, Reibeisen, Stimmgott Joe Cocker. Ich finde, erkennbar unter 1000 Sängern in einer tausendstel Sekunde. Und er hier, er singt von The Voice. Don Farnham jetzt in HR1.

0: John Farnham und You're the Voice in HR1. Freuen Sie sich auch so auf das lange Pfingstwochenende. Das Wetter wird ein Traum, sonnig und morgen gibt es tatsächlich schon so rund 30 Grad.
1: Freue mich dann drauf. Wasserspielplatz.
2: Wasserspielplatz, genau. Wir werden höchstwahrscheinlich zu einem Wasserspielplatz in Frankfurt-Bockenheim gehen.
1: Dann kann man die Füße reinstecken.
3: Na, endlich. Ein bisschen so ein Baum, das ist viel besser.
4: Ja, ich werde auf den Flohmarkt gehen, beim Spazieren gehen. Ja, einfach draußen sein. Ja.
5: Wir haben noch gar nichts geplant, aber eventuell machen wir einen Ausflug, aber kann noch alles werden.
0: Ja, viele von Ihnen können es wirklich kaum erwarten, draußen einfach auch mal die Natur zu genießen. Und in jeder Region Hessens gibt es was zu erleben. In Nordhessen, in Frankenberg, zum Beispiel den Pfingstmarkt, HR-Reporterin Silvia Ritter. Wann geht's da los?
6: Heute schon mal Probefahren. Das geht, weil die Bürgermeisterin heute Nachmittag vorab schon mal eine Testfahrt auf dem Riesenrad und im XXL-Kettenkarussell dreht. Da versuchen immer sehr viele Kinder, sich irgendwie mit reinzumogeln. Um 9 Uhr morgen früh ist dann der offizielle Startschuss mit dem Maiumzug durch die Stadt, mit Musik. Alle Grundschulkinder sind dabei. Und um 14 Uhr wird dann der Festplatz eröffnet. Abends ist das Feuerwerk ein absolutes Muss. Am nächsten Morgen geht's dann weiter zur Tierschau, dann wieder auf den Festplatz, abends Party und so geht das dann bis Dienstag weiter.
0: Boah, das ist aber mal ein volles Programm, da geht's ja richtig ab. Das werden sicherlich tolle Tage auf dem Pfingstmarkt in Frankenberg. Ja, und was haben Sie vor über dieses lange Pfingstwochenende? Machen Sie einen Ausflug, irgendwas Schönes oder gehen Sie auch auf eins der vielen Feste bei uns in Hessen? Erzählen Sie es mir, schicken Sie mir gerne eine Sprachnachricht per WhatsApp an die 069 155 und 4x1. Anrufen geht na klar auch. 069 155 4x1 oder eine Sprachnachricht. Nochmal die Nummer? Ja, 069 155 und 4x1.

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1: 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Obstnamen analysieren?
2: Erdbeeren schmecken ja gar nicht nach Erde. Cocktailtomaten hingegen?
1: Lohnt sich nicht. Aber deutsche Erdbeeren zum Beispiel.

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4: 9:30 haben wir's.
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6: Das Renteneintrittsalter könnte nach und nach bis auf 70 Jahre erhöht werden, schlägt laut Bild-Zeitung die Rentenkommission vor. Vom DGB kommt Widerspruch. Gewerkschaftschefin Fahimi hat in der ARD gesagt, es sei besser, die Erwerbstätigkeit zu erhöhen und auf mehr betriebliche Altersversorgung zu setzen. Der Deutsche Tierschutzbund klagt gegen die Bundesrepublik. Vor dem Verwaltungsgericht Köln soll die Bundesregierung gezwungen werden, Tierheime finanziell stärker zu unterstützen. Fußball-Bundestrainer Nagelsmann gibt heute Mittag in Frankfurt offiziell bekannt, mit welchen Spielern er zur Weltmeisterschaft fährt. Er hat aber jetzt schon verkünden lassen, dass Kapitän Joshua Kimmich dabei ist, genauso wie Nico Schlotterbeck vom BVB und Stuttgarts Stürmer Dennis Undav. Und jetzt mehr Aktuelles aus unseren Regionalstudios.
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7: Auch im Kreis Marburg-Biedenkopf hat es diese Woche wieder zwei Seniorinnen erwischt. Eine Marburgerin hat Trickbetrügern 40.000 Euro Bargeld übergeben, die angeblich für eine Notoperation ihrer Nichte gedacht waren. Eine andere Frau aus Wetter hat 15.000 Euro mit der gleichen Masche verloren. Deshalb warnt die Polizei, niemals größere Summen Bargeld an Fremde herausgeben. Wenn man angerufen wird, am besten ruhig bleiben und im Zweifel auflegen. Polizeibeamte würden niemals Geld zu Hause abholen. Und auch bei Unfällen und Krankenhausaufenthalten entstehen in der Regel keine Kosten, die man sofort zahlen muss. Die Polizei rät Familienmitgliedern, bewusst mit älteren Angehörigen über Telefonbetrüger zu sprechen. Anna Spieß, Marburg.
8: Braune Krankenhausbetten werden aufeinander gestapelt und Lebensmittel in Pappkisten verstaut. Die Ukraine-Hilfe in Langgöns packt ihren mittlerweile 30. Hilfstransport. Es könnte der letzte sein, denn die große Lagerhalle hier in Langgöns steht nur noch bis Ende des Monats zur Verfügung. Projektleiter Eberhard Klein hat für die Entscheidung des Eigentümers Verständnis. Ohne eine neue Halle steht das Projekt aber vor dem Aus. Die Suche nach Alternativen haben er und sein Team noch nicht aufgegeben. 4 Jahre lang hat die evangelische Kirche hier Freiwillige zusammengetrommelt, um Hilfsgüter für die Ukrainer auf einen LKW zu laden. Das nächste Mal ist am 30. Mai. Auch dann können hier in der Holzheimer Straße noch Lebensmittel, Hygienesachen und Werkzeug für die Ukraine abgegeben werden. Aus Langgöns, Marc Klug.
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4: Guten Morgen auf die Straßen. Vorsicht auf der A4 Erfurt Richtung Kirchheimer Dreieck zwischen Bad Hersfeld und dem Kirchheimer Dreieck. Da steht ein defekter LKW, das Ganze auf dem rechten Fahrstreifen dort in der Baustelle. Vorsicht auf der A7 Fulda Richtung Würzburg zwischen Fulda Dreieck und Bad Brückenau-Volkers. Da liegt ein Metallteil auf dem mittleren Fahrstreifen. Die A3 Köln Richtung Frankfurt zwischen Wiesbadener Kreuz und Kelsterbach. Streckenweise stockender Verkehr wegen eines kaputten Fahrzeugs auf dem rechten Fahrstreifen. A6 Heilbronn Richtung Mannheim zwischen Schwetzingen-Hockenheim und Mannheim-Schwetzingen. 3 Kilometer stockend wegen einer Tagesbaustelle auf dem rechten Fahrstreifen. A44 Kassel Richtung Dortmund zwischen Warburg und Diemelstadt. 2 Kilometer stockender Verkehr wegen einer Tagesbaustelle auf dem rechten Fahrstreifen. A66 Frankfurt Richtung Fulda zwischen Neuhof Süd und Neuhof Nord ist nach wie vor der Tunnel Neuhof wegen Reparaturarbeiten gesperrt. Dadurch abfliegen 1 Kilometer Stau. Da ist ja bereits gestern ein LKW quasi an diese Tunneldecke gefahren, hat die Technik mitgerissen. Ab Neuhof Süd können Sie umfahren und zwar über die U47. A643 Mainz Richtung Wiesbaden zwischen Dreieck Mainz und Schiersteiner Kreuz. 4 Kilometer stockender Verkehr. Und eine Meldung haben wir noch von der A661 Egelsbach Richtung Oberursel zwischen Offenbach-Taunus-Ring und Frankfurt-Friedberger Landstraße. 5 Kilometer Stau. Da laufen Grünpflegearbeiten auf dem rechten Fahrstreifen. Gutes Ankommen wünsche ich.
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4: Ja, wie es denn wird bei Ihnen daheim, das weiß Martin Gutt.
9: Heute das Wetter verläuft hier in Mittelhessen in der Regel so in Wohlfühlbahnen. Die dicken Wolken ziehen einfach nur so mit ein bisschen Schatten über den Himmel. Und je später es wird, umso mehr scheint ohnehin die Sonne.

0: Sonne. Dazu bekommt der Hohe Rootskopf nachher bis zu 17 Grad und Friedberg bis zu 23. Und dieser Trend zur Wärme verstärkt sich noch. Morgen bekommen wir schon bis zu 26 Grad und zu Pfingsten wird es bei uns durchweg ziemlich sonnig und so richtig frühsommerlich warm.
1: Einen wunderschönen guten Morgen wünsche ich, Simone Reuthal hier. Bonjour et bonne journée, fällt mir da direkt ein bei diesem Song, wenn ich den höre. Ella, Ella.

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0: 1 um 9:45 Uhr am Donnerstagvormittag. Ja, jetzt soll sie kommen. Die Rente mit 70. Das berichtet die Bild-Zeitung. Wir haben heute Morgen in hr1 ja auch schon drüber gesprochen. Die Rentenkommission der Bundesregierung macht offenbar genau jetzt diesen Vorschlag. Das Rentenalter schrittweise anheben. Ab 2060 soll es dann gelten. Rente ab 70. So sollen die maroden Kassen gefüllt und die Rente soll wieder sicher sein. Die Chefin des Deutschen Gewerkschaftsbundes, Jasmin Fahimi, dringt auf mehr Erwerbstätige statt auf ein höheres Rentenalter.
1: Ich finde das interessant, dass sozusagen unter Reform verstanden wird, es muss möglichst viele Schmerzen auslösen. Die Rententhematik ist nicht ein mathematisches Problem, sondern wir müssen vor allem schauen, wie wir die Erwerbstätigen steigern. 2,5 Millionen Frauen in Teilzeit, die gerne mehr arbeiten möchten und es nicht dürfen. 3 Millionen junge Erwachsene, die keine abgeschlossene Ausbildung haben, nicht in den Arbeitsmarkt integriert werden. Fachkräftemangel, den wir auch durch Zuwanderung aus dem Ausland verbessern müssen. Und dieses Erwerbspotenzial zu heben, würde vieles lösen in der Rentenpolitik und darüber wollen wir reden.
0: Das hat die DGB-Vorsitzende Jasmin Fahimi gerade im ARD-Morgenmagazin gesagt. Also mehr Menschen in Arbeit bringen, sodass mehr Leute eben in die Rentenkasse einzahlen und die Rente sichern, anstatt das Renteneintrittsalter auf 70 zu erhöhen. Puh, die Diskussion darum, die wird jetzt richtig Fahrt aufnehmen, denke ich. Bis Ende Juni will die Rentenkommission ihre Pläne dann auch offiziell präsentieren.
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on Silent Wings. HR1 ist hier, wichtiges Support für alle, die auf den Straßen unterwegs. Vorsichtig bitte sein auf der A5 Kassel Richtung Frankfurt zwischen dem Nordwestkreuz Frankfurt und Westkreuz Frankfurt. Da befindet sich nämlich eine Person und das an der Mittelleitplanke. Bitte fahren Sie da vorsichtig.

Bei der Musik kann mein Kollege, glaube ich, nicht ruhig sitzen. Stefan, das ist, glaube ich, deine Mucke, ne? Da nickt er. CC Top, ja, nur für dich habe ich das gerade gespielt. Kürzlich war ich in der Stadt unterwegs und ich war echt ein bisschen erstaunt, dass es wieder so viele kleine Plattenläden gibt. Also mit richtig Schallplatten und CDs zum Stöbern, richtig so zum Erleben. Musik zum Anfassen, dass die Vinyl so ein Comeback feiert, hätte ich einfach nicht gedacht. Und die Wumas-Platte von Fleetwood Mac, wo ja auch Go Your Own Way drauf ist, die hat man, glaube ich, früher auf dem Flohmarkt für ein Appel und ein Ei gefunden. Und heute, dadurch, dass es alles wieder so hip ist, ist es auch dementsprechend teuer. So, und was sagt uns das? Nix wegwerfen, es kommt alles wieder.

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8: 10 Uhr. Nur wenige laut Umfrage auf längeren Stromausfall vorbereitet. DGB lehnt höheres Renteneintrittsalter ab. Landtag diskutiert über Stellenabbau bei BioNTech. Das Wetter, Sonne, Wolken, kaum noch Schauer, 18 bis 25 Grad. Die Nachrichten mit Volker Kinkel. Was wäre, wenn der Strom längere Zeit ausfällt? Nicht einmal jeder Dritte in Deutschland ist darauf vorbereitet. Das hat eine Verifox-Umfrage ergeben. Aus der Nachrichtenredaktion Christine Schumann.
9: Für einen Blackout sollte man Kerzen, Petroleum und Taschenlampen zu Hause haben. Genug haltbare Lebensmittel sollten da sein und vor allem genügend Trinkwasser. Auch eine geladene Powerbank ist nützlich. So haben sich momentan aber nur knapp 30% vorbereitet. Als mögliche Ursachen für einen Stromausfall werden in der Umfrage vor allem Terrorangriffe genannt, aber auch Sabotageakte und Cyberangriffe. 2/3 der Befragten halten die Stromversorgung aber für sicher.
8: Das Renteneintrittsalter soll auf 70 Jahre erhöht werden, schlägt laut Bild-Zeitung die Expertenkommission im Auftrag der Bundesregierung vor. Nämlich Anfang der 40er Jahre auf 68, dann ab 2050 auf 69 und ab 2060 auf 70 Jahre. Gleichzeitig soll das Rentenniveau in Bezug auf ein Durchschnittseinkommen von jetzt 48 auf 46% gesenkt werden. DGB-Chefin Fahimi lehnt es ab. Sie hat in der ARD gesagt, stattdessen solle die betriebliche Altersversorgung ausgebaut werden und die Erwerbstätigkeit. Der Bundesgerichtshof entscheidet heute über den Fall einer blinden Frau, die in einer Reha-Klinik in Bad Wildungen in Nordhessen abgewiesen wurde. Die 72-Jährige fühlt sich diskriminiert und fordert eine Entschädigung. HR-Reporter Marcel Ruge.
10: Die Klägerin behauptet, die Chefärztin habe ihr direkt nach der Ankunft gesagt, man könne sie nicht aufnehmen, weil sie blind sei. Sie fühlt sich deshalb diskriminiert. Die Klinik sieht die Sache anders. In den bisherigen Gerichtsprozessen hat sie angegeben, man nehme sehr wohl blinde Patienten auf. Die 72-Jährige habe aber im Vorfeld falsche Angaben gemacht, hätte etwa gesagt, sie könne sich alleine waschen. Vor Ort hätte sich dann gezeigt, dass das gar nicht so sei. Nun entscheidet der BGH in letzter Instanz.
8: Der Eigentümerverband Haus und Grund ruft die Bundesregierung auf, bei Wohnungsbau stärker auf Anreize für Bürger zu setzen. Präsident Warnecke sagt, der Staat müsse Privatleuten dabei helfen, dringend benötigten Wohnraum zu schaffen, statt das Institutionen zu überlassen. Konkret schlägt der Verband Steuererleichterungen vor. 540 Jobs fallen in Marburg weg, weil der Impfstoffhersteller BioNTech den Standort dicht macht. Darüber wird heute im Landtag in Wiesbaden diskutiert. Weiteres Thema ist eine Altersgrenze für Social Media. Hessens Kultusminister Schwarz macht sich dafür stark. Er sagt, wenn junge Menschen ständig Social Media nutzten, schade das ihrer Psyche und ihrem Selbstwertgefühl. In Frankfurt wird heute der deutsche Kader für die Fußball-Weltmeisterschaft bekannt gegeben. Bundestrainer Julian Nagelsmann gibt dazu am Mittag eine Pressekonferenz auf dem DFB-Campus. Die ersten Entscheidungen werden aber schon nach und nach über die sozialen Medien veröffentlicht. ARD-Reporterin Nesrin Elsner-Bolski.
11: In einem emotional inszenierten Social-Media-Video bestätigte der DFB-Kapitän Joshua Kimmich als ersten offiziellen WM-Fahrer. Zu sehen waren Kinderbilder, private Botschaften und ein persönlicher Gruß des Bundestrainers, der Kimmich als Leader auf dem Feld bezeichnete. Als zweiter und dritter Spieler folgten Stuttgarts Stürmer Dennis Undav sowie Dortmunds Abwehrchef Nico Schlotterbeck.
8: Das waren die Nachrichten.
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6: Immer noch ein bisschen was los auf den Straßen. Vorsicht auf der A5, Frankfurt Richtung Kassel, zwischen Frankfurt-Westhafen und dem Westkreuz Frankfurt. Da steht ein defektes Fahrzeug auf dem linken Fahrstreifen und außerdem liegen da auch Reifenteile auf der Fahrbahn. Nochmal der Hinweis für die A5, Kassel Richtung Frankfurt, zwischen dem Nordwestkreuz Frankfurt und dem Westkreuz Frankfurt. Da befindet sich eine Person im Bereich der Fahrbahn. Die A3, Köln Richtung Frankfurt, zwischen dem Wiesbadener Kreuz und Kelsterbach, 3 Kilometer stockender Verkehr. Der Grund, ein kaputtes Fahrzeug auf dem rechten Fahrstreifen. A5, Darmstadt Richtung Heidelberg, zwischen Ladenburg und Kreuz Heidelberg, 4 Kilometer Stau, eine Tagesbaustelle hier, der Grund auf dem rechten Fahrstreifen. A6, Heilbronn Richtung Mannheim, zwischen Schwetzingen-Hockenheim und Mannheim-Schwetzingen, 2 Kilometer stockender Verkehr, wegen einer Tagesbaustelle auf dem rechten Fahrstreifen. A66, Frankfurt Richtung Fulda, zwischen Neuhof Süd und Neuhof Nord, da ist der Tunnel Neuhof immer noch wegen Reparaturarbeiten gesperrt. Abfliehen, 1 Kilometer Stau, am besten Sie umfahren ab Neuhof Süd über die U47 und die A661, Igelsbach Richtung Oberursel, zwischen Offenbach-Kaiserlei und der Friedberger Landstraße, 3 Kilometer Stau, da wird die Hecke geschnitten. Das Ganze auf dem rechten Fahrstreifen. Gutes Ankommen wünsche ich.
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6: Wie es wird heute, das weiß Martin Gutt.
12: Weniger Wolken, mehr Sonnenschein. Das ist so der generelle Trend hier in Mittelhessen und natürlich auch mehr Wärme. Heute Nachmittag bekommen wir schon mal Temperaturen zwischen 17 und 23 Grad und dazu scheint die Sonne nach und nach immer häufiger. Nach einer klaren Nacht geben Sonne und Wärme dann morgen so richtig Gas. Bis zu 26 Grad sind drin, die Sonne scheint den ganzen Tag über. Das tut sie dann auch zu Pfingsten und dann wird es überall hier von Ulrichstein bis Limburg noch wärmer.
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6: Also ich freue mich drauf auf dieses lange Pfingstwochenende, was da vor uns liegt. Und viele von Ihnen haben wirklich tolle Pläne, wie Christa Koch aus Frankfurt-Sachsenhausen.
13: Wir fahren in die Pfalz. Ich mit meiner Familie, 9 Erwachsene, 2 Kleinkinder. Ich bin die Mutter, Oma und Uroma. Und ich lade die alle ein für 4 Tage in ein tolles Wellnesshotel in der Pfalz. Und dieses Hotel kenne ich schon über 30 Jahre, war ich früher auch mit meinem Mann gewesen. Und das habe ich jetzt seit 7 Jahren gemacht, dass ich meine ganze Familie da einlade.
6: Oh, wie toll, liebe Christa. Viel Spaß mit der ganzen Familie wünschen wir.
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Viertel nach zehn haben wir es. Hallo zusammen. Die Stones, die bringen ja tatsächlich jetzt nochmal ein neues Album raus, ne? Das Ding heißt Foreign Tongue und kommt im Juli raus. Die erste Single daraus, In the Stars, die ist ja schon draußen. Und ich finde, das Ding klingt einfach genau danach, was man erwartet. Das klingt nach Rolling Stones. Ordentlich viel Groove und macht auf jeden Fall neugierig auf das neue Rolling Stones Album. Jetzt hier in HR1.

0: Jennifer Rush in hr1, 10.22 Uhr haben wir's. Hessen soll grüner werden, Flächen sollen entsiegelt werden, also weniger Beton, Steine oder Kies und stattdessen Rasen, Blumen und Erde. Abpflastern heißt das, wusste ich auch nicht. Und dazu gibt's einen deutschlandweiten Wettbewerb. Viele machen mit beim Flächenentsiegeln. Rosbach zum Beispiel, Darmstadt, Marburg, Hanau und Kassel ist auch zum ersten Mal mit dabei.
1: Uns ist aufgefallen, dass da noch Flächen versiegelt sind von der damaligen Bundesgartenschau, die so als große Eingangsbereiche für die Publikumsströme gedacht waren. Und wenn man jetzt mal neu drüber nachdenkt, stellen auch wir eben fest, brauchen wir in der Dimension eigentlich gar nicht.
0: Also Anja Starik vom Umwelt- und Gartenamt in Kassel sagt, weg damit, und Kassel hat noch mehr vor. Jeder kann mitmachen, zum Beispiel auch auf seinem Grundstück oder im eigenen Garten.
1: Man kann bei sich im privaten Umfeld schon mal schauen, ob im Hinterhof, im Garten Flächen dabei sind, die eine Versiegelung haben, die gepflastert sind oder asphaltiert, an Stellen, wo es eigentlich gar nicht Not tut. Und kann tatkräftig werden, diese Flächen entsiegeln und begrünen.
0: Also zum Beispiel den Steinplattenweg wegreißen und einen Naturpfad draus machen zum Beispiel. Bis zum 31. Oktober läuft der Wettbewerb und dann steht fest, wo die Könige im Abpflastern zu Hause sind. Im vergangenen Jahr waren es die Städte Frankfurt und Darmstadt.
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8: 10:30 haben wir's.
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9: Eine Mehrheit in Deutschland sieht den Staat und die Behörden nicht gut vorbereitet auf einen längeren Stromausfall. Allerdings sind 2/3 selbst nicht gut vorbereitet. Das zeigt eine Umfrage im Auftrag des Portals Verivox. Zuletzt war nach einem Anschlag in Teilen von Berlin tagelang der Strom weg. Grundsätzlich wird die Stromversorgung aber als sicher angesehen. Die Expertenkommission der Bundesregierung zur Reform der Rente will

0: Amts. Danach wurden in den ersten 3 Monaten Waren im Wert von rund 36 Milliarden Euro in die USA exportiert. Das ist ein Minus von 12% im Jahresvergleich. Die Importe stiegen gleichzeitig. In Darmstadt beginnt heute das Schlossgrabenfest. Bei dem Musikfestival treten über das Pfingstwochenende mehr als 70 Bands und DJs auf. Die Veranstalter rechnen an den 4 Tagen wieder mit über 100.000 Besuchern. Das waren die HR1 Nachrichten.
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2: Hallo auf die Straßen, kurz nach 11:30. Vorsicht auf der A7, Fulda Richtung Kassel zwischen Melsung und Guxhagen. Da liegen Reifenteile auf dem linken Fahrstreifen. Die A3, Köln Richtung Frankfurt zwischen Wiesbadener Kreuz und dem Mönchhof-Dreieck. 4 Kilometer Stau nach einem Unfall, da ist nur der linke Fahrstreifen frei. A5, Darmstadt Richtung Heidelberg zwischen Ladenburg und Kreuz Heidelberg, 4 Kilometer Stau. Der Grund hier eine Tagesbaustelle auf dem rechten Fahrstreifen. Die A6, Heilbronn Richtung Mannheim zwischen Schwetzingen-Hockenheim und Mannheim-Schwetzingen, 2 Kilometer stockender Verkehr, auch wegen der Tagesbaustelle auf dem rechten Fahrstreifen. A6, Mannheim Richtung Kaiserslautern zwischen Firnheimer Dreieck und Theodor-Heuss-Brücke, 3 Kilometer Stau. Hier laufen Reinigungsarbeiten, der linke Fahrstreifen ist deshalb gesperrt. A66, Frankfurt Richtung Fulda, zwischen Neuhof Süd und Neuhof Nord, da ist nach wie vor der Tunnel Neuhof wegen Reparaturarbeiten gesperrt. Die Umleitung führt ab Neuhof Süd über die U47. Und eine Meldung noch von der A661, Egelsbach Richtung Oberursel, zwischen Frankfurt Ost und Frankfurt-Friedberger Landstraße, 3 Kilometer Stau. Da wird das Grünzeug geschnitten und das auf dem rechten Fahrstreifen. Kommen Sie bitte gut und sicher an Ihr Ziel.
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2: Ja, das wird, glaube ich, richtig gut, ne? Also wie es wird bei Ihnen in der Region, das weiß Martin gut.
3: Heute das Wetter verläuft hier in Mittelhessen in der Regel so in Wohlfühlbahnen. Die dicken Wolken ziehen einfach nur so mit ein bisschen Schatten über den Himmel. Und je später es wird, umso mehr scheint ohnehin die Sonne. Dazu bekommt der hohe Rotskopf nachher bis zu 17 Grad und Friedberg bis zu 23. Und dieser Trend zur Wärme verstärkt sich noch. Morgen bekommen wir schon bis zu 26 Grad. Und zu Pfingsten wird es bei uns durchweg ziemlich sonnig und so richtig frühsommerlich warm.
2: HR1 mit Simone Reuthal. Hallo zusammen. Ich hoffe, Sie haben vielleicht schon was geplant fürs lange Pfingstwochenende. Das Wetter, wir hören es ja, wird richtig super. Und viele von Ihnen haben tatsächlich tolle Pläne. Hallo, wer ist dran?
4: Hallo, hier ist Gisela Storch-Sinimus aus Diemelstadt. Wir erwarten an diesem Wochenende ganz lieben Besuch. Eine 5-köpfige Familie, die wir 2017 im Urlaub kennengelernt haben. Am Samstagnachmittag wird geritten, am Sonntag geht's ins Hallenbad. So werden wir dann viele Stunden auch im Garten verbringen. Wir werden zusammen grillen und werden einfach eine gute Zeit haben. Liebe Grüße.
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0: Im Leben läuft ja nicht immer alles geradlinig, ne? Irgendwie immer nur in eine Richtung. Es gibt Wirrungen und Umwege und genauso war es eigentlich auch mit diesem Hit hier. Joan Jett und The Black Hats. Hearts, wie es dazu kam, hören Sie jetzt.
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3: Alan Merrill regt sich auf. Gerade im Fernsehen läuft nämlich die englische Musikshow Top of the Pops. Mick Jagger singt da mit den Stones It's Only Rock'n'Roll. Doch Alan wütet. So ein Weichei, so eine Heuchelei. Es sind die frühen 70er. Alan ist Sänger der Band The Arrows. Und er war Jagger schon ein paar Mal begegnet. Und wenn der für ihn eines war, dann garantiert nicht Rock'n'Roll. Eher das Gegenteil. Jaggers ganzes Umfeld aus Prinzen, Jetsettern und anderen stinkreichen Promis, das ist doch kein Rock'n'Roll, sagt Alan. Dieses Lied kam mir fast vor wie eine Art Entschuldigung an die ganze Aristokratie, mit der Jagger immer rumhängt. Also ich selber, ich liebe Rock'n'Roll wirklich. Und wo führt mich das hin? Diese Frage an sich beantwortet er mit einem eigenen Lied, schreibt eine Liebeserklärung an den Rock. Erst nur eine B-Seite für die Arrows, dann nochmal als richtige Single veröffentlicht. Nur blöderweise mitten während eines Zeitungsstreiks in England. So fehlt die wichtige Werbung in der Presse. Ein Flop. Dann gibt's Streit mit dem Label. Zum Welterfolg wird dieses Stück erst Jahre später. Denn die junge Joan Jett sieht die Arrows damit als Teenie im Fernsehen und ist hin und weg. Sie covert 81 den Song und jetzt wird's ein Monster-Hit. Platz 1 für Joan Jett and the Blackhearts und I Love Rock'n'Roll.
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1: Uiuiui. Ich hatte den Schnipsel hinten jetzt nicht gespielt, ne? Oder irgendwie drüber was erzählt. Das geht nicht. Eine schöne Nachricht gibt's für alle R.E.M.-Fans. Michael Stipe veröffentlicht nämlich tatsächlich sein erstes Solo-Album. Ist ja der ehemalige Frontman der Band R.E.M. und arbeitet wirklich schon seit Jahren daran. Und jetzt soll die Platte tatsächlich Ende des Jahres rauskommen. Also ich bin da schon drauf gespannt, weil tolle und vertraute Stimme, finde ich. Hier ist er, Michael Stipe für R.E.M. und Losing My Religion in HR1.

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9: 11 Uhr. Rentenkommission weist Bild-Zeitungsbericht zurück. Nur wenige laut Umfrage auf längeren Stromausfall vorbereitet. 100.000 Menschen zum Schlossgrabenfest in Darmstadt erwartet. Das Wetter, Sonne, Wolken, kaum noch Schauer, 18 bis 25 Grad. Die Nachrichten mit Volker Kinkel. Die Rentenkommission dementiert den Bericht der Bild-Zeitung. Sie wolle sich für einen Anstieg des Renteneintrittsalters aussprechen. Mehrere Mitglieder der Kommission sagen, es gebe noch gar keinen Beschluss. Auch die Regierung spricht von Spekulationen. ARD-Hauptstadtkorrespondent Gabor Hallas.
10: Kanzleramtsminister Thorsten Frey sprach bei Welt von Spekulationen, man müsse mit solchen Wasserstandsmeldungen sehr vorsichtig sein. Die Bild-Zeitung hatte berichtet, die Kommission würde dazu raten, dass die Rente in Zukunft erst mit 70 beginnt. Schrittweise solle das erreicht werden. Erstmals greifen würde das für Menschen, die nach 1990 geboren sind.
9: Eine Mehrheit der Menschen in Deutschland geht davon aus, dass die Behörden und Verantwortlichen hier nicht gut genug auf einen größeren Stromausfall vorbereitet sind. Das ist bei der Umfrage eines Marktforschungsinstituts für das Vergleichsportal Verivox herausgekommen. Gleichzeitig hat aber nur knapp jeder Dritte selbst für einen Blackout vorgesorgt, zum Beispiel mit Essensvorräten oder Taschenlampen. Deutsche Exporte in die USA sind wegen der hohen Zölle deutlich zurückgegangen. Zwar gab es laut Statistischem Bundesamt im ersten Quartal immer noch einen Exportüberschuss von rund 12 Milliarden Euro. Im Vergleich zum Vorjahreszeitraum ist das aber ein Minus von mehr als einem Drittel. Aus der HR-Wirtschaftsredaktion Alexander Schmidt.
11: Der Grund seien weniger Autos und Fahrzeugteile, die deutsche Unternehmen in die weltgrößte Volkswirtschaft verkauft hätten. Insgesamt haben deutsche Firmen in den ersten drei Monaten des Jahres Waren im Wert von gut 36 Milliarden Euro in die USA exportiert. Umgekehrt haben US-Unternehmen Waren im Wert von fast 24 Milliarden Euro nach Deutschland verkauft.
9: Die Außenminister der NATO-Staaten kommen am Abend in der schwedischen Hafenstadt Helsingborg zusammen. Ihr Treffen wird bis morgen dauern. Hauptthema ist, wie die europäischen Mitglieder des Militärbündnisses ihre Fähigkeit ausbauen können, damit sie künftig die Hauptverantwortung für die Verteidigung Europas tragen. Denn das fordern die USA. Konkrete Beschlüsse dazu sollen bei einem NATO-Gipfel im Juli gefasst werden. In Ahaus im Münsterland ist ein vierter Castortransport aus dem Forschungszentrum Jülich bei Aachen angekommen. Nach Polizeiangaben gab es Proteste, die den Transport aber nicht behindert haben. Auch die ersten drei Castortransporte waren ohne besondere Zwischenfälle verlaufen. Es ist eines der größten hessischen Festivals und lockt jedes Jahr viele tausend Besucher an. Das Schlossgrabenfest in Darmstadt. Heute Abend beginnt es zum 26. Mal. HR-Reporter Henning Middeldorf.
12: Zu sehen gibt es zum Beispiel die Band Alphaville, die direkt heute Abend gegen 21 Uhr auftritt, oder auch Jan Delay und die Rapperin Icky Mel. Den Veranstaltern war es in diesem Jahr besonders wichtig, dass auch viele regionale Talente auftreten. Insgesamt spielen an den vier Tagen 60 Bands und Künstler aus allen möglichen Genres, von Pop über Rock und Reggae bis hin zu Gospel. Die Tagestickets kosten um die 25 Euro. Ein Viertagesticket gibt es für knapp 50 Euro.
9: Das waren die Nachrichten.
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13: Hallo auf die Straßen. Die A3 Köln Richtung Frankfurt zwischen Wiesbadener Kreuz und dem Mönchhof-Dreieck. 6 Kilometer Stau nach einem Unfall. Da ist ein PKW nach einem Unfall mit einem LKW irgendwie kollidiert und hat sich gedreht. Es ist nur, wie gesagt, der linke Fahrstreifen hier frei momentan. Die A5 Darmstadt Richtung Heidelberg zwischen Ladenburg und Kreuz Heidelberg. 3 Kilometer Stau wegen einer Tagesbaustelle auf dem rechten Fahrstreifen. Die A6 Mannheim Richtung Kaiserslautern zwischen Fürnheimer Dreieck und Förde-Holz. Brücke, 3 Kilometer Stau, hier laufen Reinigungsarbeiten. Der linke Fahrstreifen ist deshalb gesperrt. A7 Kassel Richtung Fulda, zwischen Fulda Nord und Fulda Mitte, 2 Kilometer stockender Verkehr, der Grund eine Tagesbaustelle auf dem rechten Fahrstreifen. A66 Frankfurt Richtung Fulda, zwischen Neuhof Süd und Neuhof Nord, nach wie vor der Tunnel Neuhof wegen Reparaturarbeiten gesperrt. Ab Neuhof Süd am besten umfahren über die U47. Und die A661 Egelsbach Richtung Oberursel, zwischen Frankfurt Ost und Frankfurt-Friedberger Landstraße, 3 Kilometer Stau, da wird immer noch die Hecke geschnitten. Es muss aber viel Zeug, Grünzeug sein, was da weg muss. Auf dem rechten Fahrstreifen das Ganze. Gutes Ankommen wünsche ich.
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13: Wie es denn wird in Ihrer Region, das weiß Martin Gutt.
14: Weniger Wolken, mehr Sonnenschein. Das ist so der generelle Trend hier in Mittelhessen und natürlich auch mehr Wärme. Heute Nachmittag bekommen wir schon mal Temperaturen zwischen 17 und 23 Grad und dazu scheint die Sonne nach und nach immer häufiger. Nach einer klaren Nacht geben Sonne und Wärme dann morgen so richtig Gas. Bis zu 26 Grad sind drin, die Sonne scheint den ganzen Tag über. Das tut sie dann auch zu Pfingsten und dann wird es überall hier von Ulrichstein bis Limburg noch wärmer.
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13: Viele von Ihnen sind unterwegs an Pfingsten, vor allem draußen in der Natur. Peter und Gabi Müller auch. Und was habt ihr Schönes vor? Hallo?
15: Guten Morgen, Simone. Wir werden die Pfingstfeiertage auf dem Rad verbringen, einmal eine Tour zum Ahrtalsee machen mit unseren Freunden. Und an dem anderen Tag geht es dann mal ein bisschen anspruchsvoller in den Westerwald. Wenn es so heiß ist, ist es im Wald etwas kühler. Und da ist es dann wahrscheinlich auch angenehmer, nachher in der Eisdiele zu sitzen und dann das schöne Wetter dort zu genießen.
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Anywhere is Enya. Mensch, wirklich schon lange nicht mehr gehört. Cooler Song, wie ich finde. Und falls Sie sich jetzt momentan so heute Vormittag noch so ein bisschen müde fühlen, manchmal hat man ja so einen kleinen Downer irgendwie, dann würde ich vorschlagen, wir bringen jetzt mal langsam zusammen den Puls wieder so ein bisschen in Fahrt. Auf geht's.

0: Ja, mehr als nur ein Gefühl. Eine große Sache ist das und die kommt auf uns zu. Wer darf denn mit zur WM? Wer ist dabei bei der Fußballweltmeisterschaft in Kanada, USA und Mexiko? Der Deutsche Fußballbund hat sich wirklich, finde ich, was Besonderes einfallen lassen, um die WM-Fahrer heute vorzustellen. Seit heute Morgen werden nämlich in kurzen Abständen kleine Videoclips veröffentlicht, also von den Spielern, die für Deutschland mit dabei sind. Unterlegt mit Musik und Toren, veröffentlicht das Ganze auf YouTube, TikTok und auch Instagram. Und darin auch sind zu hören Familienmitglieder, die sich natürlich für ihre Kids oder Partner total freuen. Joshua Kimmich war der erste Nominierte und dann kam der Stuttgarter Dennis Undav, seine Frau Tanay und die 2 Jahre alte Tochter sind darin auch zu hören.
1: Hallo Dennis und hallo
2: Papa.
1: Ja, herzlichen Glückwunsch, du bist dabei bei der WM 2026 und wir können das nicht in Worte fassen, wie glücklich wir sind und wie sehr wir uns für dich freuen, weil wir genau wissen, wie viel du dafür gegeben hast und jetzt hast du es dir wirklich mehr als verdient.
0: Auch mit dabei Stürmer Kai Havertz von Arsenal London, Nico Schlotterbeck von Borussia Dortmund, die Bayern-Spieler Jamal Musiala und Alex Pavlovic, außerdem David Raum von RB Leipzig und für alle Eintracht-Fans, die Freuds, Linksverteidiger Nathaniel Nene Brown ist auch mit dabei und seine Mama, die ist stolz wie Bolle im Video.
3: Hallo Nene, nicht nur meine Daumen sind gedrückt, sondern auch die deiner ganzen Familie, deinen Freunden, Bekannten und jeder, der dich kennt von klein auf. Mit dem Ball am Fuß. Wir wünschen dir alle nur das Beste und bleib einfach so, wie du bist. Du kennst unseren Spruch, es kommt, wie es kommt und es kommt gut. I love you, damit sind wir glücklich.
0: Ist das süß? Ja, macht wirklich Spaß, sich diese Videos auf jeden Fall anzuschauen. Ab 13 Uhr wird dann Bundestrainer Julian Nagelsmann den WM-Kader nochmal offiziell im Rahmen einer Pressekonferenz präsentieren. Und mit Sicherheit geht es dann auch um die Torhüter. Vielleicht ist es ja gar keine Diskussion mehr. Manuel Neuer. Ich bin gespannt. Und mit HR1 verpassen Sie na klar nichts. Klaus Reichert hält Sie in Sachen hat er da gerade gerufen? In Sachen Nationalmannschaft auf jeden Fall auf dem Laufenden. Du bist ja schon da.

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11: Wir haben's 11:30.
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12: Die Rentenkommission der Bundesregierung bestreitet, dass sie schon einen Vorschlag zum Renteneintrittsalter gemacht hat. Mehrere Mitglieder sagen, es gebe noch gar keine Einigung. Die Bild-Zeitung hatte behauptet, die Kommission wolle vorschlagen, das Renteneintrittsalter schrittweise auf 70 Jahre anzuheben, bis 2060. Eine Mehrheit in Deutschland sieht den Staat und die Behörden nicht gut vorbereitet auf einen längeren Stromausfall. Allerdings sind 2/3 selbst nicht gut vorbereitet. Das zeigt eine Umfrage im Auftrag des Portals Verivox. Zuletzt war nach einem Anschlag in Teilen von Berlin tagelang der Strom weg. Grundsätzlich wird die Stromversorgung aber

0: Das waren die HR1 Nachrichten.
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2: Hallo auf die Straßen. Einiges los immer noch, unter anderem auf der A7. Vorsicht bitte, Kassel Richtung Fulda, zwischen Hünfeld-Schlitz und Fulda Nord. Da liegen Lkw-Reifenteile auf der Fahrbahn. Die A3 Köln Richtung Frankfurt, zwischen Wiesbadener Kreuz und dem Mönchhof-Dreieck. 2 Kilometer stockender Verkehr, da gab es einen Unfall. Es ist nur der linke Fahrstreifen frei. A6 Mannheim Richtung Kaiserslautern, zwischen Fürnheimer Dreieck und Theodor-Heuss-Brücke. 2 Kilometer Stau. A7 Kassel Richtung Fulda, zwischen Fulda Nord und Fulda Mitte, 2 Kilometer stockend. Der Grund hier eine Tagesbaustelle auf dem rechten Fahrstreifen. Und die A66 Frankfurt Richtung Fulda, zwischen Neuhof Süd und Neuhof Nord, ist nach wie vor der Tunnel. Neuhof wegen Reparaturarbeiten gesperrt, gibt eine Umleitung ab Neuhof Süd über die U47. Kommen Sie bitte gut und sicher an Ihr Ziel.
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2: Ich glaube, das wird gut bei Ihnen, weiß Martin Gutt.
3: Heute das Wetter verläuft hier in Mittelhessen in der Regel so in Wohlfühlbahnen. Die dicken Wolken ziehen einfach nur so mit ein bisschen Schatten über den Himmel und je später es wird, umso mehr scheint ohnehin die Sonne. Dazu bekommt der hohe Rotskopf nachher bis zu 17 Grad und Friedberg bis zu 23. Und dieser Trend zur Wärme verstärkt sich noch. Morgen bekommen wir schon bis zu 26 Grad und zu Pfingsten wird es bei uns durchweg ziemlich sonnig und so richtig frühsommerlich warm.
2: HR1 ist hier am fast Donnerstagmittag. Ja, Pfingsten steht vor der Tür. Viele Veranstaltungen, viele Konzerte mit tollen Bands. Unter anderem auch in Frankfurt, schreibt Donald Erpel. Er verbringt Pfingsten in Frankfurt, schauen sich ein bisschen die neue Altstadt an. Und Freitag und Sonntagabend sind sie bei Metallica im Waldstadion. Boah, na das wird ordentlich, glaube ich. Viel Spaß auf jeden Fall. Und danke für die Sprachnachricht an die 069 155 und 4x1. Und so einen kleinen Live-Moment, so ein bisschen Konzertfeeling, habe ich jetzt für Sie in HR1 mit einem Wahnsinnshit. George Michael und Elton John. Jetzt.

0: Also ich schaue ja nicht ganz so viel Fernsehen, aber die letzten beiden Abende, ganz ehrlich, da saß ich so gefesselt auf dem Sofa wie schon lange nicht mehr. Der Grund, seit ein paar Wochen läuft in der ARD-Mediathek die zweite Staffel der Doku-Serie In höchster Not. 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Und es ist so wahnsinnig gut und nah dran. Also GoPros haben die auf dem Helm, Bodycams, Drohnen sind mit dabei, wie da die Menschen zum Teil um ihr Überleben kämpfen. Und das ist, wie gesagt, alles echt. Wie zum Beispiel ein Bergsteiger, der alleine unterwegs war und dann in eine Gletscherspalte stürzt.
1: Der Patient ist kopfüber in der Spalte drin gewesen, mit dem Gesicht zur Eisfläche, bei den Arme irgendwo zwischen Körper und Eis eingeklemmt.
2: Der hat sich halt nicht bewegen können. Also der war wirklich wie in einen Keil eingeklemmt. Auch die Atmung, alles wird natürlich schwieriger bei so einer Situation. Und der muss einfach raus. Das war hier das Wichtigste.
0: Und der Verunglückte ist der 63-jährige Stefan. Er wird gerettet, kommt komplett unterkühlt und mit ausgekugelter Schulter ins Krankenhaus und bedankt sich dann später bei der Bergwacht für die Rettung seines Lebens.
3: Das sind Menschen, die haben mein Leben gerettet. Dem verdanke ich alles. So geschult sie sind, ist das trotzdem wahnsinnsgefährlich. Und das alles ehrenamtlich zu machen, kann man nur dankbar sein, dass es das gibt.
0: Und in dem Moment, auch als die Bergwacht-Jungs da stehen und sich einfach darüber freuen, dass er sich nochmal bedankt, da sind bei mir auch die Tränen gekullert. Also ich kann Ihnen diese Doku-Serie In höchster Not wirklich empfehlen. 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

Marillion in HR1. Jetzt geht's mit einfach guter Musik weiter, und zwar Mucke aus den 90ern. Cooles Teil hier. Dreams von den Granberries.

H1, kurz vor 12, gleich ab 12 ist Klaus Reichardt für Sie da. Viel Spaß wünsche ich. Und noch eine Nachricht habe ich bekommen per WhatsApp an die 069155 und 4x1. Und zwar von Monika. Die haben am Samstag großes Event, große Familienpaella gibt's. Die Großeltern haben eingeladen. Insgesamt 16 Lieblingsmenschen werden dann eine Riesenpaella, 70 cm Durchmesser, gemeinsam zubereiten und genießen. Dann lassen Sie sie schmecken. Lecker, Paella hatte ich auch schon lange nicht mehr. Na gut, ich wünsche Ihnen jetzt einen tollen Donnerstag. Mein Name ist Simone Reutheil.

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8: 12 Uhr. EU-Kommission halbiert Wachstumsprognose für Deutschland. Keine Entschädigung für blinde Patientinnen nach Zurückweisung von Reha-Klinik. Frankfurter Nathaniel Brown Teil des WM-Kaders. Das Wetter Sonne und Wolken meist trocken bei 18 bis 25 Grad. Mein Name ist Heiko Schneider. Die EU-Kommission hat ihre Erwartungen zum Wirtschaftswachstum in Deutschland halbiert. Sie erwartet für 2026 nur noch ein Plus von 0,6% des Bruttoinlandsprodukts. ARD-Korrespondent Vincent Tandler-Schneider.
9: Grund seien vor allem die hohen Energiepreise, ausgelöst durch den Ausbruch des Krieges im Iran, so die Analyse. Die Energiekosten würden die Preise in der ganzen europäischen Wirtschaft hochtreiben. Viele europäische Staaten liegen bei unter 1% erwartetem Wirtschaftswachstum, so auch Deutschland. Manche Länder schneiden aber besser ab, zum Beispiel Polen, Litauen und Malta.
8: Eine blinde Patientin hat keinen Anspruch auf Entschädigung, nachdem ihr eine Reha-Klinik die Aufnahme verweigert hat. Das hat der Bundesgerichtshof in Karlsruhe entschieden. Die 72 Jahre alte Frau war von der Klinik in Bad Wildungen in Nordhessen abgewiesen worden. Sie fühlte sich diskriminiert und klagte. Die Klinik argumentierte, die Frau habe falsche Angaben gemacht. So habe sich herausgestellt, dass sie sich nicht selbst waschen könne. Der BGH urteilte, dass das Allgemeine Gleichstellungsgesetz zwar vor Ungleichbehandlung schütze, es garantiere aber nicht, dass private Anbieter dafür besondere Vorkehrungen schaffen müssen. Das sei Aufgabe des Sozialstaats. Kommt die Rente mit 70? CDU-Kanzleramtsminister Frei hat Informationen der Bild-Zeitung dazu als Spekulation bezeichnet. Das SPD-geführte Arbeitsministerium wollte den Bericht nicht kommentieren. Laut Bild will eine von der Regierung eingesetzte Kommission empfehlen, das Renteneintrittsalter schrittweise anzuheben, sodass es ab den 2060er Jahren bei 70 Jahren liegt. Es ist eines der größten hessischen Festivals und lockt jedes Jahr viele tausend Besucher an. Das Schlossgrabenfest in Darmstadt. Heute beginnt es zum 26. Mal. HR-Reporter Henning Mitteldorf.
10: Zu sehen gibt es zum Beispiel die Band Alphaville, die direkt heute Abend gegen 21 Uhr auftritt, oder auch Jan Delay und die Rapperin Icky Mel. Den Veranstaltern war es in diesem Jahr besonders wichtig, dass auch viele regionale Talente auftreten. Insgesamt spielen an den vier Tagen 60 Bands und Künstler aus allen möglichen Genres, von Pop über Rock und Reggae bis hin zu Gospel. Die Tagestickets kosten um die 25 Euro. Ein Viertagesticket gibt es für knapp 50 Euro.
8: Linksverteidiger Nathaniel Brown von Eintracht Frankfurt ist offiziell als Spieler für die Fußball-Weltmeisterschaft im Sommer nominiert worden. Seit dem Morgen postet der DFB Videos dazu bei Instagram. Offiziell soll der Kader in einer Stunde in Frankfurt bekannt gegeben werden. ARD-Sportreporterin Nesrin Elner-Bolzi.
5: In einem emotionalen Social-Media-Video bestätigte der DFB-Kapitän Joshua Kimmich als ersten offiziellen WM-Fahrer. Nach und nach wurde die Liste dann weiter ergänzt, unter anderem um Spieler wie Dennis Undav, Jamal Musiala und David Raum. Besonders aufmerksam wird heute auf die Torwartfrage geschaut. Mehrere Medien berichten, dass Manuel Neuer trotz seines Rücktritts 2024 überraschend als Nummer 1 zurückkehren könnte.
8: Und das waren die Nachrichten.
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11: Vorsicht auf der A66 Wiesbaden Richtung Frankfurt. Zwischen Frankfurt-Ludwig-Landmann-Straße und Frankfurt-Miquel-Allee liegt ein Metallrohr auf der Fahrbahn. Die A7 Kassel Richtung Fulda. Zwischen Fulda-Nord und Fulda-Mitte 2 Kilometer Stau wegen einer Tagesbaustelle auf dem rechten Fahrstreifen. Und die A66 Frankfurt Richtung Fulda. Zwischen Neuhof-Süd und Neuhof-Nord ist der Tunnel Neuhof wegen Reparaturarbeiten gesperrt. Ich habe eine Umleitungsempfehlung für Sie. Ab Neuhof-Süd über die U7.
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11: Die Sonne scheint munter vor sich hin, es sind aber noch ein paar teils dichte Wolken unterwegs. Im Süden und Südwesten von Hessen, von Limburg über Wiesbaden bis zur Bergstraße, häufig Sonne. Vereinzelt Schauer in Nordhessen, zum Beispiel in Kassel und Eschwege. 18 Grad in den Kasseler Bergen und 25 Grad im Rheingau, auf dem Feldberg im Taunus und am Hohe Rotzkopf im Vogelsberg, 17 bis 21 Grad.
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11: Einen schönen guten Tag wünsche ich Ihnen. Bei Bon Jovi hat man immer die Qual der Wahl. Die hatten so viele Hits, wir haben uns heute für Runaway entschieden. Großartiger 80er-Hit von Bon Jovi.
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Der King of Pop hatte ein Händchen dafür, seine Fans mit Songs zu versorgen, die den Leuten das Gefühl gaben, der Michael, der ist dein bester Freund. Hier ist der Song für alle einsamen Fans, You Are Not Alone.

0: So, jetzt krempeln wir mal die Ärmel hoch.
1: Ich habe schon 4 Pflanzen in die Erde getan. Hoffentlich werden sie blühen und gedeihen.
0: Ilse ist in Darmstadt fleißig und packt bei der bundesweiten Aktion ab. Pflastern mit an. Kommunen im ganzen Land machen mit, auch in Hessen, zum Beispiel in Marburg, Hanau oder Kassel. Und sie können auch mitmachen, wenn sie wollen.
2: Besonders freut uns das natürlich, wenn ganz viele Bürger auf ihrem Privatgelände da auch mitmachen, an der einen oder anderen Stelle auf ihrem Grundstück gucken, ob dort wirklich Beton oder Schotter sein muss oder ob einfach was Grünes wachsen kann.
0: Der Oberbürgermeister von Rossbach, Steffen Mahr, sammelt Quadratmeter. Kassel plant, über 2100 Quadratmeter wieder frei zu machen von Beton. Das sind etwa 8 Tennisplätze. Klingt erstmal gar nicht so viel bei allem, was um uns rum zugebaut wird. Katharina Wilhelm aus der hr1 Klimaredaktion.
3: Fakt ist, dass jeden Tag in Deutschland viel neu zugebaut wird. Ganz viele Fußballfelder, bis zu 70. Aber genau deswegen hilft auch jeder Quadratmeter, der wieder entsiegelt bzw. abgepflastert wird. Und beim Abpflasterwettbewerb können wir eben als Privatmenschen helfen. Das heißt, wer Pflastersteine aus seinem Garten holt zum Beispiel, den Beton vor der Einfahrt ersetzt durch Rasenpflastersteine oder vielleicht eben aus seinem Schottergarten eine grüne Ecke macht, der hilft. Jeder Quadratmeter zählt.
0: Also, eins muss man sagen, in Hessen, da geht noch ein bisschen mehr. Also, Sie können mitmachen. Auf hr1.de finden Sie Informationen.
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1: Treuepunkte. Die gibt's in diversen Supermärkten, Online-Shops und auch für ehrenamtliche Feuerwehrleute aus Walburg. Wer in Walburg bei der Freiwilligen Feuerwehr ist, sammelt nämlich Punkte bei jedem Einsatz, bei jeder Übung und Fortbildung. Und das belohnt die Stadt am Ende jeden Jahres. Dann werden die Punkte nämlich zusammen und dann umgerechnet. Und das zahlt die Stadt dann als Prämie aus. Für vergangenes Jahr sind es mehr als 28.000 Euro insgesamt. Eingeführt hat die Stadt das schon 2024. Das Ziel, die Freiwillige Feuerwehr attraktiver machen und diejenigen belohnen, die einen hohen

0: Dafür kann man sich online unter labmon.de registrieren. So heißt das Forschungsprojekt. Aus Marburg, Anna Spieß.
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2: A7 Kassel Richtung Fulda, zwischen Fulda Nord und Fulda Mitte, 2 Kilometer Stau wegen einer Tagesbaustelle auf dem rechten Fahrstreifen. A45 Dortmund Richtung Gießen, zwischen Herborn Süd und Eringshausen, streckenweise stockender Verkehr. Die A66 Frankfurt Richtung Fulda, zwischen Neuhof Süd und Neuhof Nord, ist der Tunnel Neuhof wegen Reparaturarbeiten gesperrt. Ich habe eine Umleitungsempfehlung ab Neuhof Süd über die U47.
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2: Freundlich mit Sonne und einigen dichteren Wolkenfeldern. Von Rüdesheim über die Bergstraße bis zum Odenwald überwiegend Sonne. Im Norden treten bei Korbach und im Waldecker Land einzelne Schauer auf, sonst meist trocken. 18 Grad im Upland bis 25 Grad am Rhein, auf der Wasserkuppe und dem Ettelsberg 17 bis 21 Grad.
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2: Klaus Reichert ist hier. Einen schönen guten Tag wünsche ich Ihnen.

0: WhatsApp Spending My Time, 20 Minuten vor 1.
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0: Es geistern im Moment Gerüchte durch die Gegend. Die Rentenkommission hätte sich darauf geeinigt, dass die Rente mit 70 kommen soll. ARD-Korrespondentin Dagmar Pepping in Berlin. Ist da was dran?
2: Das ist schwer zu sagen, denn wir werden den Bericht der Rentenkommission erst am 29. Juni bekommen. Teilnehmer sagen, wir haben uns noch nicht endgültig geeinigt, wir brauchen noch ein paar Wochen. Da ist offenbar irgendein Wasserstand, ein Zwischenstand durchgestochen worden an die Bild-Zeitung. Aber die Teilnehmer sagen, es gibt noch keine konkrete Festlegung. Die sollen sich ja einvernehmlich auf Vorschläge einigen. Und die Bundesregierung, die spricht von Spekulationen.
0: Ist es denn auszuschließen, dass die Rente mit 70 kommt?
2: Auszuschließen ist es nicht, denn wir müssen auf die Entwicklung gucken, auf die Demografie. Wir werden immer älter, immer mehr Rentner, die immer älter werden, kommen auf immer weniger Beitragszahler. Das ist eine Realität, die können wir nicht ändern. Und deswegen steht es wahrscheinlich schon fest, dass man irgendwann schrittweise das Renteneintrittsalter wird anheben müssen. Anders haut das einfach nicht mehr hin mit den Beiträgen. Und da muss man jetzt eben gucken, wie das konkret aussieht. Aber es würde wahrscheinlich auch erst, wenn in einigen Jahrzehnten kommen mit dem höheren Renteneintrittsalter.
0: Rente mit 70, das könnte so kommen. Sicher ist es aber noch nicht. Wir fragen jetzt trotzdem mal die HR1-Hörerinnen und Hörer, die heute schon 70 sind oder kurz davor, auf jeden Fall aber schon in Rente. Könnten Sie sich vorstellen, heute noch zu arbeiten? Hätten Sie vielleicht sogar gerne bis 70 gearbeitet oder sagen Sie ausgeschlossen, das wäre gar nicht möglich gewesen? Wenn das der Fall ist, wüssten wir natürlich gerne warum. 069 155 4x1 ist unsere Telefonnummer. Rente mit 70 könnte auf die jüngeren Leute zukommen. Wir fragen heute die HR1-Hörerinnen und Hörer, die schon 70 sind oder kurz davor, also Leute, die schon in Rente sind. Hätten Sie gerne bis 70 gearbeitet? Wäre das überhaupt möglich gewesen? Ihre Erfahrungen sind uns wichtig. Bitte rufen Sie an 069 155 4x1.
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0: Die Dire Straits, Money for Nothing. Hier ist hr1. Pünktlich zum langen Wochenende fühlt es sich nach Sommer an. Bis zu 30 Grad kommen da auf uns zu. Und die Hessen freuen sich aufs Vitamin-D-Tanken und haben Pläne.
1: Vielleicht fahren wir an diesen Groß-Krotzenburger See und nehmen das Sub mit, Joni. Dieses große Board, wo man dann rauspaddeln kann.
2: Endlich wieder mal raus. Wir wollen an den Rhein fahren. Wein trinken.
3: Ich bin im Garten, ja. Da muss noch vieles gepflanzt werden.
4: Ja, ich werde auf den Flohmarkt gehen und spazieren gehen. Ja, einfach draußen sein. Ja.
0: Überall gibt es so viele schöne Dinge, bei denen wir dabei sein können. Heute startet zum Beispiel das Schlossgrabenfest. Veranstalter Timo Gutfried und sein Team sind noch fleißig am Vorbereiten.
5: Man steht natürlich unter Adrenalin, weil man auch kaum zum Schlafen kommt, weil der Tag einfach zu wenig Stunden hat. Aber es ist in der Tat ein schönes Gefühl, weil darauf arbeitet man ja auch 365 Tage hin.
0: Bei allem, was Sie am Wochenende Tolles anstellen, lassen Sie es sich gut gehen.
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5: 13 Uhr. Angriff auf Hanauer Staatsanwältin im Gerichtssaal. EU-Kommission senkt Konjunkturprognose für Deutschland. Deutscher Kader für Fußball-WM wird vorgestellt. Das Wetter, teils dichtere Wolken, oft aber freundlich. 18 bis 25 Grad. Mein Name ist Heiko Schneider. In Hanau ist eine Staatsanwältin während eines Gerichtsprozesses angegriffen und verletzt worden. Gestern war ein Angeklagter im Landgericht bei der Urteilsverkündung aufgesprungen, auf die Staatsanwältin losgegangen und hatte zugeschlagen. Das hat das Gericht mitgeteilt. Der Mann wurde danach gefasst und in eine Zelle im Gerichtsgebäude gebracht. Die Staatsanwältin musste medizinisch versorgt werden. Später konnte die Urteilsverkündung weitergehen. Der Angreifer war wegen Körperverletzung verurteilt worden. Die EU-Kommission hat ihre Erwartungen zum Wirtschaftswachstum in Deutschland halbiert. Sie erwartet für 2026 nur noch ein Plus von 0,6% des Bruttoinlandsprodukts. ARD-Korrespondent Vincent Tantler-Schneider.
6: Grund seien vor allem die hohen Energiepreise, ausgelöst durch den Ausbruch des Krieges im Iran, so die Analyse. Die Energiekosten würden die Preise in der ganzen europäischen Wirtschaft hochtreiben. Viele europäische Staaten liegen bei unter 1% erwartetem Wirtschaftswachstum, so auch Deutschland. Manche Länder schneiden aber besser ab, zum Beispiel Polen, Litauen und Malta.
5: Der Bundesgerichtshof hat eine Klage gegen eine Reha-Klinik in Bad Wildungen in Nordhessen abgewiesen. Eine 72-jährige blinde Frau war vor Gericht gezogen, nachdem sie nicht aufgenommen worden war. Antonetta Stefani aus der ARD-Rechtsredaktion.
7: Sie forderte von der Reha-Klinik eine Entschädigung, weil sie sich durch die Ablehnung diskriminiert fühlt. Der Bundesgerichtshof entschied heute aber, dass die blinde Patientin von der Reha-Klinik nicht diskriminiert wurde. Die Klinik hätte nämlich wegen der Blindheit der Frau noch besondere Zusatzleistungen erbringen müssen, um sie behandeln zu können. Und wenn Kliniken das nicht leisten können, ist das keine Ungleichbehandlung, sondern eine Aufgabe des Staates, dafür einen Ausgleich zu sorgen, entschied das Gericht.
5: Kommt die Rente mit 70? CDU-Kanzleramtsminister Frei hat Informationen der Bild-Zeitung dazu als Spekulation bezeichnet. Das SPD-geführte Arbeitsministerium wollte den Bericht nicht kommentieren. Laut Bild will eine von der Regierung eingesetzte Kommission empfehlen, das Renteneintrittsalter schrittweise anzuheben, sodass es ab den 2060er Jahren bei 70 Jahren liegt. Linksverteidiger Nathaniel Brown von Eintracht Frankfurt ist offiziell als Spieler für die Fußball-Weltmeisterschaft im Sommer nominiert worden. Seit dem Morgen postet der DFB Videos dazu bei Instagram. Offiziell soll der Kader jetzt in Frankfurt bekannt gegeben werden. ARD-Sportreporterin Nesrin Elner-Bolzi.
8: In einem emotionalen Social-Media-Video bestätigte der DFB-Kapitän Joshua Kimmich als ersten offiziellen WM-Fahrer. Nach und nach wurde die Liste dann weiter ergänzt, unter anderem um Spieler wie Dennis Undav, Jamal Musiala und David Raum. Besonders aufmerksam wird heute auf die Torwartfrage geschaut. Mehrere Medien berichten, dass Manuel Neuer trotz seines Rücktritts 2024 überraschend als Nummer 1 zurückkehren könnte.
5: Und das waren die Nachrichten.
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9: Die A7 Kassel Richtung Fulda, zwischen Fulda Nord und Fulda Mitte 2 Kilometer Stau wegen einer Tagesbaustelle auf dem rechten Fahrstreifen. Die A7 Kassel Richtung Fulda, zwischen Fulda Nord und Fulda Mitte 2 Kilometer Stau wegen einer Tagesbaustelle auf dem rechten Fahrstreifen. Hatten wir das nicht eben schon? Doch, hatten wir schon. Die A66 Frankfurt Richtung Fulda zwischen Neuhof Süd und Neuhof Nord. Da ist der Tunnel Neuhof wegen Reparaturarbeiten gesperrt. Dadurch 1 Kilometer Stau ab Vlieden. Ich habe eine Umleitungsempfehlung ab Neuhof Süd über die U47. Und die A3 Köln Richtung Würzburg zwischen Frankfurter Kreuz und Offenbacher Kreuz. Streckenweise Stau und stockender Verkehr wegen Mäharbeiten. Der linke Fahrstreifen ist gesperrt.
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9: Heute ein Mix aus Sonne und Wolken zwischen Limburg, dem Rhein-Main-Gebiet und Bensheim. Da zeigt sich durchgehend die Sonne. Im Norden und Nordosten von Hessen sind einzelne Schauer möglich, etwa bei Fulda und im Werra-Meißner-Kreis. 18 Grad im Walterger Land bis 25 Grad im Ried, auf den Bergen 17 bis 21 Grad. Morgen viel Sonne, nur wenige lockere Wolken. Trocken bleibt es auch, 23 bis 28 Grad.
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9: Da haben wir einen Nerv getroffen. Die Telefone stehen nicht still. Rente mit 70 könnte auf die jüngeren Leute zukommen. Wir fragen heute die HR1-Hörerinnen und Hörer, die schon 70 sind oder kurz davor, also Leute, die schon in Rente sind. Hätten Sie gerne bis 70 gearbeitet? Wäre das überhaupt möglich gewesen? Ihre Erfahrungen sind uns wichtig. Rufen Sie bitte an 069155 4x1. Die ersten Antworten auf meine Fragen gibt's in 10 Minuten.
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Mit zwei Hits, die weltweit in den Charts waren, kommt man für den Rest des Lebens gut über die Runden. In den 80ern hatten die Fine Young Cannibals zwei Riesenhits, Good Thing und She Drives Me Crazy. Wenn dich jemand gleichzeitig verrückt macht und begeistert, ja, genau das steckt in diesem Song. Die Fine Young Cannibals, She Drives Me Crazy.

0: Kate Bush, Babushka, hier ist HR1. Es geistern im Moment Gerüchte durch die Gegend. Die Rentenkommission hätte sich darauf geeinigt, dass die Rente mit 70 kommen soll. Entschieden sein soll noch nichts. Wir fragen heute die HR1-Hörerinnen und Hörer, die schon 70 sind oder kurz davor, also Leute, die schon in Rente sind. Hätten Sie gerne bis 70 gearbeitet? Wäre das überhaupt möglich gewesen? Angelika Böhr aus Michelstadt hat sich bei uns gemeldet.
1: Ich war Sozialpädagogin und in der Beratung tätig. Und würde sagen, ich brauchte erstmal nicht nur Ausbildung, sondern auch eine gewisse menschliche Reife, um diese Arbeit sehr gut und erfolgreich machen zu können. Von daher hatte ich erst in den letzten Jahren wirklich das Gefühl, im Beruf richtig gut zu sein. Und ich hätte es wirklich gerne noch länger gemacht.
0: Wir bekommen Mails und Anrufe von Ihnen ohne Ende. Rente mit 70, was sagen die Leute, die heute 70 sind, dazu? Hätten Sie gerne so lange gearbeitet oder wäre das gar nicht möglich gewesen? Peter Kimmel aus Wetzlar hat uns angerufen.
2: Ich bin LKW-Fahrer gewesen, jahrelang, und also die niedrigste Berufsgruppe, wo man körperlich viel arbeiten muss. Mit 70 ist das unmöglich. Die Politiker, die können bis 100 im Bundestag sitzen. Dem schadet das nicht. Aber körperlich geht das einfach nicht. Biologisch geht das nicht. Der Körper ist schon so ausgenutzt. Das geht einfach nicht. Also wenn ich das höre, bin ich schon empört.
0: Wir wollen wissen, alle 70-Jährigen unter Ihnen in Rente, würden Sie noch arbeiten wollen oder wäre das gar nicht möglich, in Ihrem Beruf so lange zu arbeiten?
3: Rufen Sie an 069 155 4x1.

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8: Es ist 13:30.
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8: Vorsicht auf der A3 Frankfurt Richtung Köln. In Höhe Frankfurter Kreuz liegt ein Stein auf der Fahrbahn. Dann Vorsicht auf der A4 Erfurt Richtung Kirchheimer Dreieck. Zwischen Wildeck-Obersuhl und Wildeck-Höhnebach liegt ein Leitpfosten auf dem rechten und dem mittleren Fahrstreifen. A3 Köln Richtung Würzburg. Zwischen Frankfurter Kreuz und Offenbacher Kreuz streckenweise stockender Verkehr. Wegen Mehrarbeiten der linke Fahrstreifen ist gesperrt. A7 Fulda Richtung Kassel. Zwischen Fulda Nord und Hünfeld-Schlitz 4 Kilometer Stau. A7 Kassel Richtung Fulda, so rum, zwischen Fulda Nord und Fulda Mitte 2 Kilometer Stau wegen einer Tagesbaustelle auf dem rechten Fahrstreifen. Die A66 Frankfurt Richtung Fulda, zwischen Neuhof Süd und Neuhof Nord ist der Tunnel Neuhof wegen Reparaturarbeiten gesperrt, dadurch 1 Kilometer

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1: Das Problem ist nicht neu, wird aber immer größer. Viele Tierheime sind proppevoll und finanziell am Limit. Der Tierschutzbund verklagt deswegen die Bundesrepublik Deutschland. Thomas Schröder, Präsident des Deutschen Tierschutzbundes. Warum?
2: Wir haben immer mehr Tiere, die immer länger bleiben, mit einem immer höheren Betreuungsbedarf in den Tierheimen. Das zwingt uns zu Investitionen in Gebäude, in Ausstattung, in Quarantäne- und Krankenstationen oder auch in energetische Maßnahmen. Das Geld haben wir nicht, das Geld haben die Vereine nicht. Da brauchen wir Hilfe vom Bund, die hat er bisher verweigert.
1: Warum sehen Sie da den Bund in der Verpflichtung?
2: Wir haben viel versucht, in politischen Gesprächen Erfolge zu erzielen. Es wurde uns immer verweigert aus den letzten Bundesregierungen. Es kam keine finanzielle Hilfe für Investitionen. Dabei gibt es das Staatsziel-Tierschutz im Paragraphen 20a im Grundgesetz. Darauf berufen wir uns, denn aus unserer Sicht ist das eine Verpflichtung, auch des Bundes, der jetzigen Bundesregierung, uns zu helfen. Man darf das nicht abwälzen auf die Kommunen, die auch nicht mehr wissen, wie sie helfen können, weil sie auch klamm sind.
1: Schauen wir mal einen Moment auf die Tierheime. Wie ist dort die Situation im Moment?
2: Wir haben in ganz Deutschland die gleiche Lage. Die Tierheime sind am Limit, wenn nicht sogar kurz vorm Kollaps. Und das gilt für die hessischen Tierschutzvereine, genauso wie für die Vereine und Tierheime in den anderen Bundesländern. Und es kommen auch die tierheimähnlichen Einrichtungen dazu, also Gnadenhöfe, Auffangstationen. Alle sind voll mit Tieren und können einfach nicht mehr vernünftig arbeiten.
1: Was braucht's, damit sich die Lage verbessert?
2: Was wir dringend brauchen, sind Gebäudesanierung, denn wir haben vielfach Altbestände. Wir haben viele Gebäude, die nicht mehr dem Standard entsprechen, den wir auch nach Gesetzen vorgeschrieben bekommen. Arbeitsschutz ist ein Teil davon. Wenn Tiere immer länger bleiben, brauchen sie auch größere Bewegungsfreiheit. Die Gehege fehlen uns. Wenn die Tiere zu viele kommen, brauchen wir mehr Plätze in der Krankenstation, in der Quarantänestation. Die haben wir nicht. Und dann haben wir oft Altbestand, wo es energetisch eigentlich eine Katastrophe ist, wo wir nicht mal eine Wärmepumpe finanzieren können, weil das Tierheim das Geld nicht hat.
1: So geht's nicht weiter, sagt der Deutsche Tierschutzbund. Die Tierheime sind kurz vor dem Kollaps. Deshalb verklagt der Deutsche Tierschutzbund jetzt die Bundesrepublik Deutschland.
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Er sieht aus wie ein Finanzbeamter, aber wenn er auf der Bühne steht, dann rockt er. In den 80ern hätte man gesagt, der Chris, der fetzt. Seit 82 war dieser Song sein Durchbruch. Chris de Burgh, Don't Pay the Fare.

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12: 14 Uhr. Hanauer Staatsanwältin bei Angriff im Gerichtssaal verletzt. Geschlechtskrankheiten breiten sich in Europa aus. Rückkehr von Manuel Neuer in DFB 11 jetzt offiziell. Das Wetter, oft Sonnenschein, teils auch Wolken und meist trocken, 18 bis 25 Grad. Mein Name ist Stefanie Nopper. Am Landgericht Hanau ist eine Staatsanwältin während einer Urteilsverkündung angegriffen und verletzt worden. Das hat das Landgericht mitgeteilt. Ein Mann war wegen Körperverletzung verurteilt worden. HR-Reporter Marcel Ronge.
13: Demnach stürmte der Angeklagte gestern plötzlich auf die Staatsanwältin zu und schlug ihr gegen den Kopf. Der Mann war trotz Handschellen über seinen Tisch gesprungen. Vier Justizwachtmeister griffen laut dem Landgericht sofort ein. Einer nahm den Angeklagten in den Schwitzkasten. Die Staatsanwältin erlitt unter anderem eine Schädelprellung, hieß es. Zwei Wachtmeister wurden dazu leicht verletzt. Hessens Justizminister Heinz wertet die Attacke als Angriff auf den Rechtsstaat.
12: Eine blinde Patientin hat keinen Anspruch auf Entschädigung, nachdem ihr eine Reha-Klinik die Aufnahme verweigert hat. Das hat der Bundesgerichtshof in Karlsruhe entschieden. Die 72 Jahre alte Frau war von der Klinik in Bad Wildungen in Nordhessen abgewiesen worden. Sie fühlte sich diskriminiert und klagte. Der BGH begründete sein Urteil damit, dass das Allgemeine Gleichstellungsgesetz zwar vor Ungleichbehandlung schütze, es garantiere aber nicht, dass private Anbieter dafür besondere Vorkehrungen schaffen müssen. Das sei Aufgabe des Sozialstaats. In Europa stecken sich immer mehr Menschen mit bakteriellen Geschlechtskrankheiten an. Laut der EU-Gesundheitsbehörde ist die Zahl der gemeldeten Fälle von Gonorrhoe und Syphilis im Jahr 2024 auf den höchsten Wert seit mehr als 10 Jahren gestiegen. Aus der ARD-Wissenschaftsredaktion Ulrike Till.
14: Bei der Gonorrhoe, landläufig auch Tripper genannt, haben sich die Zahlen seit 2015 in Europa verdreifacht. Im Jahr 2024 wurden rund 106.000 Fälle gemeldet. Auch die Syphilis ist auf dem Vormarsch. In Europa haben sich die Infektionen innerhalb von 10 Jahren mehr als verdoppelt, auf über 45.000 Fälle.
12: Urteil nach einem Feuer an einer Tankstelle in Heusenstamm im Kreis Offenbach. Das Landgericht Darmstadt hat einen 39-jährigen Mann zu 5 Jahren Haft verurteilt. Einen Teil davon soll er in einer Therapieeinrichtung verbringen, weil er Alkoholiker ist. Der Mann hatte zugegeben, im vergangenen Sommer eine Zapfsäule in Brand gesteckt zu haben. Vorher habe er nach der Telefonnummer einer Mitarbeiterin gefragt, sei aber abgewiesen worden. Manuel Neuer kehrt zur Fußball-Weltmeisterschaft zurück ins Tor der deutschen Nationalmannschaft. Das hat der Deutsche Fußballbund in Frankfurt offiziell mitgeteilt. Ebenfalls zum Kader von Bundestrainer Julian Nagelsmann gehört Abwehrspieler Nathaniel Brown von Eintracht Frankfurt. Zu den weiteren Nominierungen HR-Sportreporter Tim Brockmeier.
9: So darf sich Youngster Lennart Karl auf die Reise zur WM freuen. Nicht dagegen der Kölner Said El Maler, der zuletzt auch oft als WM-Fahrer genannt wurde. Der zuletzt viel diskutierte Dennis Undorf im Sturm ist ebenso dabei wie etwas überraschend Angreifer Maxi Bayer. Sonst finden sich im Grunde die bekannten und erwartbaren Namen wie Kimmich, Musiala, Tah oder auch Schlotterbeck. Die DFB-Elf fliegt am 2. Juni in die USA. Am 14. Juni steigt dann das erste WM-Spiel gegen Curaçao.
12: Das waren die Nachrichten.
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15: Vorsicht auf der A3 Frankfurt Richtung Köln. In Höhe Bad Camberg liegen Reifenteile auf der Fahrbahn. Dann A3 Köln Richtung Würzburg. Zwischen Frankfurter Kreuz und Offenbacher Kreuz streckenweise stockender Verkehr wegen Mehrarbeiten. Der linke Fahrstreifen ist gesperrt. A7 Fulda Richtung Kassel. Zwischen Fulda Nord und Hünfeld-Schlitz streckenweise stockender Verkehr. A7 Fulda Richtung Hannover. Zwischen Hannmünden, Hedemünden und Dreieck Drammetal 2 Kilometer Stau. A7 Kassel Richtung Fulda. Zwischen Fulda Nord und Fulda Mitte 2 Kilometer Stau wegen einer Tagesbaustelle auf dem rechten Fahrstreifen. Und die A66 Frankfurt Richtung Fulda zwischen Neuhof Süd und Neuhof Nord ist der Tunnel Neuhof wegen Reparaturarbeiten gesperrt, dadurch 1 Kilometer Stau ab Flieden. Ich habe eine Umleitungsempfehlung ab Neuhof Süd über die U47. B27 Bad Hersfeld Richtung Eschwege zwischen Bad Hersfeld und dem Abzweig nach Reilos. 3 Kilometer Stau nach einem Unfall.
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15: Die Sonne scheint munter, es sind aber noch ein paar teils dichte Wolken unterwegs. Im Süden und Südwesten von Hessen, von Limburg über Wiesbaden bis zur Bergstraße, häufig Sonne. Vereinzelt Schauer in Nordhessen, zum Beispiel Kassel und in Eschwege. 18 Grad in den Kasseler Bergen und bis 25 Grad im Rheingau. Auf dem Feldberg, im Taunus und am Hohe Rootskopf im Vogelsberg. 17 bis 21 Grad.
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15: Einen schönen guten Tag wünsche ich Ihnen. Gianna Nannini hat mal in einem Interview erzählt, dass sie Bello Impossibile für Leute geschrieben hat, die sich grundsätzlich in die Falschen verlieben und es trotzdem nicht lassen können. Außerdem war der Song in Italien monatelang die meistgespielte Radioballade und lief sogar als Titelmusik einer TV-Serie. Bello Impossibile, der größte Hit von Gianna Nannini.

Status Quo, Rockin' All Over the World, hier ist HR1. Das Original des nächsten Songs stammt vom Bob. Ja, der näselt sich so durch die Nummer. Guns N' Roses haben aus dem Bob Dylan Song eine Rockhymne gemacht. Bis heute der meistgespielte Song von Guns N' Roses im Radio. Großartige Nummer. Hier kommt Knockin' on Heaven's Door.

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1: Der Kader für die Fußball-Weltmeisterschaft ist da. Im Lauf des Vormittags hat der DFB häppchenweise bekannt gegeben, wer zur WM fährt. Jetzt steht die Mannschaft. H1-Reporter Tim Brockmeier. Gibt's Überraschungen, Tim?
2: Naja, also es ist ja schon im Vorfeld neben dieser Social-Media-Aktivität vom DFB über den Boulevard eine ganze Menge durchgesickert, sodass man eigentlich kaum noch was Überraschendes erwarten konnte. Es ist zumindest jetzt mal fix, dass Manuel Neuer tatsächlich ins deutsche Tor der Nationalmannschaft zurückkehrt und die Nummer 1 auf dem Rücken haben wird bei der WM in den USA. Das haben wir jetzt schwarz auf weiß. Bisschen überraschend vielleicht, dass tatsächlich auch der Youngster vom FC Bayern, nämlich, jetzt komme ich nicht auf den Namen, siehst du, aber werde ich gleich nachliefern, ja, Lennart Kahl, da sind wir, Lennart Kahl dabei ist. Das ist natürlich schon für ihn ein großes Ding, erste WM. Vorne vielleicht der Stürmer Maxi Bayer vom BVB, eine Überraschung, mit dem hat nicht jeder gerechnet, aber so die riesige Überraschung, wie wir früher mal hatten, dass da plötzlich ein Name auftaucht, der nie gehandelt wurde, ist nicht dabei.
1: Ist ein Spieler aus Hessen dabei?
2: Ja, natürlich. Also aus Hessen, in Greater Hessen, zumindest von Eintracht Frankfurt. Es ist Nene Brown dabei, Nathaniel Brown als Linksverteidiger, auf den Nagelsmann übrigens große Stücke hält, hat ihn auch nochmal heute extrem gelobt, sagt, in so einer schweren Saison, wie die Eintracht hingelegt hat, trotzdem zu überzeugen, trotzdem stabil zu sein, ist nochmal schwerer, als in einer erfolgreichen Mannschaft gut zu spielen. Er sei sehr flexibel, sehr wissbegierig und kann eine gute Rolle spielen bei der WM neben David Raum, den zweiten Linksverteidiger. Ich glaube, Nene Brown wird da die hessischen Farben so ein bisschen hochhalten.
1: Gehen wir mal den Kader durch, also im Tor Manuel Neuer und Baumann und wer noch?
2: Alexander Nübel wird als dritter Keeper dabei sein. Es ist sogar noch ein vierter dabei, allerdings nicht offiziell im Kader. Er wollte 4 Keeper dabei haben, Julian Nagelsmann, um da ein bisschen auch im Training variieren zu können. Dann bekannten Namen, wenn man die Startelf durchgeht. Joshua Kimmich natürlich, Jonathan Tah, Nico Schlotterbeck, Leon Goretzka, Kai Havertz, auch Nick Woltemade ist drin. Dennis Undorf, über den wurde ja auch viel gesprochen. Da war aber auch klar, dass er dabei ist. Florian Wirtz. Also, wie gesagt, es ist jetzt keine mega Überraschung dabei, wo wir sagen, oh wow, der echt. Nee, sind alles bekannte Namen.
1: Den WM-Kader finden Sie auch auf hr1.de. Tim Brockmeier war das.
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10: Es ist 2:30.
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1: Mit Maren Weil. Guten Tag. Bundestrainer Nagelsmann hat seinen Kader für die Fußball-WM im Sommer bekannt gegeben. Zu den 26 Spielern gehören unter anderem Nathaniel Brown von Eintracht Frankfurt und Nadim Amiri von Mainz 05. Torhüter Manuel Neuer fliegt als Nummer 1 mit und gibt sein Comeback für die Nationalmannschaft. In Hanau ist eine Staatsanwältin während eines Gerichtsprozesses angegriffen und verletzt worden. Ein Angeklagter war bei der Urteilsverkündung aufgesprungen und auf sie losgegangen. Durch die Schläge hat sie unter anderem eine Schädelprellung und mehrere Schürfwunden erlitten. Und jetzt mehr Aktuelles aus unseren Regionalstudios.
0: Hier ist das Studio Gießen.
11: Die Staatsanwaltschaft Marburg hat ihre Ermittlungen nach mutmaßlichen sexuellen Übergriffen bei einer Feuerwehrparty an der Landesfeuerwehrschule eingestellt. Der Grund? Man konnte offenbar nicht belegen, dass es zu körperlichen Berührungen in sexuell bestimmter Weise gekommen ist. Die Staatsanwaltschaft nennt das Verhalten zwar unangemessen und grenzüberschreitend, ein strafbares Verhalten konnte man aber nicht nachweisen. Die Vorwürfe sind letztes Jahr im März nach einer Party an der Außenstelle der Hessischen Jugendfeuerwehr in Marburg bekannt geworden. Betroffen ist eine 16-Jährige gewesen. Die Beschuldigten sollen ein 54 Jahre alter Mann und ein 31-Jähriger gewesen sein. Einem ist danach fristlos gekündigt worden. Rebecca Diekmann aus Marburg.
12: Das Studierendenwerk in Gießen hat den sogenannten Pausencampus abgeschafft. Diese mobile Mensa-Alternative hat zweimal täglich Essensangebote auch an entlegene Uni-Standorte gebracht. Weil es für den Bus keine Fördermittel gibt, ist beim Studiwerk jedes Jahr ein 6-stelliges Minus entstanden. Rund 800 Studierende aus der Veterinärmedizin fordern nun aber eine neue Alternative. Nach dem Motto, wenn das so weitergeht, dann essen wir unsere Patienten. Aktuell ist es nämlich wenig bis gar nicht möglich, innerhalb von einer halben Stunde Mittagspause in Campusnähe an Nervennahrung zu kommen. Die Tiermediziner schlagen deshalb vor, ein leerstehendes Gebäude auf dem Campus umzubauen. Ein Konzept dazu liegt vor, die Finanzierung ist aber unklar. Marc Klug, Gießen.
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13: Vorsicht auf der A5 Frankfurt.

0: zwischen Fulda Nord und Fulda Mitte 2 Kilometer stockender Verkehr wegen einer Tagesbaustelle auf dem rechten Fahrstreifen. Die A66 Frankfurt Richtung Fulda zwischen Neuhof Süd und Neuhof Nord ist der Tunnel Neuhof wegen Reparaturarbeiten gesperrt, dadurch 1 Kilometer Stau ab Flieden. Ich habe eine Umleitungsempfehlung, ab Neuhof Süd über die U47. Die B27 Bad Hersfeld Richtung Eschwege zwischen Bad Hersfeld und Ludwigsau, 3 Kilometer Stau wegen Bergungsarbeiten nach einem Unfall. Der Verkehr wird wechselseitig an der Unfallstelle vorbeigeführt.
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0: Heute ein Mix aus Sonne und Wolken. Zwischen Limburg, dem Rhein-Main-Gebiet und Bensheim zeigt sich durchgehend die Sonne. Im Norden und Nordosten von Hessen sind einzelne Schauer möglich, etwa bei Fulda und im Werra-Meißner-Kreis. 18 Grad im Waldecker Land bis 25 Grad im Ried. Auf den Bergen 17 bis 21 Grad. Morgen viel Sonne, nur wenige lockere Wolken und trocken bleibt's auch. 23 bis 28 Grad.
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0: Klaus Reichert ist hier. Einen schönen guten Tag wünsche ich Ihnen.

0: Europe, the final countdown. Wann, wenn nicht jetzt, ist Zeit zum Fahrradfahren. Und wen treffen Sie auf dem Fahrradweg und nicht nur da? Die Sattelquatsche.
1: Wer piept denn da? Die Geräusche des Frühlings.
2: Achtung!
3: Achtung!
4: Achtung! Achtung!
1: Ein gewaltiger Schwarm Sattelquatschen zieht mit kicherndem Kontaktruf auf einem Waldweg vorüber.
2: Danke!
3: Danke!
5: Danke!
2: Danke!
3: Jürgen, warte mal!
2: Oh, warte mal mit Rosenthal!
1: Ab Mitte April sammeln sich die Radwanderiche in Populationen von bis zu 20 Exemplaren, um in Keilformationen die Ausflugsfahrt ins Mittagsquartier anzutreten.
3: Wie viel haben wir denn jetzt schon?
2: Oh, so bummelig 800 Meter.
3: Boah, das schmeckt doch auch, ne?
2: So. Dann nimm mal noch einen.
1: Sattelquatschen sind Schnappschluckatmer und ernähren sich auf ihrem Zug nur sehr spärlich mit destillierten Kräutern
3: Runde.
1: Und beschmierten Brotkrumen, die auf dem Sattel sitzen, zu sich genommen werden und lassen sich zum Übermittern in Siedlungsnähe überall dort nieder, wo Lokalbetreiber ihnen Futter in ausreichender Menge bereitstellen. Um den Bürzel zu lüften, klackern die völlig erschöpften Quatschen nun im Gruppenritual stark vornüber gebeugt und mit gescheuerten Läufen im breiten Gang zur Tränke, als wollten sie ihre Paarungsbereitschaft signalisieren. Eine Laune der Natur, denn Männchen und Weibchen fallen in eine mehrstündige Muskelstarre. Einzelne Exemplare erreichen ihren aufrechten Gang nicht wieder und treten die Heimreise im Großraumtaxi an.
6: Ja, so eine Fahrradtour, das war ganz was anderes.
1: Den Winter verbringt die Sattelquatsche dann auf Bundeskegelbahnen oder auf den Kanaren. Laien verwechseln sie leicht mit dem Bimmelhelmchen. Doch um diesen kleinen Radwegdrängler geht es in einer anderen Folge von
7: Wer piept denn da?
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0: Gibt's am Freitagnachmittag immer. Heute ist Donnerstag. Ja.

Beenden wir, damit jetzt keine größere Verwirrung entsteht. Also die Jürgen Rasper Show am Freitagnachmittag. Heute in HR1 am Nachmittag. Da ist Kai Völker für Sie da. Und das sind Mr. Mr. Broken Wings.

10 Minuten vor 3, soweit HR1 mit Klaus Reichert. Ich sage danke für Ihre Zeit, wünsche einen schönen Nachmittag. Bell, Book and Candle spiele ich jetzt für Sie. Hier kommt Rescue Me.

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10: 15 Uhr. Durchsuchungen wegen Wahlbetrugs in Frankfurt. Blinde Frau scheitert mit Klage gegen Reha-Klinik. Manuel Neuer kehrt ins deutsche Fußballteam zurück. Das Wetter im Südwesten oft sonnig, sonst auch bewölkt, 18 bis 25 Grad. Mein Name ist Stefanie Nopper. Wegen des Verdachts auf Wahlbetrug bei der Kommunalwahl sind in Frankfurt die Wohnungen und Arbeitsplätze von zwei Personen durchsucht worden. Das hat die Frankfurter Staatsanwaltschaft bestätigt. Die Verdächtigen arbeiten demnach für einen Träger von Einrichtungen der Alten- und Behindertenpflege. HR-Reporter Wolfgang Hetfleisch.
11: Dort sollen sie über ein Hausnotrufsystem an Namen gekommen sein und Unterschriften gefälscht haben. Es gehe um Unterstützerlisten für das Wahlbündnis Frankfurt Sozial, um den ehemaligen Oberbürgermeister Peter Feldmann. Die Beschuldigten sollen noch weitere illegale Tricks angewendet haben, um die Zahl der Unterstützer nach oben zu treiben. Eine Liste mit genügend Unterschriften war nötig, um bei der Kommunalwahl Mitte März antreten zu können.
10: In Hanau ist eine Staatsanwältin während eines Gerichtsprozesses angegriffen und verletzt worden. Gestern war ein Angeklagter im Landgericht bei der Urteilsverkündung aufgesprungen, auf die Staatsanwältin losgegangen und hatte zugeschlagen. Das hat das Gericht mitgeteilt. Der Mann wurde danach gefasst und in eine Zelle im Gerichtsgebäude gebracht. Die Staatsanwältin musste medizinisch versorgt werden. Eine blinde Frau ist vor dem Bundesgerichtshof mit ihrer Klage gegen eine Reha-Klinik in Bad Wildungen in Nordhessen gescheitert. Die hatte ihr die Aufnahme als Patientin verweigert. Der BGH sieht aber keinen Verstoß gegen das allgemeine Gleichbehandlungsgesetz. HR-Reporter Marcel Ruge.
12: Die 72-jährige Klägerin fühlt sich von der Klinik diskriminiert, weil sie vor Ort abgewiesen wurde, weil sie blind ist. Deshalb hat sie Schadensersatz gefordert. Das haben die Richter in Karlsruhe aber in letzter Instanz jetzt abgewiesen. Das allgemeine Gleichbehandlungsgesetz könne nicht auf private Akteure wie die Reha-Klinik in Bad Wildungen angewendet werden. Sie dürften nicht die Mehrkosten aufgebürdet bekommen, wenn sie durch die Behandlung von Menschen mit Behinderung mehr Aufwand hätten. Der Staat müsse das organisieren und finanzieren, etwa durch Steuern und Abgaben.
10: Urteil nach Flugzeugabsturz 2009. Das Berufungsgericht in Paris hat Flugzeugbauer Airbus und die Airline Air France wegen fahrlässiger Tötung verurteilt. Die Richter sind überzeugt, dass die Unternehmen komplett verantwortlich für den Absturz sind. Sie müssen demnach jeweils 225.000 Euro Geldstrafe zahlen. In erster Instanz waren die Firmen freigesprochen worden. 2009 war ein Flugzeug auf dem Weg von Rio de Janeiro nach Paris in den Atlantik gestürzt. 228 Menschen starben, darunter 28 Deutsche. Manuel Neuer kehrt zur Fußball-Weltmeisterschaft zurück ins Tor der deutschen Nationalmannschaft. Das hat der Deutsche Fußballbund in Frankfurt offiziell mitgeteilt. Ebenfalls zum Kader von Bundestrainer Julian Nagelsmann gehört Abwehrspieler Nathaniel Brown von Eintracht Frankfurt. Zu den weiteren Nominierungen hr-Sportreporter Tim Brockmeier.
1: So darf sich Youngster Lennart Karl auf die Reise zur WM freuen. Nicht dagegen der Kölner Said El Maler, der zuletzt auch oft als WM-Fahrer genannt wurde. Der zuletzt viel diskutierte Dennis Undorf im Sturm ist ebenso dabei wie etwas überraschend Angreifer Maxi Bayer. Sonst finden sich im Grunde die bekannten und erwartbaren Namen wie Kimmich, Musiala, Tah oder auch Schlotterbeck. Die DFB-Elf fliegt am 2. Juni in die USA. Am 14. Juni steigt dann das erste WM-Spiel gegen Curaçao.
10: Das waren die Nachrichten.
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13: Hallo Autofahrer, 3:03 haben wir es. Wir beginnen auch mit der A3, Frankfurt Richtung Köln zwischen Bad Camberg und Limburg Süd. Hier streckenweise Stop and Go wegen Bergungsarbeiten nach einem Auffahrunfall. Die beiden linken Fahrstreifen sind gesperrt. A7 Fulda Richtung Kassel zwischen Fulda Nord und Hünfeld-Schlitz, 4 Kilometer stockend. Dann die A66 Frankfurt Richtung Fulda zwischen Neuhof Süd und Nord ist der Tunnel Neuhof wegen Reparaturarbeiten gesperrt. Dadurch 1 Kilometer Stau bereits ab Flieden. Sie können das Ganze umfahren und zwar ab Neuhof Süd über die U47. A643 Wiesbaden-Mainz zwischen dem Schiersteiner Kreuz und Mainz-Mombach, 2 Kilometer Stop and Go. Die A661 Oberursel Richtung Egelsbach zwischen dem Bad Homburger Kreuz und Frankfurt-Eckenheim, ebenfalls stockender Verkehr. Und die letzte, die kommt von der B27, Bad Hersfeld Richtung Eschwege zwischen Bad Hersfeld und Ludwigsau, 3 Kilometer Stau wegen Bergungsarbeiten nach einem Unfall. Der Verkehr wird wechselseitig an der Unfallstelle vorbeigeleitet. Kommen Sie gut durch. Gute Fahrt.
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13: Ja, vom Limburger Raum über den Taunus bis rüber in den Rheingau und zur Bergstraße heute durchweg viel Sonnenschein. Ein klitzekleines Regenrisiko gibt's zwischen Diemel, Weser und Werra. Hier könnten tatsächlich noch mal ein paar Tropfen fallen, aber das ist nicht viel. 18 Grad in Willingen, 25 Grad am Rhein und morgen gehen wir da sogar noch einen Ticken drüber. Bis 28 Grad bei 12 bis 15 Sonnenstunden. Juhu!
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13: Und es wäre fatal, das Radio jetzt auszumachen. Wir sind nämlich hier schon in Vorwochenendstimmung. Der Vize-Freitag. Einen schönen Donnerstag. Hallo.
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Der Song, der immer so ein bisschen nach Duschgel riecht. Jimmy Cliff, I Can See Clearly Now. Wir ziehen mal eine Songsequenz ein bisschen in die Länge. Und zwar mit U2. Ich finde ja, die Gitarre, die schwebt hier so völlig übernatürlich groß mit. Warum? Weil The Edge, der Gitarrist von U2, damals einen neuen Effekt ausprobiert hat. Diese unendliche Gitarre. Ganz magnetisch schwebt sie dahin. To With or Without You.

0: Wenn Sie 11 Minuten noch draufpacken, dann ist es 3:30. Wichtig ist sofort für die Autofahrer Vorsicht auf der A67. Mönchhof Dreieck Richtung Darmstadt zwischen dem Mönchhof und Rüsselsheim Ost liegt ein Auspuff auf der Fahrbahn. Fahren Sie dort bitte langsam und vorsichtig. Mein Gott, haben die Veranstalter Glück, die ihre Feste jetzt aufs kommende Wochenende gelegt haben. Um die 30 Grad Sonne von früh bis spät. Und nicht so wie letztes Wochenende, 15 Grad und Regen. Heute Abend spielen schon Alphaville beim Schlossgrabenfest in Darmstadt. Und in Bad Hersfeld gibt's Swing, Jazz und Blues bei einem Gläschen Wein rund um die Stiftsruine. Das Swing Wein Festival startet um 17 Uhr mit einer Afterwork-Party.
1: Stößchen.
2: Stößchen.
1: Stößchen. Stößchen.
0: Das hier ist übrigens der Welchestag-Marsch. Frankfurt muss sich bis morgen gedulden. Der Welchestag ist wirklich grandios. Geisterbahn, Riesenrad, Scooter und ein Rummel mitten im Stadtwald. Mein Favorit, eine echte alte Schiffsschaukel mit Überschlag. Und was machen die Südhessen? Ja, die tummeln sich ab morgen auf dem Mittelstädter Bienenmarkt im Odenwald. Morgen Abend sogar ein Feuerwerk. Und wer es nicht so mit Festen hat, ab in den nächsten Badesee.
3: Pack die Badehose ein.
0: Diemelsee, Edersee, der Langener Waldsee zum Beispiel, haben die Strände schon geöffnet. Also rein ins hessische Pfingstwochenende. Pitch, patsch, viel Vergnügen.

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7: Wir haben's gleich 3:30.
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8: Mit Maren Weil, guten Tag. Bundestrainer Nagelsmann hat seinen Kader für die Fußball-WM im Sommer bekannt gegeben. Zu den 26 Spielern gehören unter anderem Nathaniel Brown von Eintracht Frankfurt und Nadim Amiri von Mainz 05. Torhüter Manuel Neuer fliegt als Nummer 1 mit und gibt sein Comeback für die Nationalmannschaft. In Frankfurt hat es Durchsuchungen wegen des Verdachts auf Wahlbetrug bei der Kommunalwahl gegeben. Die Verdächtigen sollen in der Alten- und Behindertenpflege arbeiten und sich dort illegal Namen von Unterstützungslisten für das Wahlbündnis Frankfurt Sozial besorgt haben. Die Unterschriften sollen sie gefälscht haben. Und jetzt mehr Aktuelles aus unseren Regionalstudios.
0: Hier ist das Studio Gießen.
9: Bunt, wild und tiefgründig. So sieht die neue Spielzeit beim Hessischen Landestheater Marburg aus. Die wurde heute vorgestellt und startet im Herbst. Das Motto Tomorrow belongs to all of us, also der morgige Tag gehört uns allen. Gesellschaftskritisch mit vielen Neuheiten, aber auch Stücken aus der aktuellen Spielzeit, so wie Jedermann von Hugo von Hofmannsthal. Die beiden Intendantinnen haben mir gesagt, es geht darum, unsere demokratischen Werte hochzuhalten und dieses Narrativ, das im Krieg benutzt wurde, der morgige Tag gehört uns, mit Liebe und Vielfalt zu besetzen. Deswegen gibt es auch Stücke wie Angela-Land, wo es um die ehemalige Kanzlerin Angela Merkel gehen wird, oder auch um einen Machthaber, den man vielleicht doch aufhalten kann. Aus Marburg, Anna Spieß.
10: Treuepunkte. Die gibt's in diversen Supermärkten, Online-Shops und auch für ehrenamtliche Feuerwehrleute aus Weilburg. Wer in Weilburg bei der Freiwilligen Feuerwehr ist, sammelt nämlich Punkte bei jedem Einsatz, bei jeder Übung und Fortbildung. Und das belohnt die Stadt am Ende jeden Jahres. Dann werden die Punkte nämlich zusammen und dann umgerechnet. Und das zahlt die Stadt dann als Prämie aus. Für vergangenes Jahr sind es mehr als 28.000 Euro insgesamt. Eingeführt hat die Stadt das schon 2024. Das Ziel, die Freiwillige Feuerwehr attraktiver machen und diejenigen belohnen, die einen hohen Anteil haben. Anne-Kathrin Hofstraat, Weilburg.
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11: Hallo Autofahrer, Vorsicht A67, Mönchhof Dreieck Richtung Darmstadt. Zwischen dem Mönchhof und Rüsselsheim Ost, hier liegt immer noch ein Auspuff auf der Fahrbahn. Stop and Go auf der A5, Darmstadt Richtung Kassel, zwischen dem Frankfurter Kreuz und dem Nordwestkreuz Frankfurt. Und auch auf der A7, Fulda Richtung Kassel, zwischen Fulda Nord und Hünfeld-Schlitz. 4 Kilometer Stau auf der A7, Fulda Richtung Würzburg, zwischen dem Fulderer Dreieck und Bad Brückenau-Volkers. Die A66, Frankfurt Richtung Fulda, zwischen Neuhof Süd und Nord ist der Tunnel Neuhof wegen Reparaturarbeiten bis auf Weiteres gesperrt, dadurch 1 Kilometer Stau ab Flieden. Wenn Sie noch können, fahren Sie bitte in Neuhof Süd ab und dann über die U47. A643, Wiesbaden Richtung Mainz, zwischen dem Schiersteiner Kreuz und dem Dreieck Mainz, streckenweise stockender Verkehr, dadurch auch angrenzend 3 Kilometer stockend auf der A66 zwischen Wiesbaden-Mainzer Straße und dem Schiersteiner Kreuz. A648, Frankfurt Richtung Eschborn, zwischen dem Westkreuz Frankfurt und Eschborn.

0: Nachmittag, Kai Völker hier. Und 70 ist das neue 67. Das Renteneintrittsalter soll raufgesetzt werden. Und Sie können sich vorstellen, eine Diskussion wie diese führt zu allen möglichen Kommentaren. Was Sie eigentlich davon halten, ob gut oder weniger gut, wir versuchen Sie so ausgewogen wie möglich zu Wort kommen zu lassen, denn Sie haben die Möglichkeit, bei uns gehabt, heute in hr1 anzurufen oder auch weiterhin zu mailen unter studiomail@hr1.de. Da nehmen wir Ihre Kommentare gerne entgegen zum neuen Renteneintrittsalter 70. Da soll es raufgehen.
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0: Der Donnerstag vor dem langen Pfingstwochenende. Hier ist HR1. Und heute ist nichts mehr sicher, nicht mal die Rente. Ja, heute sind Gerüchte aus der sogenannten Rentenkommission durchgesickert. Angeblich soll die Rente mit 70 kommen, allerdings haben wir noch ein paar Jährchen. Aber zum Jahr 2040 soll das Realität sein. Diskussionen gibt es darüber natürlich schon heute, auch bei Ihnen, den HR1-Hörerinnen und Hörern. Damir Rovic aus Kelkheim im Main-Taunus-Kreis hat uns angerufen und hat dazu eine ganz klare Meinung als Schichtarbeiter.
1: Ich bin Schichtarbeiter in der guten alten Höchst AG. Ich arbeite Wechselschicht, 12 Stunden Tag, 12 Stunden Nacht. Und das ist schon anstrengend genug. Meine Meinung zum Arbeiten bis 70 ist, die ganzen Beamten, die im Büro sitzen und sich ihr Popo warm setzen, die können bis 70 arbeiten. Aber Schichtarbeiter auf dem Bau, in der Pflege, also der Herr Merz kann bis 80 oder 90 arbeiten, aber wir normalen Arbeiter, unmöglich.
0: Etwas anders sieht's dagegen Matthias Kropp und auch seine Frau aus Kronberg.
2: Meine Frau und ich, wir sind beide 70. Wir sind beide noch sehr stark beruflich engagiert. Der Grund dafür ist einmal, dass Rente, so wie wir sie angespart haben und wie es uns, sagen wir mal, in den 70er Jahren versprochen wurde, so nicht stattfindet. Und der zweite Grund ist, weil es uns einfach auch Spaß macht. Und der dritte Grund ist, wir verfügen beide über spezielle Kompetenzen in unseren Berufen. Meine Frau ist Physiotherapeutin und arbeitet in einem Bereich, der hoch gefragt ist. Und ich bin Schreinermeister, Möbelrestaurator und habe Gott sei Dank immer viel zu tun jetzt als Selbstständiger. Diese staatliche Vorgabe, 66 jetzt oder 67 und dann nachher auch 70, halte ich nicht für zielführend. Das muss individuell in den Unternehmen ausgehandelt werden.
0: Kommt die Rente mit 70, ein Thema heute in Berlin und natürlich auch bei Ihnen und bei uns heute hier in HR1.
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haben wir sie wieder hochgespinnt jetzt, ja, für den Rest des Tages. Ach, die Spin Doctors aus ihrem Album A Pocket Full of Kryptonite damals, Two Princes. Und wir spielen gleich noch einen zweiten Rocksong aus zwei Jahrzehnten, könnte man sagen, aus zwei Lebenslagen. Bei den Spin Doctors muss sie sich entscheiden, welcher Prinz es denn in ihrem Leben sein darf. Bei Rainbow ist der Prinz sitzen gelassen worden und steht plötzlich alleine da. Okay, dann eben aus einer, sagen wir mal, Misere einen großen Hit zaubern. Hier sind Rainbow, der Knaller. 8 Minuten vor 4. Wichtig ist sofort, auf der A3 Köln-Frankfurt in der Ausfahrt Limburg-Nord sind Menschen auf der Fahrbahn. Vorsichtig fahren, bitte.

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4: 16 Uhr. Durchsuchungen wegen Wahlbetrugs in Frankfurt. Anklage wegen Anschlags- und Mordplänen im Auftrag des Iran. Neuer Cheftrainer bei Union Berlin vorgestellt. Das Wetter im Südwesten oft sonnig, sonst auch bewölkt. 18 bis 25 Grad. Mein Name ist Stefanie Nopper. Wegen des Verdachts auf Wahlbetrug bei der Kommunalwahl sind in Frankfurt die Wohnungen und Arbeitsplätze von 2 Personen durchsucht worden. Das hat die Frankfurter Staatsanwaltschaft bestätigt. Die Verdächtigen arbeiten demnach für einen Träger von Einrichtungen der Alten- und Behindertenpflege. HR-Reporter Wolfgang Hettfleisch.
5: Dort sollen sie über ein Hausnotrufsystem an Namen gekommen sein und Unterschriften gefälscht haben. Es gehe um Unterstützerlisten für das Wahlbündnis Frankfurt Sozial um den ehemaligen Oberbürgermeister Peter Feldmann. Die Beschuldigten sollen noch weitere illegale Tricks angewendet haben, um die Zahl der Unterstützer nach oben zu treiben. Eine Liste mit genügend Unterschriften war nötig, um bei der Kommunalwahl Mitte März antreten zu können.
4: In Hanau ist eine Staatsanwältin während eines Gerichtsprozesses angegriffen und verletzt worden. Gestern war ein Angeklagter im Landgericht bei der Urteilsverkündung aufgesprungen, auf die Staatsanwältin losgegangen und hatte zugeschlagen. Das hat das Gericht mitgeteilt. Der Mann wurde danach gefasst und in eine Zelle im Gerichtsgebäude gebracht. Die Staatsanwältin musste medizinisch versorgt werden. Sie sollen im Auftrag des Iran Anschläge in Berlin geplant haben. Jetzt hat die Bundesanwaltschaft Anklage gegen 2 Männer erhoben. Im Visier hätten sie Ziele mit Bezug zu Israel gehabt. Aus Karlsruhe ARD-Korrespondent Holger Schmidt.
6: Dabei soll es einerseits um jüdische Geschäfte, darunter ein Supermarkt, in Berlin gegangen sein. Es soll aber auch um die Ermordung von Repräsentanten des jüdischen Lebens in Deutschland gegangen sein. Auch um den früheren Bundestagsabgeordneten und grünen Politiker Volker Beck, der Vorsitzender der Deutsch-Israelischen Gesellschaft ist. Das Oberlandesgericht Hamburg muss nun über die Zulassung der Anklage und die Eröffnung des Hauptverfahrens entscheiden.
4: 3 Tage nach dem Hauseinsturz in Görlitz in Sachsen ist in den Trümmern eine 2. Leiche gefunden worden. Das hat ein Polizeisprecher mitgeteilt. Demnach handelt es sich bei der Toten um eine 26 Jahre alte Rumänin. Gestern Abend war eine erste vermisste Tod entdeckt worden, eine 25-jährige Touristin ebenfalls aus Rumänien. Nach einem 3. verschütteten Menschen wird noch gesucht. In dem Haus waren laut Polizei Ferien- und Mietwohnungen. Warum es eingestürzt ist, wird noch untersucht. Das Hessische Landestheater Marburg hat heute seine neue Spielzeit vorgestellt. Sie beginnt im Herbst. HR-Reporterin Anna Spieß.
7: Das Motto lautet Tomorrow belongs to all of us. Also der morgige Tag gehört uns allen, so die Intendantinnen. Mit Stücken wie Angelaland gehen sie auf die ehemalige Bundeskanzlerin Angela Merkel ein. Bei Der aufhaltsame Aufstieg des Arturo Uy geht es darum, dass wir mit unserer Demokratie so manchen Machtwechsel vielleicht doch aufhalten können. Aber es gibt auch Stücke aus der letzten Spielzeit, sowie Jedermann von Hugo von Hofmannsthal.
4: Marie-Louise Ether ist nicht mehr Cheftrainerin von Fußball-Bundesligist Union Berlin. Wie der Verein mitgeteilt hat, wird sie durch den Schweizer Mauro Lustrinelli ersetzt. Lustrinelli war früher Assistent von Unionserfolgstrainer Urs Fischer. Ether hatte vorher den Klassenerhalt der Eisernen gesichert und übernimmt wie geplant die Frauenmannschaft des Vereins. Das waren die Nachrichten.
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8: Hallo Autofahrer, 4 nach 4 haben wir es inzwischen. Vorsicht auf der A3, hier haben wir immer noch Menschen auf der Fahrbahn. Und zwar Köln Richtung Frankfurt in der Ausfahrt Limburg Nord. Weiter mit der A3 Köln Richtung Würzburg zwischen dem Frankfurter Kreuz und Frankfurt Süd. Hier steht ein Pannenauto auf dem linken Fahrstreifen und nochmal Menschen, und zwar auf der A67 Mönchhofdreieck Richtung Darmstadt zwischen Rüsselsheim Ost und dem Rüsselsheimer Dreieck. Was haben wir noch? Die A5 Darmstadt Richtung Kassel zwischen dem Frankfurter Kreuz und dem Westkreuz 5 Kilometer Stop and Go. A7 Fulda Richtung Würzburg zwischen dem Fulderer Dreieck und Bad Brückenau-Volkers 4 Kilometer Stau. Der Tunnel Neuhof an der A66 Frankfurt Richtung Fulda ist zwischen Neuhof Süd und Nord wegen Reparaturarbeiten gesperrt, dadurch 1 Kilometer Stau ab Flieden. Die A643 Wiesbaden Richtung Mainz zwischen Dotzheim und dem Dreieck Mainz 4 Kilometer Stau. Angrenzend dadurch auch auf der A66 zwischen Wiesbaden-Mainzer Straße und dem Schiersteiner Kreuz ebenfalls 3 Kilometer. Und die A648 Frankfurt Richtung Eschborn zwischen dem Westkreuz Frankfurt und Eschborn eine Tagesbaustelle auf dem rechten Fahrstreifen. 2 Kilometer Stau. Gute Fahrt Ihnen, kommen Sie gut durch.
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8: Sehen Sie sie da oben, die Sonne? Ja, die wird uns jetzt auch bis einschließlich Pfingstmontag erhalten bleiben. Temperaturen heute bis 25 Grad. Morgen im Mümmlingtal wahrscheinlich die Höchstwerte bis zu 28 Grad. Samstag und Sonntag sehr, sehr heißes Wetter bei uns.
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8: König Charles ist tot. Ja, sag nicht ich, sondern hat ein Radiosender in Großbritannien verkündet, wie es zu der Panne kommen konnte, die ganze Geschichte gleich.
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Da trifft es wirklich mal zu. Das ist crazy, oder? Bei Big, Mr. Big und Wild World. Wer die Kontrolle zu verlieren drohte in den 80er Jahren, was hat er gemacht? Richtig, am Wochenende ging es auf den Dancefloor zu den Hits der 80ern und dann hatte alles wieder seinen Sinn. Italo-Disco für eine US-Sängerin mit Top-Stimme, die leider viel zu früh verstorben ist. Hier ist Laura Branigan in HR1, Self-Control.

0: Gleich haben wir es. 10 Minuten vor 16:30, Donnerstagnachmittag hier in hr1. Und bei uns passieren ja hin und wieder mal so ein paar schräge Sachen. Gut, es kommt niemand ums Leben in der Regel, ja, wenn wir uns hier mal versprechen. Aber so eine Panne, uiuiui, ich wäre, glaube ich, im Erdboden oder hier im Studioboden versunken. Da haben doch die Kolleginnen und Kollegen von Radio Caroline einen richtigen Bock geschossen. Eine sehr, sehr schlimme Panne, wie ich finde. Kann mal passieren, sollte aber nicht. Sie müssen dazu wissen, es lief die Gruppe Four Non Blondes. Die wurden dann sehr schnell abgewürgt, um das hier zu verkünden. Hören Sie mal.
1: This is Radio Caroline. We have suspended our normal programs until further notice as a mark of respect following the passing of His Majesty King Charles III. His Majesty King Charles III has passed away.
0: Has passed away. Klingt sehr ernst, war aber glücklicherweise nur eine dicke Panne. Also glücklicherweise für King Charles, der König lebt. Schuld war offiziell natürlich der Computer. Natürlich gab es eine Entschuldigung auf dem Sender, aber in der Haut des Computers oder wer auch sonst für die Panne verantwortlich war. Also ich möchte ja nicht drin gesteckt haben, ne? Aber vielleicht lebt Elvis ja noch. Man hat nur vergessen, es aufzulösen.

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9: 16.30 Uhr.
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10: Mit Maren Weil. Guten Tag. In Hanau ist eine Staatsanwältin während eines Gerichtsprozesses angegriffen und verletzt worden. Ein Angeklagter war bei der Urteilsverkündung aufgesprungen und auf sie losgegangen. Durch die Schläge hat sie unter anderem eine Schädelprellung und mehrere Schürfwunden erlitten. In Frankfurt hat es Durchsuchungen wegen des Verdachts auf Wahlbetrug bei der Kommunalwahl gegeben. Die Verdächtigen sollen in der Alten- und Behindertenpflege arbeiten und sich dort illegal Namen für Unterstützungslisten für das Wahlbündnis Frankfurt Sozial besorgt haben. Die Unterschriften sollen sie gefälscht haben. Und jetzt mehr Aktuelles aus unseren Regionalstudios.
0: Hier ist das Studio Gießen.
11: Das Studierendenwerk in Gießen hat den sogenannten Pausencampus abgeschafft. Diese mobile Mensa-Alternative hat zweimal täglich Essensangebote auch an entlegene Uni-Standorte gebracht. Weil es für den Bus keine Fördermittel gibt, ist beim Studiwerk jedes Jahr ein 6-stelliges Minus entstanden. Rund 800 Studierende aus der Veterinärmedizin fordern nun aber eine neue Alternative. Nach dem Motto, wenn das so weitergeht, dann essen wir unsere Patienten. Aktuell ist es nämlich wenig bis gar nicht möglich, innerhalb von einer halben Stunde Mittagspause in Campusnähe an Nervennahrung zu kommen. Die Tiermediziner schlagen deshalb vor, ein leerstehendes Gebäude auf dem Campus umzubauen. Ein Konzept dazu liegt vor, die Finanzierung ist aber unklar. Marc Klug, Gießen.
12: Auch im Kreis Marburg-Biedenkopf hat es diese Woche wieder zwei Seniorinnen erwischt. Eine Marburgerin hat Trickbetrügern 40.000 Euro Bargeld übergeben, die angeblich für eine Notoperation ihrer Nichte gedacht waren. Eine andere Frau aus Wetter hat 15.000 Euro mit der gleichen Masche verloren. Deshalb warnt die Polizei, niemals größere Summen Bargeld an Fremde herausgeben. Wenn man angerufen wird, am besten ruhig bleiben und im Zweifel auflegen. Polizeibeamte würden niemals Geld zu Hause abholen. Und auch bei Unfällen und Krankenhausaufenthalten entstehen in der Regel keine Kosten, die man sofort zahlen muss. Die Polizei rät Familienmitgliedern, bewusst mit älteren Angehörigen über Telefonbetrüger zu sprechen. Anna Spieß, Marburg.
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13: Hallo Autofahrer, Vorsicht auf der A3 Frankfurt Richtung Köln. In der Auffahrt Niedernhausen liegen Metallteile auf der Fahrbahn. Und Gegenstände noch nicht näher benannt auf der A3 Köln Richtung Frankfurt zwischen Limburg Süd und Bad Camberg. A5 Darmstadt-Kassel zwischen dem Frankfurter Kreuz und dem Westkreuz Frankfurt 5 Kilometer Stop and Go. Die A7 Fulda Richtung Würzburg zwischen dem Fulderer Dreieck und Bad Brückenau-Volkers 4 Kilometer Stau. Der Tunnel Neuhof an der A66 ist wegen Reparaturarbeiten gesperrt, deswegen zwischen Neuhof Süd und Neuhof Nord dicht. 1 Kilometer Stau ab Flieden. A643 Wiesbaden Richtung Mainz zwischen Dotzheim und dem Dreieck Mainz 4 Kilometer. Dadurch auch 3 Kilometer Stop and Go auf der A66 zwischen Wiesbaden-Mainzer Straße und dem Schiersteiner Kreuz. Dann die A648 Frankfurt Richtung Eschborn, zwischen dem Westkreuz Frankfurt und Eschborn eine Tagesbaustelle hier, auf dem rechten Fahrstreifen 2 Kilometer Stau. Und es stockt auch auf der A661 Egelsbach Richtung Oberursel, zwischen dem Offenbacher Taunusring und Frankfurt Ost 3 Kilometer aktuell.
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13: Ja, das wird richtig schön. Und zwar die Temperaturen heute noch bis 25 Grad am Rhein. Also fast schon toskanische Temperaturen, italienische Style.

0: Brown zum Beispiel von Eintracht Frankfurt und wie die WM hessisch klingt und aussieht, das lassen wir uns gleich mal aus der HR Sportredaktion auch erklären, ja? Von den Experten bei uns im Team. So, Manuel Neuer also auf der
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0: Finde ich ja gut. Die Besten sollen spielen. Ganz einfach.

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0: Nicht ohne das. Das gehört da hinten dran. Julian Nagelsmann, unser Fußball-Bundestrainer für die Männer, hat heute seine 26 Spieler bekannt gegeben, die er gerne mitnehmen will in die USA, nach Mexiko und nach Kanada. Der DFB-Kader steht also. Die Nummer 1 im Tor ist wieder Manuel Neuer, obwohl der schon zurückgetreten war 2024. Jetzt ist er wieder da mit 40. Olli Baumann wird erstmal auf der Bank sitzen. Ganz feine Geste übrigens, muss ich auch mal sagen. Müsste er ja eigentlich nicht, aber das zeigt, er ist ein ganz großer Sportsmann, der Herr Baumann. Und aus hessischer Sicht sticht natürlich ein Name heraus, Nathaniel Brown, Linksverteidiger von Eintracht Frankfurt, hat es in den Kader geschafft. HR-Sportreporter Robin Niehaus bei mir. Wie hessisch wird's denn überhaupt bei dieser WM, wenn man außer auf Nathaniel Brown guckt?
1: Also im DFB-Team muss man dann eben abgesehen von Nene Brown ein bisschen suchen, aber man wird auch fündig, zum Beispiel bei der Nummer 10, bei unserem Jamal Musiala. Der hat das Fußballspiel nämlich immerhin in Hessen gelernt.
0: Liebe Grüße, ja.
1: Absolut, beim TSV Lehnertz, da geht die Grüße hin. Oder heute heißt der Verein ja SG Barockstadt Fulda Lehnertz. Da ging Musialas spektakuläre Fußballreise schon kurz vor seinem 14. Geburtstag los. Also da war ja Musiala noch ein ganz, ganz kleiner. Und auch Lennart Karl hat in der Vergangenheit in Hessen gespielt, nämlich in der Jugend von Eintracht Frankfurt, sogar von 2017 bis 2022. Mhm. Und wir senden ja hier aus Frankfurt und er hat quasi hier auch direkt vor unserer Haustür gespielt. Also wenn man hier aus dem Fenster guckt, kann man einen Platz sehen, wo Lennart Karl selbst dann auch Fußball gespielt hat. Also neben Nathaniel Brown auch Musiala und Karl mit einer hessischen Fußballgeschichte.
0: Ich glaube ja, Robin, dieser Lennart Karl wird der absolute Shootingstar bei dieser WM. Danach, also der wird seinen Marktwert verzehnfachen, glaube ich. Wie sieht's denn bei den anderen Nationalmannschaften aus? Sind da auch Hessen dabei? Oder zumindest die, die in Hessen kicken?
1: Ja, da gibt's auf jeden Fall welche. Also der Nathaniel Brown ist da nicht der einzige Frankfurt-Spieler. Innenverteidiger-Kollege Arthur Tehat ist zum Beispiel bei Belgien mit dabei. Mhm. Auch Aurel Amenda in der Innenverteidigung der Schweiz dann möglicherweise auf dem Platz zu finden. Ist auf jeden Fall nominiert.
0: Okay.
1: Litz Dohan ist für die japanische Nationalmannschaft mit am Start und Elias Giri macht's bei Tunesien, darf auch mitreisen zur WM. Bei Can Uzun ist das Ganze noch nicht ganz sicher. Er ist erstmal im erweiterten Kader der Türkei. Ob er dann wirklich teilnehmen kann, das zeigen dann die nächsten Wochen. Das zeigt dann die Zukunft.
0: Okay.
1: Auch El Yevahi, der ja aktuell von Frankfurt noch nach Nizza ausgeliehen ist, der ist mit dabei. Er ist auch bei der Elfenbeinküste
0: am Start. Das ist ein Gruppengegner von uns.
1: Ja,
0: oder?
1: Genau. Trifft da eventuell auf Nene Brown und die deutsche
0: Nationalmannschaft. Ja, lustig. Lustig. Sehr schön. Okay, soweit zu den Spielern auf dem Platz. Wie hessisch ist es dann neben dem Rasen?
1: Ich würde sagen, zum DFB-Team gehört, zumindest erweitert, ja auch noch der DFB-Sportdirektor.
0: Ja.
1: Und der heißt eben Rudi Völler. Es gibt nur einen und der kommt eben aus Hanau gebürtig. Ist nicht nur Weltmeister geworden, sondern hat natürlich auch bei Kickers Offenbach gespielt.
0: Es gibt nur einen Rudi Völler und den kann man natürlich bestimmt auch sehen, live natürlich. Am 13. Juni geht's los. Das erste Spiel Deutschland gegen Curaçao. Am 20. Juni Deutschland gegen die Elfenbeinküste und am 25. Juni Deutschland gegen Ecuador.
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Da haben wir es gleich 8 Minuten vor 5. Wichtig ist sofort für die Autofahrer wieder ein Auspuff. Und zwar auf der A5 Frankfurt Richtung Kassel. Zwischen dem Gambacher Kreuz und Fernwald liegt dieser Auspuff auf dem rechten Fahrstreifen. Fahren Sie dort bitte langsam und vorsichtig. Einfach gute Musik. Jetzt mit den Romantics. Talking in your sleep. Schlafwandeln musikalischer Art.

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7: 17 Uhr. Betriebe in Hessen bewerten aktuelle Lage als schlecht. Anklage wegen Anschlagsplänen im Auftrag des Irak. Torhüter Neuer kehrt ins DFB-Team zurück. Das Wetter in der Nacht oft klar, auch stellenweise Nebel, 12 bis 6 Grad. Morgen sonnig bis 28 Grad. Mein Name ist Stefanie Noppan. In der hessischen Wirtschaft ist die Stimmung noch einmal schlechter geworden. Fast ein Viertel der Handwerksbetriebe schätzt die aktuelle Lage als schlecht ein. So viele waren es zuletzt in den Corona-Jahren 2020 und 2021. HR-Reporter Lars Hofmann.
8: Zu diesem Ergebnis kommt eine Befragung der hessischen Handwerkskammern. Und die Mehrzahl der Handwerksbetriebe erwartet in den kommenden Wochen und Monaten keine Besserung. Laut hessischem Industrie- und Handelskammertag ist die Stimmung auch in der Industrie, in der Baubranche und besonders im Handel in Hessen zuletzt nochmal abgesackt. Durch den Iran-Krieg würden die anhaltend hohen Energiepreise ein immer größeres Problem.
7: Ermittlungen wegen Verdacht auf Wahlbetrug bei der Kommunalwahl in Frankfurt. Die Staatsanwaltschaft hat dem HR bestätigt, dass Wohnungen und Arbeitsplätze von zwei Verdächtigen durchsucht wurden. Sie arbeiten demnach in der Alten- und Behindertenpflege. So sollen sie an Namen gekommen sein, die auf Unterstützungslisten für das Wahlbündnis Frankfurt Sozial aufgetaucht waren. Die Unterschriften sollen sie gefälscht haben. Die Listen waren nötig, damit das Bündnis um den ehemaligen Oberbürgermeister Peter Feldmann bei der Kommunalwahl antreten durfte. Sie sollen im Auftrag des Iran Anschläge in Berlin geplant haben. Jetzt hat die Bundesanwaltschaft Anklage gegen zwei Männer erhoben. Im Visier hätten sie Ziele mit Bezug zu Israel gehabt. Aus Karlsruhe ARD-Korrespondent Holger Schmidt.
9: Dabei soll es einerseits um jüdische Geschäfte, darunter ein Supermarkt, in Berlin gegangen sein. Es soll aber auch um die Ermordung von Repräsentanten des jüdischen Lebens in Deutschland gegangen sein. Auch um den früheren Bundestagsabgeordneten und grünen Politiker Volker Beck, der Vorsitzender der Deutsch-Israelischen Gesellschaft ist. Das Oberlandesgericht Hamburg muss nun über die Zulassung der Anklage und die Eröffnung des Hauptverfahrens entscheiden.
7: 3 Tage nach dem Hauseinsturz in Görlitz in Sachsen ist in den Trümmern eine zweite Leiche gefunden worden. Das hat ein Polizeisprecher mitgeteilt. Demnach handelt es sich bei der Toten um eine 26 Jahre alte Rumänin. Gestern Abend war eine erste vermisste tot entdeckt worden, eine 25-jährige Touristin ebenfalls aus Rumänien. Nach einem dritten verschütteten Menschen wird noch gesucht. In dem Haus waren laut Polizei Ferien- und Mietwohnungen. Warum es eingestürzt ist, wird noch untersucht. Manuel Neuer kehrt zur Fußball-Weltmeisterschaft zurück ins Tor der deutschen Nationalmannschaft. Das hat der Deutsche Fußballbund in Frankfurt offiziell mitgeteilt. Ebenfalls zum Kader von Bundestrainer Julian Nagelsmann gehört Abwehrspieler Nathaniel Brown von Eintracht Frankfurt. Zu den weiteren Nominierungen hr-Sportreporter Tim Brockmeier.
10: So darf sich Youngster Lennart Karl auf die Reise zur WM freuen. Nicht dagegen der Kölner Said El Mala, der zuletzt auch oft als WM-Fahrer genannt wurde. Der zuletzt viel diskutierte Dennis Undorf im Sturm ist ebenso dabei wie etwas überraschend Angreifer Maxi Bayer. Sonst finden sich im Grunde die bekannten und erwartbaren Namen wie Kimmich, Musiala, Tah oder auch Schlotterbeck. Die DFB-Elf fliegt am 2. Juni in die USA. Am 14. Juni steigt dann das erste WM-Spiel gegen Curaçao.
7: Das waren die Nachrichten.
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11: Wieso muss ich bei Curaçao immer an einen Cocktail denken? Ich habe keine Ahnung. Wir werden es sehen beim Fußball. Hallo Autofahrer. 3 Minuten nach 5. Vorsicht auf der A3 Köln Richtung Frankfurt zwischen Niedernhausen und dem Wiesbadener Kreuz. Haben wir eine ungesicherte Unfallstelle, liegen auch noch Reifenteile auf der Fahrbahn. Der Auspuff ist auch noch nicht weg auf der A5 Frankfurt Richtung Kassel zwischen dem Gambacher Kreuz und Fernwald. 6 Kilometer Stop and Go auf der A3 Köln Richtung Würzburg zwischen dem Frankfurter Kreuz und dem Offenbacher Kreuz. A5 Darmstadt-Kassel zwischen dem Frankfurter Kreuz und dem Westkreuz Frankfurt 5 Kilometer. A7 Fulda Richtung Würzburg zwischen dem Fulderer Dreieck und Bad Brückenau-Wildflecken 4 Kilometer Stau nach einem LKW-Unfall. Der rechte Fahrstreifen ist gesperrt. Dann wie üblich auf der A643 Wiesbaden-Mainz zwischen Dotzheim und dem Dreieck Mainz 4 Kilometer Stau. Angrenzend dort an der A66 auch 3 Kilometer Stau ab Wiesbaden-Mainzer Straße. A648 Frankfurt Richtung Eschborn zwischen am Rebstock und Eschborn eine Tagesbaustelle auf dem rechten Fahrstreifen, dadurch 1 Kilometer Stau. Da bin ich heute auch durch, geht nur einspurig vorwärts. Dann die A661 Egelsbach Richtung Oberursel zwischen dem Offenbacher Taunusring und Frankfurt Ost. 3 Kilometer stockender Verkehr. Das war's.
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11: Das kommt hier mit Temperaturen 22 Grad in Bringhausen im Landkreis Waldeck-Frankenberg und in Assenheim im Wetteraukreis sind es 24 Grad. Landeshauptstadt hat sogar noch 1 Grad mehr. In der Nacht gehen die Temperaturen zurück. Es bleibt trocken übrigens. Auf 11 bis 6 Grad und morgen Sonnenschein von früh bis spät, 12 bis 15 Stunden. Dazu Temperaturen im Mümmlingtal werden es sogar 28 Grad. Ansonsten zwischen 21 Grad auf der Wasserkuppe und 23 Grad am Rhein.
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11: Feierabend und ich brauche jetzt irgendwas Frühlingshaftes zu meinem Cocktail aus Curaçao. Ja, das wäre doch hier was, oder? Smoky. Schön, dass Sie da sind. Hallo.

1 hier am Donnerstagnachmittag. Mit so einem Liedchen auf den Lippen kommt man doch viel, viel leichter nach Hause. Oder man schließt die Tür auf, Partnerin oder Partner wartet schon. Sagen Sie bloß nicht, dass der nächste Song für Sie im Radio ist. Ja, weil I Will Always Love You von Dolly Parton, beziehungsweise in dem Fall von Whitney Houston, ist ein Abschiedssong. Ja, also die Liebenden wissen, dass sie nicht füreinander bestimmt sind. Ich wollte es nur noch mal dazu sagen, aber man kann es auch mal nett formulieren. I will always love you.

0: Das ist der Takt, bei dem Hessen mit muss. Die Status Quo. Whatever you want, whatever you need. Hessen wird dieses Jahr 80 und klar, in dieser Zeit hat es unendlich viele schöne Geschichten gegeben und ein paar haben es davon bis in die USA geschafft.
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0: Beim größten aller Weihnachtsbäume, Sie kennen den wahrscheinlich, vor dem Rockefeller Center in New York. Dafür ist eine Hessin für dieses Monstrum verantwortlich gewesen. Wer das war? Bitteschön.
2: Sie ist eine echte Pionierin, diese Baronin Friederike Riedesel zu Eisenbach. Sie war es, die als erster Mensch überhaupt in Nordamerika einen Weihnachtsbaum aufgestellt hat. Ihr Mann Friedrich, ein waschechter Lauterbacher, kämpft als General im amerikanischen Unabhängigkeitskrieg. Seine Frau Friederike reist mit den 4 Kindern ebenfalls nach Nordamerika, um ihren Mann nicht alleine zu lassen. Genauer gesagt reist sie nach Sorel im heutigen Kanada. In ihrem Haus dort soll es dann passiert sein. Weihnachten 1781. Die Riedesels laden britische und deutsche Generäle zum Weihnachtsfest ein. Sie wollen sich vom Heimweh ablenken. Doch bei den Vorbereitungen zur Weihnachtsfeier denkt die Baronin, irgendwas fehlt hier. So richtig feierlich sieht's noch nicht aus. Da erinnert sie sich an die Weihnachtsbaumtradition aus ihrer Heimat. Und so lässt sie in Sorel eine Tanne schlagen. Den Baum stellt sie im Salon auf, schmückt ihn mit Kerzen und hängt Obst an die Zweige. Die Kanadier werden sich gewundert haben, warum jemand einen Baum ins Haus holt. Sie ahnen wohl nicht, dass sie Zeuge eines historischen Moments werden. Die Weihnachtsbaumtradition breitet sich von da an über ganz Nordamerika aus. Heute erinnert in Sorel ein Denkmal an den ersten Weihnachtsbaum. Und auch die Lauterbacher haben Freude an der Geschichte. Jedes Jahr auf dem Weihnachtsmarkt schlüpft eine Darstellerin in die Rolle der Baronin Riedesel und erzählt vom ersten Weihnachtsbaum in Nordamerika.
0: Also ein echter Vogelsberger Exportschlager, der Weihnachtsbaum. 218 Tage sind's noch bis Heiligabend.
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8: Es ist 5:30.
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9: Mit Maren Weil, guten Tag. In Hanau ist eine Staatsanwältin während eines Gerichtsprozesses angegriffen und verletzt worden. Ein Angeklagter war bei der Urteilsverkündung aufgesprungen und auf sie losgegangen. Durch die Schläge hat sie unter anderem eine Schädelprellung und mehrere Schürfwunden erlitten. In Hessen schätzt jeder vierte Handwerksbetrieb die Lage als schlecht ein. Die Quote ist damit so hoch wie in den Corona-Jahren 2020 und 2021. Das hat eine neue Umfrage ergeben. Der Industrie- und Handelskammertag Hessen sagt, auch in der Baubranche, der Industrie und im Handel sei die Stimmung nochmal abgesackt. Und jetzt mehr Aktuelles aus unseren Regionalstudios.
1: Hier ist das Studio Gießen.
10: Die Staatsanwaltschaft Marburg hat ihre Ermittlungen nach mutmaßlichen sexuellen Übergriffen bei einer Feuerwehrparty an der Landesfeuerwehrschule eingestellt. Der Grund? Man konnte offenbar nicht belegen, dass es zu körperlichen Berührungen in sexuell bestimmter Weise gekommen ist. Die Staatsanwaltschaft nennt das Verhalten zwar unangemessen und grenzüberschreitend, ein strafbares Verhalten konnte man aber nicht nachweisen. Die Vorwürfe sind letztes Jahr im März nach einer Party an der Außenstelle der Hessischen Jugendfeuerwehr in Marburg bekannt geworden. Betroffen ist eine 16-Jährige gewesen. Die Beschuldigten sollen ein 54 Jahre alter Mann und ein 31-Jähriger gewesen sein. Einem ist danach fristlos gekündigt worden. Rebecca Diekmann aus Marburg.
11: Wie viele Nachtfalter sind eigentlich so unterwegs, während wir schlafen? Das wollen Forschende der Marburger Philipps-Uni herausfinden. Und Bürgerinnen und Bürger können aktiv mithelfen. Das sogenannte Citizen Science Projekt soll ermitteln, wie groß der Bestand und die Vielfalt an Nachtfaltern ist. Denn diese Schmetterlinge tragen zur Biodiversität bei, sind aber extrem gefährdet und ihre Population zurückgegangen. Wer mitmachen will, kann eine automatisierte Kamera im Garten aufstellen oder mithelfen, die Bilder auszuwerten und eine KI zu trainieren, die Arten zu bestimmen. Dafür kann man sich online unter labmon.de registrieren. So heißt das Forschungsprojekt. Aus Marburg, Anna Spieß.
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12: Hallo Autofahrer, Vorsicht auf der A7 Fulda Richtung Hannover. Zwischen dem Dreieck Kassel Süd und dem Kreuz Kassel Mitte eine ungesicherte Unfallstelle auf dem mittleren Fahrstreifen dort. Dann die A3 Köln Richtung Würzburg, zwischen dem Frankfurter Kreuz und dem Offenbacher Kreuz 6 Kilometer Stop and Go. A5 Darmstadt Richtung Kassel, zwischen dem Frankfurter Kreuz und dem Westkreuz Frankfurt, hier kommen wir auf 5 Kilometer. 4 Kilometer sind es auf der A7 Fulda Richtung Würzburg, zwischen dem Fuldaer Dreieck und Bad Brückenau Wildflecken. A643 Wiesbaden-Mainz zwischen Dotzheim und dem Dreieck Mainz, streckenweise Stau mit stockendem Verkehr. Übrigens auch angrenzend dort auf der A66 zwischen Wiesbaden-Mainzer Straße und dem Schiersteiner Kreuz. A648 Frankfurt Richtung Eschborn zwischen Frankfurt-Rebstock und Eschborn selbst. Eine Tagesbaustelle auf dem rechten Fahrstreifen, dadurch 1 Kilometer Stau. A661 Egelsbach Richtung Oberursel zwischen dem Offenbacher Taunusring und Frankfurt Ost. Hier 3 Kilometer Stop and Go. Gute Fahrt.
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12: Also morgen wird es wärmer als heute, das kann ich schon mal sagen. Und übrigens Samstag sonniges, sehr warmes, heißes Wetter, wie übrigens komplett.

0: 16 in Rente gegangen und mit 65 habe ich wieder angefangen zu arbeiten, weil es mich zu Hause trotz Hobbys nicht so ausgefüllt hat.
1: Mehr Reaktionen von Ihnen gleich hier bei mir.
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0: Na, mal schauen, welchen Joker die Rentenkommission da noch zieht. Sie ist auf jeden Fall da, die Debatte um ein späteres Renteneintrittsalter. Noch sind es Empfehlungen, heißt es heute ganz eilig und zügig aus Berlin. Bis Juni will man sich darüber dann entschieden haben. Im Raum steht auf jeden Fall die Zahl 70. Mit 70 Jahren in 14 Jahren. Angelika Böhr aus Michelstadt. Wir hatten sie nämlich heute den ganzen Tag gefragt an der 0800. 155 viermal die 1. Was Sie denn dazu sagen? Sie hält das sogar für gut.
1: Also ich bin 70 Jahre alt und seit einigen Jahren Rentnerin. Ich war Sozialpädagogin und in der Beratung tätig und ich hätte es wirklich gerne noch länger gemacht. Jetzt bin ich in Rente, habe wirklich nur eine kleine Rente, aber dafür kann ich noch nebenher arbeiten und komme so ungefähr auch auf das Gleiche, was mein Gehalt gewesen ist und bin jetzt zufrieden. Ich habe ein gesundes, ausgeglichenes Leben mit 70. Ich könnte mir nicht vorstellen, einen handwerklichen Beruf zu machen, weil ich merke, wie meine Energie insgesamt weniger wird. Das merke ich aber nicht bei der Arbeit, sondern in meinem Haushalt.
0: Sagt Angelika Böhr aus Michelstadt im Odenwald. Peter Kimmel aus Wetzlar in Mittelhessen kann sich in seinem Job keine Rente mit 70 vorstellen.
2: Ich bin LKW-Fahrer gewesen, jahrelang, wo man körperlich viel arbeiten muss. Mit 70 ist das unmöglich. Die Politiker, die können bis 100 im Bundestag sitzen. Dem schadet das nicht. Aber körperlich geht das einfach nicht. Biologisch geht das nicht. Der Körper ist schon so ausgenutzt. Das geht einfach nicht. Also, wenn ich das höre, bin ich schon empört.
0: Studiomail@hr1.de, wenn Sie dazu auch noch eine Meinung haben, weil Sie vielleicht gerade erst von der Arbeit kommen. Sehr gerne, wir sind dabei und lesen alles heute Abend noch. Das große Thema heute, auch in allen Nachrichtensendungen, die Sie wahrscheinlich heute Abend noch schauen werden. Das geplante Renteneintrittsalter soll auf 70 steigen.
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Schön, dass Sie das Radio anhaben. Dann sind Sie wenigstens nicht so einsam und alleine in Ihrem Raum. Gary Moore, Empty Rooms in HR1. Jetzt wird's lässig. Eigentlich wird's in excessiger, würde ich sagen jetzt. Wir rocken gemeinsam zu In Excess. Need You Tonight.

Haben Sie einen schönen Feierabend. Nach Michelle ist vor Holy Anna und Toto. Gleich haben wir es 18 Uhr, dann geben wir Sie rüber in die HR1 Nachrichtenredaktion für ein kurzes Update.

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5: 18 Uhr. Betriebe in Hessen bewerten aktuelle Lage als schlecht. Airbus und Air France nach Flugzeugabsturz verurteilt. A66-Tunnel in Osthessen mit Geschwindigkeitsbeschränkung freigegeben. Das Wetter in der Nacht meist klar, 12 bis 6 Grad, morgen sonnig bis 28 Grad. Mein Name ist Andreas Gerlach. In der hessischen Wirtschaft ist die Stimmung noch einmal schlechter geworden. Fast ein Viertel der Handwerksbetriebe schätzt die aktuelle Lage als schlecht ein. So viele waren es zuletzt vor den Corona-Jahren 2020 und 2021. HR-Reporter Lars Hofmann.
6: Zu diesem Ergebnis kommt eine Befragung der hessischen Handwerkskammern. Und die Mehrzahl der Handwerksbetriebe erwartet in den kommenden Wochen und Monaten keine Besserung. Laut hessischem Industrie- und Handelskammertag ist die Stimmung auch in der Industrie, in der Baubranche und besonders im Handel in Hessen zuletzt nochmal abgesackt. Durch den Iran-Krieg würden die anhaltend hohen Energiepreise ein immer größeres Problem.
5: Juristischer Sieg für die Kirchen in Deutschland. Das Bundesarbeitsgericht in Erfurt hat nach einem jahrelangen Rechtsstreit ein endgültiges Urteil gefällt. Danach können die Kirchen bei Stellenangeboten mit christlichem Profil verlangen, dass Bewerber Kirchenmitglieder sind. Eine konfessionslose Frau hatte geklagt, weil sie nicht zu einem Vorstellungsgespräch eingeladen worden war. Stattdessen hatte ein evangelischer Bewerber die Stelle bekommen. 2009 war eine Air France-Maschine auf dem Weg von Rio de Janeiro nach Paris abgestürzt. 228 Menschen kamen ums Leben. Heute hat ein französisches Gericht die Airline und den Flugzeugbauer schuldig gesprochen wegen fahrlässiger Tötung. Beide Unternehmen müssen die Höchststrafe von 225.000 Euro zahlen. ARD-Korrespondentin Julia Borutta.
7: Konkret geht es um die Geschwindigkeitsmesser. Sie waren bei dem Flug von Rio nach Paris wahrscheinlich vereist und lieferten keine korrekten Daten mehr. Die Richter kamen zu dem Schluss, dass Air France seine Piloten auf ein derartiges Szenario nicht ausreichend vorbereitet hatte. Auch seien die Probleme mit den Geschwindigkeitsmessern bekannt gewesen, aber von Airbus unterschätzt worden.
5: Airbus will gegen das Urteil in Berufung gehen. Die Gewerkschaft Verdi kündigt für morgen einen weiteren Streik im Einzelhandel in Hessen an, genauso in Rheinland-Pfalz und im Saarland. Eine große Demo sei in Mainz geplant mit rund 700 Streikenden aus Hessen. Hintergrund sind die festgefahrenen Tarifverhandlungen. Die Gewerkschaft Verdi sagt, im Handel gäbe es eine stabile Entwicklung mit mehr Umsatz. Die Industrie- und Handelskammern dagegen sprechen von einer schlechten Stimmung in der Branche. In Osthessen rollt der Verkehr wieder durch den A66-Tunnel bei Neuhof. Die Autobahn GmbH hat ihn am Nachmittag freigegeben, nachdem ein LKW gestern Kameras und Lautsprecher von der Decke abgerissen hatte. Aktuell gilt deshalb Tempo 60 im Tunnel. HR-Reporter Hermann Diehl.
8: Nun gibt es eine Art improvisiertes Notprogramm, auch bei der Videoüberwachung. Die Kameras, die noch funktionieren, werden neu ausgerichtet. An Fronleichnam sollen, wo nötig, neue Kameras installiert werden. Bis dahin werden beide Tunnelröhren immer mal wieder für Arbeiten gesperrt werden. Bis zum Hessentag, hofft die Autobahn GmbH, geht es dann wieder mit Tempo 80 durch den Tunnel.
5: Und das waren die Nachrichten.
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9: 18.03 Uhr. Hallo Autofahrer. Vorsicht auf der A661 Oberursel Richtung Egelsbach. In der Abfahrt Frankfurt-Niedereschbach steht ein kaputtes Auto hier im Kurvenbereich. Dann die A3 Köln Richtung Würzburg zwischen dem Frankfurter Kreuz und dem Offenbacher Kreuz auf gesamter Strecke stockender Verkehr. A5 Darmstadt Richtung Kassel zwischen dem Frankfurter Kreuz und dem Westkreuz Frankfurt 6 Kilometer Stau oder stockender Verkehr. A5 Kassel Richtung Frankfurt zwischen Fernwald und dem Gambacher Kreuz 4 Kilometer. A7 Fulda Richtung Würzburg zwischen dem Fulderer Dreieck und Bad Brückenau-Volkers haben wir auch 4 Kilometer. Stop and Go auf der A643 Wiesbaden Richtung Mainz zwischen Dotzheim und dem Dreieck Mainz und angrenzend dort auf der A66 ab Wiesbaden-Mainzer Straße bis zum Schiersteiner Kreuz auch nochmal 2 Kilometer. A648 Frankfurt Richtung Eschborn zwischen dem Rebstockgelände und Eschborn eine Tagesbaustelle auf dem rechten Fahrstreifen, dadurch 3 Kilometer Stop and Go. Und das gleiche gilt für die A661 Oberursel Richtung Egelsbach. Zwischen Impertomburger Kreuz und Frankfurt-Eckenheim geht im Moment nur alles sehr, sehr langsam vonstatten.
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9: Ja, beim Wetter ist eigentlich alles klar. Die nächsten Tage, wir hatten heute schon 18 Grad im schönen Willingen, 25 Grad in Eltville am Rhein. Und morgen toppen wir das Ganze nochmal. Mit 12 bis 15 Sonnenstunden arbeiten wir uns schon mal in Richtung Pfingsten. Da wird es nämlich richtig warm und heiß mit Temperaturen über 30 Grad. In der Nacht eine leichte Abkühlung. In Aslar übrigens heute Nacht 8 Grad.
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9: Mit dem schönen Feierabend, Donnerstag vor Pfingsten. Dankeschön fürs Einschalten bis 20 Uhr. Musik unter anderem noch von Metallica und der Jay Giles Band. Hier kommt Albert Hammond.

bin ja ein großer Fan von Postkarten. Und jetzt kommt ja die Postkartensaison wieder, wenn alle dann in die Ferien aufbrechen, vielleicht schon zu Pfingsten oder dann in den Sommerurlaub. Und sie wird, glaube ich, nie aussterben, die Postkarte. Dafür werde ich schon persönlich sorgen und auch Briefmarken kaufen ohne Ende. Ja, die gute alte Postkarte hat es aber auch schwer gegen WhatsApp, würde ich sagen. Oder den kurzen Reels aus dem Urlaub. Aber digital ist halt doch nicht das, was es dann wirklich mal ist, wenn man es physisch in der Hand hat. So eine Ansichtskarte mit persönlichem Text. Joshua Caddison, Pictures, Postcards from LA.

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0: Packen wir noch 10 Minuten drauf, dann ist es genau 6:30.
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0: Los geht's. Wir sind im wir sind im WM-Fieber inzwischen. Da hat er doch bei der Fußball-Europameisterschaft gesagt, der Manuel Neuer, das war's. Und jetzt ist er zur Fußball-Weltmeisterschaft wieder mit dabei. Der WM-Kader steht. Für die Fußball-Weltmeisterschaft in 3 Wochen geht's ja dann auch schon los. In den USA, in Kanada und in Mexiko. Und die wichtigste Nominierung heute von Bundestrainer Julian Nagelsmann war aus hessischer Sicht natürlich Nene Brown, ist der einzige Eintracht-Spieler im Team. Und Tim Brockmeier war heute mit dabei, als der Name fiel. Und ich glaube, da haben sich einige drüber gefreut.
2: Der Bundestrainer sagte, hat er sich total verdient, eben auch bei so einer schlechten Rückrunde trotzdem zu überzeugen, konstant seine Leistung zu bringen, in so jungem Alter so flexibel, so mental stabil zu sein, wäre eine sehr, sehr große und herausragende Leistung. Und deswegen hätte er sich total verdient, dabei zu sein. Und Nagelsmann hält ganz, ganz große Stücke auf unseren Nene. Also absolut top.
0: Nathaniel Brown, also mit dabei von Eintracht Frankfurt. Die Bayern stellen übrigens 6 Spieler und sind damit das stärkste Team überhaupt aus der Fußball-Bundesliga, die Spieler für die Nationalmannschaft abgestellt haben. Wir wollten wissen, was halten denn die Hessinnen und Hessen vom WM-Kader, der jetzt bekannt ist?
3: Die Aufstellung ist toll, super.
4: Ja, nicht schlecht. Nur das mit dem Neuen, weiß nicht, ob das so richtig war. Haben wir schon den Baumann gehabt. Der wird dir dann jetzt dumm gucken, wenn er nur auf der Bank sitzt.
5: Ich hoffe auf jeden Fall, dass wir den Pott nach Hause holen. Aber realistisch gesehen ist vielleicht das Achtel- oder Viertelfinale.
6: Die deutsche Mannschaft ist ja bekannt als Turniermannschaft.
0: Ja.
6: Und ich hoffe, sie werden gewinnen.
0: Da ist es endlich gefallen, das Wort Turniermannschaft. Das wollte ich nämlich sagen. Ich glaube, dass die sich nämlich in einen ganz schönen Rausch reinspielen werden. Jetzt gibt es erstmal noch ein Testspiel am 31. Mai in Mainz gegen Finnland. Und Anfang Juni geht's dann in die USA. Viel Glück.
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10: Es ist 6:30.
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11: Hallo Autofahrer. Die A5 Darmstadt Richtung Kassel zwischen dem Frankfurter Kreuz und dem Westkreuz Frankfurt hier 6 Kilometer Stop and Go. Die A5 Kassel Richtung Frankfurt ist zwischen Fernwald und dem Gambacher Kreuz wegen Bergungsarbeiten derzeit gesperrt. Ab Reiskirchen staut sich's auf 8 Kilometer. Fahren Sie, wenn es noch geht, in Fernwald ab und dann über die ausgeschilderte U24. A6 Heilbronn Richtung Kaiserslautern zwischen dem Viernheimer Dreieck und Mannheim-Sandhofen 5 Kilometer Stau nach Unfall. Fulda-Würzburg die A7 zwischen dem Fulderer Dreieck und Bad Brückenau-Volkers 4 Kilometer Stau. A648 Frankfurt Richtung Eschborn zwischen Rebstock und Eschborn eine Tagesbaustelle hier auf dem rechten Fahrstreifen, dadurch 2 Kilometer stockend. Die A661 Egelsbach Richtung Oberursel zwischen dem Offenbacher Taunusring und Frankfurt Ost. 3 Kilometer Stop and Go. Die A661 Oberursel Richtung Egelsbach zwischen dem Bad Homburger Kreuz und Frankfurt Eckenheim ebenfalls streckenweise stockend. Und dann gehen wir noch auf die B49. Gießen-Alsfeld ist in Höhe Reiskirchen nach einem Unfall in beiden Richtungen derzeit gesperrt. Puh, da wo es noch geht. Gute Fahrt.
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11: So, was macht denn der Vize-Freitag mit uns am Abend? Also es ist trocken, es ist warm. Wir haben 23 Grad in Schlitz, im Vogelsbergkreis und in der Landeshauptstadt. Ja, entfernen wir uns so langsam von der Höchsttemperatur heute 25 Grad. Wir gehen dann in den Nachtmodus über. Zum Teil gibt es im oberen Edertal, im Burgwald und im Kellerwald auch ein paar Nebelfelder. Es wird kühl, 6 Grad. Aber entlang der schönen Rhein- und Rhön-Ebene, würde ich mal sagen, haben wir Temperaturen bis um die 10 Grad. Morgen sommerliches Wetter bis 28 Grad. Kai Völker ist hier. Hallo, heute am Welt-Post-it-Tag. Haben Sie diesen kleinen Zettel auch noch, diesen kleinen gelben Post-it? Was schreiben Sie denn da so drauf? studiomail@hr1.de. Kleben die noch irgendwo an der Haustür, am Kühlschrank, an der Stirn oben? Spielen Sie auch dieses Spiel? Kennen Sie das? Ist schön, ne?

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0: Marc Knopfler in hr1 einfach gute Musik. KI und ich sag mal so, der Mediendesigner, der war noch nicht erfunden. Aber irgendwie trug die Handschrift dieser Gruppe zu einem wunderbaren Video bei, zu You Might Think. Die ganze Geschichte gibt's jetzt hier bei uns heute.
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2: Jeff Stein hat ein Problem. Eigentlich ist er gefragt als Regisseur, hat erfolgreich Musikvideos für Billy Idol und die Jacksons gemacht. Doch mit dieser neuen Band namens The Cars kann er nichts anfangen. Er findet sie furchtbar öde, soll aber ein tolles Video für sie drehen. Was tun? Stein hat eine Idee. Er fragt eine junge Firma für Spezialeffekte. Die können Unglaubliches. Mit Hilfe ihrer Computer alles nur Erdenkliche auf den Bildschirm zaubern. Mitte der 80er, bahnbrechend. Zusammen entwerfen sie mit Jeff und seiner Kollegin Robbie Grafiken für das Video zu You Might Think und überzeugen damit die Plattenfirma. Doch nicht die Band. Als die hören, dass sie singen und spielen sollen und dann ins Bild montiert werden, als Fliege, als King Kong und auf einer Seife in der Badewanne schwimmend, da reicht es ihnen. Einer sagt, warum spielen wir nicht gleich auf einem Haufen Scheiße in der Toilettenschüssel? Schwerstarbeit zu überzeugen. Schließlich aber klappt es. Die monatelange Arbeit ist irre teuer wegen der vielen Animationen. Aber es lohnt sich. Das Video gilt als eines der ersten voller Digitaleffekte. Das Lied stürmt die Charts und gewinnt zahlreiche Preise. Schlägt bei den MTV Video Music Awards 1984 sogar Michael Jacksons Thriller. Der erste Riesenerfolg für The Cars, You Might Think.
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18.50 Uhr haben wir es, Donnerstagabend. Hier ist HR1 und eine der wohl schönsten Balladen, das kann man, glaube ich, mal so raushauen, der Rockmusik, stammt aus dem Jahr 1977 und ich schließe meine Augen, wenn auch nur für einen Augenblick, Sie natürlich nicht, wenn Sie gerade Auto fahren. No? Schön die Augen immer auf die Straße, Hände am Lenkrad. Aber wenn hier jemand eine Gitarre spielt, darf man sich mal ganz kurz ein Stück weit zurücklehnen, oder? Ah, Kansas, Dust in the Wind.

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1: 19 Uhr. Betriebe in Hessen bewerten ihre aktuelle Lage als schlecht. Gericht verurteilt Airbus und Air France wegen fahrlässiger Tötung. Autobahntunnel auf A66 in Osthessen kann wieder befahren werden. Das Wetter in der Nacht 6 bis 3 Grad, morgen sonnig bis 28 Grad. Mein Name ist Andreas Gerlach. In der hessischen Wirtschaft ist die Stimmung noch einmal schlechter geworden. Fast ein Viertel der Handwerksbetriebe schätzt die aktuelle Lage als schlecht ein. So viele waren es zuletzt in den Corona-Jahren 2020 und 2021. HR-Reporter Lars Hofmann.
2: Zu diesem Ergebnis kommt eine Befragung der hessischen Handwerkskammern. Und die Mehrzahl der Handwerksbetriebe erwartet in den kommenden Wochen und Monaten keine Besserung. Laut hessischem Industrie- und Handelskammertag ist die Stimmung auch in der Industrie, in der Baubranche und besonders im Handel in Hessen zuletzt nochmal abgesackt. Durch den Iran-Krieg würden die anhaltend hohen Energiepreise ein immer größeres Problem.
1: 2009 war eine Air France-Maschine auf dem Weg von Rio de Janeiro nach Paris abgestürzt. 228 Menschen kamen ums Leben. Heute hat ein französisches Gericht die Airline und den Flugzeugbauer schuldig gesprochen, wegen fahrlässiger Tötung. Beide Unternehmen müssen die Höchststrafe von 225.000 Euro zahlen. ARD-Korrespondentin Julia Borutta.
3: Konkret geht es um die Geschwindigkeitsmesser. Sie waren bei dem Flug von Rio nach Paris wahrscheinlich vereist und lieferten keine korrekten Daten mehr. Die Richter kamen zu dem Schluss, dass Air France seine Piloten auf ein derartiges Szenario nicht ausreichend vorbereitet hatte. Auch seien die Probleme mit den Geschwindigkeitsmessern bekannt gewesen, aber von Airbus unterschätzt worden.
1: Airbus will gegen das Urteil in Berufung gehen. Jeder fünfte Reise- oder Linienbus fällt beim TÜV durch, wegen erheblicher oder sogar gefährlicher Mängel. Das ist das Ergebnis des aktuellen Omnibus-Reports des TÜV-Verbands. Für die Studie wurden Hauptuntersuchungen aus den vergangenen beiden Jahren ausgewertet. Danach schneiden vor allem jüngere Busse schlecht ab. Am häufigsten seien Ölverlust am Motor oder der Antrieb beanstandet worden. Der TÜV zeigt sich alarmiert. Offenbar stünden viele Unternehmen unter Druck und pflegten die Fahrzeuge nicht ausreichend. Der tote Buckelwal liegt noch immer am Strand der dänischen Insel Anholt. Laut dänischer Umweltbehörde ist der Versuch gescheitert, den Kadaver ans Festland zu bringen. Das tote Tier sei beim Transport auf einer Sandbank stecken geblieben. ARD-Korrespondent Arne Bartram.
4: Einen neuen Versuch soll es frühestens nach dem Pfingstwochenende geben. Die dänische Umweltbehörde hat sich dazu entschieden, den Kadaver von der Insel wegzuschaffen, weil das tote Tier durch aufsteigende Gase explodieren könnte. Außerdem soll das Tier auf dem Festland untersucht werden, um herauszufinden, woran der Wal gestorben ist. Das Tier war seit März mehrfach an der deutschen Ostseeküste gestrandet. Eine private Initiative hatte den geschwächten Buckelwal in die Nordsee gebracht. Später wurde der Kadaver vor Anholt angespült.
1: Auf der A66 in Osthessen ist der Tunnel bei Neuhof wieder freigegeben. Die Autobahn GmbH hat aber mitgeteilt, dass erst einmal Tempo 60 gilt. Außerdem mache man regelmäßige Kontrollfahrten. Ein LKW hatte gestern an der Tunneldecke massive Schäden verursacht. Unter anderem wurden Kameras und Lautsprecher abgerissen. Bis Fronleichnam sollen sie ersetzt werden. Dafür wird der Tunnel bei Neuhof immer wieder gesperrt, aber nur nachts. Und das waren die Nachrichten.
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5: Da haben wir es 19.04 Uhr. Hallo Autofahrer. Zwei Meldungen sind noch übrig geblieben vom heutigen Donnerstag. Die A5 Kassel Richtung Frankfurt zwischen Reichskirchen und dem Gambacher Kreuz. 8 Kilometer hier. Wegen Bergungsarbeiten auf dem linken und mittleren Fahrstreifen. Und die A7 Fulda Richtung Würzburg zwischen dem Fulderer Dreieck und Bad Brückenau-Volkers noch 4 Kilometer Stop and Go. Gute Fahrt.
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5: Was ein Glück wir haben über Pfingsten. Das wird richtig tolles Wetter. Wir werden morgen schon verwöhnt mit 12 bis 15 Sonnenstunden. Und das dürfte dann am Samstag und komplett über Pfingsten sogar noch ein bisschen mehr werden. Morgen schon mal Temperaturen zwischen 23 und 28 Grad. Danach knacken wir die 30 Grad Marke.
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5: und mit Survivor, The Eye of the Tiger. Schön, dass Sie da sind noch. Hallo.
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So etwas Schönes, Frühlingshaftes, oder? Alltagssituationen mit hohem Eskalationspotenzial sind plötzlich null und nichtig bei Sting. Und man sieht den Roggen bzw. die Gerste so im Wind hin und her schwingen. Fields of Gold. So machen wir gerade weiter. Schöne Message für den Abend um 12

0: Geradewegs in den Carport rein. Steppenwolf und Born to be Wild.
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0: Kommt in dieser Woche von Almut Ziotlacek, so heißt sie, Entschuldigung, Evangelische Kirche Oberramstadt.
2: Durcheinander am Umsteigebahnhof. Menschen laufen eilig hin und her, ziehen Rollkoffer zum Bahnsteig. Dazwischen suche ich nach der Anzeigetafel und der Uhr. Wie viel Zeit habe ich zum Umsteigen? Reicht es noch für einen Snack vom Bäcker? Ein junger Mann kommt auf mich zu. Haben Sie mal einen Euro? Ich bin genervt und mache ein möglichst abweisendes Gesicht, sage nein und denke, nicht schon wieder. So oft ist mir das am Bahnhof schon passiert. Gleichzeitig tun mir die Menschen leid. Was ist in ihrem Leben passiert? Warum müssen sie betteln? Später frage ich mich doch, hätte ich was geben sollen? Kann ich etwas anderes Sinnvolles tun? Und wie finde ich einen guten Umgang mit solchen Situationen? Ein Bekannter aus Berlin hat für sich entschieden, er nimmt immer einen bestimmten Betrag lose in Münzen mit. Wenn dieses Budget verteilt ist, hat er genug gegeben. Meine Freundin sagt, ich möchte kein Bargeld geben. Aber an meinen Wohnorten habe ich immer helfende Organisationen gefunden. Diakonie, Caritas, die Tafel. Denen spende ich regelmäßig einen bestimmten Betrag. Ich finde, das sind zwei gute Möglichkeiten. Und niemand muss anderen etwas schenken. Aber als Christin kenne ich auch die Worte von Jesus aus der Bergpredigt. Gib dem, der dich bittet. Vielleicht trotzdem nicht direkt am Bahnhof, überlege ich. Aber meine finanzielle Unterstützung kann ja auch auf andere Weise ankommen. Und ich nehme mir vor, ich will respektvoll reagieren. Den Menschen sehen, nicht nur die lästige Störung. Beides stimmt. Betteln stört mich in meinem Ablauf und ein Geldbeutel in der Hand ist schnell gestohlen. Aber wer bettelt, ist ein Mensch mit einer Geschichte. Und mit Würde. Die will ich achten. Egal, ob mit Nein oder mit Ja zum Euro am Bahnhof.
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2: 7:30.
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3: Hallo Autofahrer, Vorsicht auf der A3 Würzburg Richtung Frankfurt zwischen dem Seligenstädter Dreieck und Seligenstadt selbst. Hier liegen Metallteile auf der Fahrbahn. Weiter mit der A5 Kassel Richtung Frankfurt zwischen Reiskirchen und dem Gambacher Kreuz. 8 Kilometer Stau immer noch wegen Bergungsarbeiten auf dem linken und mittleren Fahrstreifen. Und dann haben wir noch die A7 Fulda Richtung Würzburg zwischen dem Fulderer Dreieck und Bad Brückenau. 4 Kilometer Stau. Kommen Sie gut durch, bitte. Gute Fahrt.
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3: Ja, wird jetzt einfach schön bleiben die nächsten Tage bis einschließlich Pfingstmontag. Jeden Tag ein bisschen wärmer, ein bisschen mehr Sonne. Morgen schon 12 bis 15 Sonnenstunden bei maximal 23 bis 28 Grad. Kai Völker ist hier. Guten Abend, schönen Donnerstagabend. In einer halben Stunde beginnt hier der große ARD-Abend Rock. Und wir wissen ja alle, ab morgen ist Metallica in der Stadt für ein Doppelkonzert. Nämlich Freitagabend und Sonntagabend spielen Metallica im Waldstadion in Frankfurt. Oh, da müssen wir auch gleich nochmal drüber reden, würde ich sagen. Hier kommt erstmal Billy Swan. 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

0: Das wäre echt fatal, wenn Sie das Radio jetzt ausmachen würden. Ja?
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0: Denn gleich rockt es nach 20 Uhr hier in Ihrem Lieblingsradio HR1. Und wir sind schon voller Vorfreude auf morgen Abend bzw. Sonntagabend. Two Nights, Two Different Sets, Two Different Opening Acts. Und das auf einer 360-Grad-Bühne. Metallica werden morgen Abend und am Sonntagabend im Waldstadion zu Frankfurt spielen mit zwei verschiedenen Opening Acts. Also sowohl am Freitag als auch am Sonntag. Es wird sich nichts doppeln. Es wird keinen Song geben, der zweimal spielt. Deswegen sind wahrscheinlich ganz, ganz viele Metallica-Fans auch schon in Big City Frankfurt heute Abend, um morgen Abend dann richtig abzurocken. Es gibt noch ein paar wenige Restkarten, habe ich gehört, aber nur noch für morgen. 18 Uhr geht's los. Und ich würde mal sagen, wir bringen uns schon so ein bisschen in Stimmung, oder? Zwei Tage Waldstadion, da braucht man eine gute Kondition. Zwei unterschiedliche Shows und kein Song doppelt. Das wird ein No-Repeat-Wochenende. Viel Spaß dabei. Und jetzt heute Abend, gleich nach 8, gibt's ganz viel Rock hier in HR1 und bei uns jetzt Metallica.
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2: Genau.

Ich habe heute nur die Pfeifensongs irgendwie drin. Also, wo gepfiffen wird. Sitting on the Dock of the Bay und Roxette dürfen natürlich nicht fehlen. Morgen an dieser Stelle ist der liebe und werte und geschätzte Kollege Jürgen Rasper wieder da.

Rock the Rasper heißt bei uns Rock the Casper, jetzt The Clash. Einfach gute Musik, toller Song. Schönen Abend noch, ich bin Kai Völker. Tschö.

Das ging jetzt echt Schlag auf Schlag. Vor 2 Wochen haben die Purple angekündigt, ja, da kommt ein neues Album und zack, haben wir schon den ersten Song daraus. Aber für alle, die das vielleicht nicht mitgekriegt haben, Splat wird es heißen, am 3. Juli rauskommen. Und zu diesem neuen Song hat Classic Rock Deutschland geschrieben, elektrisierender Song im Stil von Space Truckin' oder Highway Star. Er kopiert die Klassiker nicht, sondern variiert sie clever. Frontmann Ian Gillan sagt zu dem Song, das sei die Geschichte von Billy, der weder lesen noch schreiben könne, unzufrieden sei, aber einen Weg fände, die Elite zu provozieren. Das ist ein sehr britisches Thema. Und er sagt, er könne sich nichts Lustigeres vorstellen, als genau das zu tun. Am liebsten jeden Morgen nach dem Kaffee. Ja, wobei das mit dem morgendlichen Kaffee so eine Sache ist. Deep Purple waren gerade erst in Asien unterwegs. Im Juni stehen europäische Sommertermine an. Im August startet dann in Nordamerika die offizielle Splat World Tour. Die beinhaltet 86 Shows in 28 Ländern. Also mit dem morgendlichen Kaffee wird es eher unentspannt. Die Daten für den Sommer von Deep Purple in Deutschland, 20. Juni sind sie in Meppen, am 27. Juni in Coburg und am 28. Juni spielen Deep Purple in Ulm. Und so klingt der Song über Billy, Arrogant Boy, neue Musik von Deep Purple im ARD Musikclub Rock.

Von Larkin Poe im ARD Musikclub Rock. Ein Song wird veröffentlicht als Schnitzeljagd. Nur einzelne Teile davon, unter anderem in Sydney, in LA, in New York, Mexico City, Textfragmente und QR-Codes. Und dann durften sich die Fans aus 6 einzelnen Teilen den Song zusammensetzen. Diesen Song. Ja, das klingt ein bisschen kompliziert und hier gibt es ihn jetzt nicht zum Puzzle, sondern als kompletten Song. Die Rede ist von neuer Musik von Muse. Das Album wird ja am 26. Juni erscheinen, The Wow Signal heißen. Und wir haben schon 3 Songs daraus vorgestellt. Hier ist Nummer 4, heißt Hexagons und ist typisch Muse. Bisschen Poprock, bisschen spacig, bisschen cineastisch, alles drin. Und sehr viele Wechsel. Wir hören es uns an. Neues von Muse.

0: The Hollywood Vampires and Who's Laughing Now. Um kurz nach 8:30 ARD Verkehrsservice. Auf der A5 Karlsruhe Richtung Basel ist die Ausfahrt vom Rastplatz Höhe Bühl nach einem Unfall gesperrt. Bitte den nächstmöglichen Parkplatz ansteuern. A6 Herborn Richtung Nürnberg zwischen Bretzfeld und Brettachtalbrücke 1 Kilometer Stau. A8 München Richtung Stuttgart zwischen Eichelberge und Kirchheim-Tech Ost nach einem Unfall auf dem rechten und mittleren Fahrstreifen. 2 Kilometer Stau, dauert eine Viertelstunde länger. A44 Kassel Richtung Dortmund zwischen Warburg und Demmelstadt 3 Kilometer Stau. Das dauert auch eine Viertelstunde länger. Und dann haben wir noch eine Meldung von der A61 Mönchengladbach Richtung Koblenz zwischen Reik-Sinzig und Wingsthalbrücke 3 Kilometer Stau. Das kostet 20 Minuten. Allen unterwegs, gute und sichere Fahrt. Kommt gut an.
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0: Mit Annette Loris. Schönen Donnerstagabend. Also eigentlich hatte sich Peter Frampton ja schon komplett zurückgezogen. Aber dann ist was passiert. Das hatte Folgen und das hören wir uns gleich an.
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1: Know Your Enemy von Rage Against the Machine. Und um deren Gitarristen Tom Morello geht es auch jetzt. Lasst euch überraschen. Denn jetzt reden wir erstmal über Peter Frampton, der ja eigentlich seine Karriere schon beendet hatte. Er war schon auf Abschiedstour und eigentlich ist er zu krank, um noch ein Album zu machen. Eigentlich. Aber jetzt hat Peter Frampton doch noch ein Album gemacht und sich dafür sehr prominente Hilfe geholt. Jochen Stöckler aus dem ARD-Team. Fangen wir doch einfach mal mit dem Megastar an. Sheryl Crow. Oder wie ist das? Der hat sich einige ins Studio geholt. Wer ist dabei?
2: Dabei sind Megastars und auch eher nicht so bekannte Musikerkollegen. Wir fangen mal mit einem Megastar an. Sheryl Crow singt ein Duett mit Peter Frampton.

Nächster Megastar ist Graham Nash. Natürlich kennen wir Crosby, Stills, Nash & Young. Und Tom Morello ist auch dabei. Rage Against the Machine, Audioslave, kennen wir auch. Außerdem ein eher weniger bekannter Name, aber großer Musiker, der Keyboarder Benmont Tench, Gründungsmitglied von Tom Petty and the Heartbreakers. Mit Tench zusammen hat Frampton eine Hommage an Tom Petty geschrieben, den Song Buried Treasure. So hieß die Radiosendung, die Tom Petty über viele Jahre moderiert hat, und der Text besteht aus Tom Pettys Songtitel.

0: schöne, schöne Hommage an Tom Petty. Nach 16 Jahren ist das erste Album von Peter Frampton mit neuen Songs. Obwohl er ja schwer krank ist, hat er da sowas wie eine, ich sag mal, zweite Kraft aufgebraucht?
1: Könnte man fast meinen, ja. Frampton hat ja eine unheilbare chronische entzündliche Muskelerkrankung. Das geht zuerst an die Fingersehnen und das ist natürlich schlimm für den Gitarristen. Aber er sagt, das tägliche Üben, das hilft. Und er klingt auch sonst ziemlich zuversichtlich. Über das neue Album hat er zum Beispiel gesagt, das war eins meiner schönsten Projekte überhaupt. Ich durfte mit meinem Sohn Julian zusammenarbeiten. Wir haben gemeinsam geschrieben und produziert. Sicherlich der Auftakt zu vielen weiteren gemeinsamen Projekten. Also aufgegeben hat sich Peter Frampton noch lange nicht.
0: Sehr gut. Dankeschön, Jochen Stöckler aus dem ARD-Team. Und wie gesagt, er hat sich einige ins Studio geholt, unter anderem den Rage Against the Machine-Gitarristen Tom Morello. Und mit ihm zusammen hat er Lions at the Gate aufgenommen.

0: 7 Minuten vor 9, ARD Verkehrsservice. Vorsicht auf der A5 Basel Richtung Karlsruhe zwischen Herbolzheim und Rustling, Reifenteile auf der Fahrbahn, und zwar im Baustellenbereich. Die Toten Hosen haben uns in den letzten Wochen ja ordentlich beschäftigt, denn da ging es Schlag auf Schlag. Das ist unser letztes Studioalbum, das ist womöglich die dazugehörige letzte Tour und jetzt noch eine neue Doku. Vorgestern war Premiere und am Samstagabend läuft sie in der ARD um 23.25 Uhr beziehungsweise in der ARD-Mediathek zu jeder Zeit zu gucken. Schon jetzt. Der Film heißt Die Toten Hosen, das letzte Album. Ein Filmteam hat die Hosen 2 Jahre lang begleitet beim Aufnehmen ihres letzten Albums. Und ja, die sind jetzt auch voller Vorfreude, dass es endlich losgeht mit dieser Tour, mit der Doku, mit dem Album. Auch wenn Campino sein Zeitmanagement nicht immer so richtig im Griff hat.
1: Ja, ich habe bis gestern geglaubt, das geht so in 2 Wochen los. Also dann wurde ich dezent darauf hingewiesen, dass schon am Dienstag das erste Konzert in Prag ist. Das bringt mein Timing ein bisschen durcheinander. Ich freue mich riesig auf dieses Abenteuer, auf das Wiedersehen mit der ganzen Crew, die wir auch nicht täglich zu Gesicht bekommen. Wir sind damit 150, 200 Leuten teilweise unterwegs. Wir beten jetzt schon zum Sonnengott, dass er uns gnädig gestimmt ist in der Zeit. Es gibt viele Faktoren bei solchen Open-Air-Konzerten, die man nicht selber im Griff hat. Und der Wunsch ist natürlich da, allen einen guten Abend zu bereiten. Dann fängt das auch für uns an, toll zu werden. Und es gilt dasselbe wie bei dem Album. Wir spielen jeden Abend so, als wäre es der letzte und werden alles versuchen, um den Leuten einen der besten Abende zu servieren, den die so mit uns haben können.
0: Das ist schon mal ein guter Plan, wobei Campino ja noch ein großes Abenteuer vor sich hat, denn wie er jetzt dann noch so ganz nebenbei erzählt hat, wird er mit 63 nochmal Vater. Und so klang er, als er ein paar Jahrzehnte jünger war. Die Toten Hosen und die Opel Gang im ARD Musikclub Rock. Oh.

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1: Um 21 Uhr mit Andreas Gerlach. Der Bundestag hat drei Schienenverkehrsprojekte genehmigt. Das erste ist die Neubaustrecke von Dresden in Richtung Prag, inklusive eines 30 Kilometer langen Tunnels im Erzgebirge. Außerdem wird die Anbindung zur Insel Sylt zweigleisig ausgebaut und teilweise neu entstehen wird die 85 Kilometer lange Verbindung zwischen Ulm und Augsburg. In der hessischen Wirtschaft ist die Stimmung noch einmal schlechter geworden. Fast ein Viertel der Handwerksbetriebe schätzt die aktuelle Lage als schlecht ein. So viele waren es zuletzt in den Corona-Jahren 2020 und 2021. HR-Reporter Lars Hofmann.
2: Zu diesem Ergebnis kommt eine Befragung der hessischen Handwerkskammern. Und die Mehrzahl der Handwerksbetriebe erwartet in den kommenden Wochen und Monaten keine Besserung. Laut hessischem Industrie- und Handelskammertag ist die Stimmung auch in der Industrie, in der Baubranche und besonders im Handel in Hessen zuletzt nochmal abgesackt. Durch den Iran-Krieg würden die anhaltend hohen Energiepreise ein immer größeres Problem.
1: Im Hessischen Landtag ist die AfD ein weiteres Mal damit gescheitert, einen Vizepräsidenten zu stellen. Ihr Kandidat Roos bekam in drei Wahlgängen nicht die erforderliche Mehrheit. Die AfD ist die größte Oppositionsfraktion im Landtag in Wiesbaden und stellt 25 Abgeordnete. Nach dem Einsturz eines Wohnhauses in Görlitz in Sachsen ist nun eine dritte Leiche gefunden worden. Das hat die Polizei mitgeteilt. Es sei offenbar der dritte Vermisste, ein 48-Jähriger. Die Suche nach Überlebenden sei eingestellt. Vorher waren zwei tote Frauen gefunden worden. Sie kommen aus Rumänien und waren als Touristinnen in Görlitz. Das Haus war am Montagabend aus noch ungeklärter Ursache eingestürzt. Israel hat nach eigenen Angaben alle Mitglieder einer Gaza-Hilfsflotte abgeschoben. In einer Online-Mitteilung hieß es, Israel dulde keinen Verstoß gegen die Seeblockade des Gazastreifens. ARD-Korrespondentin Bettina Meyer.
3: Vertreter der Menschenrechtsorganisation Adala, die Zugang zu den Aktivisten bekommen hatten, bezeichneten die Vorwürfe gegen sie als absurd. Unterdessen hat Italien die EU-Chefdiplomatin Kaya Kallas aufgerufen, eine Diskussion über mögliche Sanktionen gegen Israels Polizeiminister Ben-Gvir auszusprechen. Der Grund seien dessen inakzeptable Handlungen, bei denen die Aktivisten in internationalen Gewässern festgesetzt und Schikanen sowie Demütigungen ausgesetzt wurden.
1: In der Handball-Bundesliga hat die MT Melsungen in Leipzig gewonnen. Am Ende stand es 33-27 für die Nordhessen. Und das waren die Nachrichten. Das Wetter in der Nacht oft klar, stellenweise Nebel bei Temperaturen zwischen 12 und 6 Grad. Morgen dann überall viel Sonne bei bis zu 28 Grad. Die Aussichten für das Pfingstwochenende, es wird sommerlich und heiß bis zu 32 Grad. Und die Zeit, es wird 21.03 Uhr.
4: ARD-Verkehrsservice. Vorsicht auf der A81 Stuttgart Richtung Heilbronn zwischen Ludwigsburg-Nord und Pleidelsheim steht ein defektes Fahrzeug. Vorsicht auf der B50 Bernkastel-Kues Richtung Rhein-Bölln zwischen Simmern-Gewerbegebiet und Simmern-Hunsrück eine ungesicherte Unfallstelle. Und Vorsicht auf der A5 Basel Richtung Karlsruhe zwischen Herbolzheim und Rust liegen Reifenteile auf der Fahrbahn und zwar im Baustellenbereich. A8 München Richtung Stuttgart zwischen Eicheberg und Kirchheim-Teck-Ost nach einem Unfall auf der rechten und mittleren Spur. 1 Kilometer Stau, das kostet eine Viertelstunde. A61 Mönchengladbach Richtung Koblenz zwischen Dreieck-Sinzig und Wingstalbrücke. 3 Kilometer Stau, das dauert eine Viertelstunde später. Und die B3 Offenbach Richtung Darmstadt ist zwischen Egelsbach und K167 nach einem Unfall gesperrt. Wer sich auskennt, sollte das Gebiet meiden. Allen unterwegs, gute und sichere Fahrt.
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4: Am Mikrofon Annette Loris. Guten Abend. Wir reden in dieser Stunde unter anderem um ein Phänomen, warum gewisse Songs plötzlich wieder ganz oben in den Charts sind, obwohl sie teilweise schon einige Jahre alt sind. Außerdem geht es um das neue All American Rejects Album.
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0: Something Different von Godsmack. 13:09 ARD Verkehrsservice. Vorsicht auf der A6 Mannheim Richtung Heilbronn zwischen Sinsheim, Steinsfurt und Bad Rappenau. Hier liegen Reifenteile auf dem rechten und mittleren Fahrstreifen. Und wer sich fragt, wie das denn in der Relegation ausschaut, Paderborn spielt um den Aufstieg, Wolfsburg gegen den Abstieg in die zweite Liga. Das Hinspiel läuft seit 44 Minuten und nein, es ist noch kein Tor gefallen. Die Vollreportage gibt's übrigens wie immer auf sportschau.de. Jetzt reden wir aber über Musik. Musik, die viral geht. Das ist ja ein aktuelles Modewort und so ist das dem US-Musiker Dominic Fike auch geschehen. Sein Song Baby Doll wurde innerhalb kürzester Zeit 1,4 Milliarden Mal gestreamt. Das ist ziemlich viral. Und das Besondere daran, dieser Song ist zum einen nur 98 Sekunden lang und 8 Jahre alt. Adrian Beritsch aus dem ARD-Team, was ist da passiert?
1: Tja, was ist da los? Gute Frage. Und handgestoppt ist es ja tatsächlich so, alle, die über diesen Song reden, brauchen automatisch länger, als das Lied lang ist. Baby Doll ist ja noch exakt 98 Sekunden rum. Und die Presse hierzulande, die ist vor ein paar Wochen auf die Nummer aufmerksam geworden. Da gab es Mitteilungen, dass Dominic Fike mit Baby Doll ein sogenannter Breakthrough-Artist sei. Also ein Künstler, der seinen Durchbruch feiern würde hierzulande, weil der Song plötzlich überall rauf und runter lief. Dabei ist das mit dem Breakthrough nicht ganz korrekt. Den kennen wir nämlich eigentlich schon ein bisschen länger, allerdings aus dem Fernsehen.
0: Absolut richtig. Dominic Fike ist einer der Hauptdarsteller in der Kultserie Euphoria. Da spielt er den Elliot in der zweiten Staffel. Und die Rolle hat er ja im Jahr 2020 eigentlich auch nur deshalb gekriegt, weil er da schon einigermaßen bekannt war als Musiker.
1: Genau, und 2 Jahre davor, im Jahr 2018, da ist in vielen Ländern diese Nummer hier einigermaßen populär. Three Nights von Dominic Fike. Der Reggae-Song ist auf einer EP von ihm. Die nimmt er im Wohnzimmer von einem Kumpel auf, so die Legende. Das Problem, er steht nach einer Rangelei mit der Polizei eigentlich unter Hausarrest. Darf also eigentlich gar nicht woanders sein. Den Hausarrest kriegt er auch wegen Drogenkonsums aufgebrummt. Mit so einer Vergangenheit, da passt er also ideal in die Serie Euphoria. Da geht's ja um Sex, Drugs, Rock'n'Roll bei jungen Leuten. Aber diese EP von ihm, die gerät danach komplett in Vergessenheit. Bis jetzt.
0: Ja, meine Herren, ordentliche Geschichte. Jugendkriminalität, Verwahrlosung, Drogenprobleme. Dominic Fike hat es definitiv nicht leicht gehabt in seinen jungen Jahren. Danach eine respektable Karriere als Musiker und Schauspieler. Aber alles meilenweit immer noch entfernt von der aktuellen Popularität bzw. diesem Hype. Anfang des Jahres tauchte der Song bei TikTok, YouTube und Instagram auf. Immer als Hintergrundmusik. Dominic Fike veröffentlicht ihn dann nach 8 Jahren nochmal neu.
1: Ja, und die Sache verselbstständigt sich. Er selbst ist stolz darauf, dass Baby Doll ein echtes Lied ist. Also ein Song, der lange vor irgendwelchen Algorithmen entstanden ist und funktioniert hat, weil er gut ist. Und da darf er auch stolz sein. Die EP heißt ja Don't Forget About Me Demos. Er ist nicht vergessen worden. Dominic Fike lebt. Und wie der lebt, da sind ja noch ein paar andere rockige Songs drauf. So wie das hier zum Beispiel. Don't you go running. Das ist richtig gute Rockmusik. Algorithmen, okay, 2 von seinen Liedern sind insgesamt fast 3 Milliarden Mal gestreamt worden, dank Algorithmen. Aber es sind schon deutlich schlechtere Lieder auf diese Weise nach oben gespült worden. Und Dominic Fike, der macht richtig Spaß.
0: Wohl wahr. Vielen Dank, Adrian Beritsch aus dem ARD-Team. Zum weltweiten Milliarden-Streaming-Phänomen ist Dominic Fike mit eben diesem Song geworden, der nur 98 Sekunden lang ist. Und Adrian, du hast das ja schon angekündigt, man spricht meist länger darüber, als der Song läuft. Wir hören ihn uns jetzt an. Baby Doll von Dominic Fike im ARD Musikclub.

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2: Sorry, das ist wichtig. Achtung, Autofahrer, ARD-Verkehrsservice, Falschfahrer auf der Saarstraße Mainz-Bingen. Zwischen Bruchwegstadion und Mainz-Finden-Saarstraße ein Falschfahrer. Bitte äußerst rechts fahren, nicht überholen auf der Saarstraße Mainz-Bingen zwischen Bruchwegstadion und Mainz-Finden-Saarstraße. Gefahr durch einen Falschfahrer in beiden Richtungen. Vorsichtig fahren, nicht überholen. Wir sagen natürlich Bescheid, sobald die Gefahr vorüber ist. Jetzt ist der Song eh schon so kurz. 14 Sekunden kriegt Dominik Feig aber noch, oder?

0: 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Das passt definitiv nicht zu dem Wetter, das uns an diesem Wochenende erwarten wird. Aber das ist ein anderes Thema. Wir wechseln kurz zum Fußball. Da ist nämlich jetzt Halbzeit im Relegationshinspiel. Paderborn gegen Wolfsburg steht es 0:0. Und dieser Song ist aus dem Jahr 2013. Jetzt wieder in den Charts. Und wieder sind es TikTok und Instagram, die dafür gesorgt haben, dass dieser Song so hochgespült wurde. Der ist der Soundtrack für Liebesgeschichten, Coming-outs, und er gilt als eine Art LGBTQ-Hymne. Die Lyrics sind offen, es geht um Nähe und Intimität, und viele Menschen nutzen ihn, um ihre Geschichten zu erzählen. Und ja gut, der klingt vielleicht auch ein bisschen nostalgisch, so 2010er Indie-Sound, also passt perfekt zu einer kleinen Revival-Welle, die da gerade am Rollen ist. Und noch ein Song, der aktuell wieder in den Charts ist, ist Iris von den Goo Goo Dolls. Da ist vor allem, ich sag mal, eine etwas ältere Generation schuld dran, die nämlich diesen Song benutzt, um What Did You Look Like in the 90s zu unterlegen. Also sprich, alte Bilder von sich zu posten und der neuen Generation zu erklären, dass auch die Menschen, die heute schon ein bisschen älter sind, mal etwas jünger waren, zum Beispiel in den 90ern. Dazu ist Iris in vielen Serien zu hören gewesen, in Shrinking oder auch in Deadpool und Wolverine. Und war natürlich auch ursprünglich für einen Soundtrack geschrieben. Die Originalversion kennt fast jeder, was nicht so viele kennen, was aber total toll ist. Die Goo Goo Dolls haben eine sehr besondere Version dieses Songs mit einem Orchester aufgenommen. Eine Live-Version. Live at Stagecoach California. Und die ist wirklich richtig, richtig schön. Und 6 Minuten lang. Müsst ihr euch anhören. So oder so. Läuft nämlich jetzt im ARD Musikclub Rock. Iris live.
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0: Und dann setzt sich Meg Ryan aufs Fahrrad und dann wird's ganz furchtbar traurig. Dafür haben sie diesen Song geschrieben, die Goo Goo Dolls, für den Film City of Angels, die amerikanische Version von Himmel über Berlin. Also wer heute Abend noch heulen möchte, diesen Film schauen. Jetzt ist es kurz nach 9:30 ARD Verkehrsservice. Vorsicht auf der A5 Kassel Richtung Heidelberg zwischen Umzahldreieck und Rastetter Alsbach West. Hier liegt ein totes Reh auf der mittleren Spur. Vorsicht auf der A7 Fulda Richtung Kassel. In der Ausfahrt Fulda Mitte ist eine ungesicherte Unfallstelle. Vorsicht auch auf der A96 Linder Richtung München. In der Einfahrt Leutkirch Süd liegt ein totes Tier. Auf der B29 in Aalen im Rombachtunnel liegen mehrere Steine auf der Fahrbahn. Dann haben wir eine Entwarnung von der Saarstraße Mainz-Bingen. Da ist kein Falschfahrer mehr zwischen dem Profex-Stadion und Mainz-Finden-Saarstraße unterwegs. Die B3 Offenbach Richtung Darmstadt ist zwischen Egelsbach und K167 nach einem Unfall gesperrt. Und wer sich auskennt, sollte das Gebiet meiden. Allen unterwegs gute und sichere Fahrt. Kommt gut an.
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0: Mit Annette Loris und natürlich mit euren Musikwünschen. Wenn ihr einen speziellen Rocksong habt, von dem ihr sagt, oh, den muss ich heute Abend dringend hören, lasst es uns wissen. Per Telefon, per WhatsApp, per Signal 0711 26 27 28. So wie André, der uns geschrieben hat, liebes ARD-Team, ich würde mich wahnsinnig über Royal Blood freuen. Hättet ihr was im Angebot? Haben wir. Figure it out.
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0: von wegen I Don't Have a Gun. Come As You Are von Nirvana.
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0: Und bei unseren Meilensteinen geht es in dieser Woche um das Peter Gabriel-Album So. Und da ist natürlich dieser Hit drauf. Der größte Hit auf dem Album, aber noch viele weitere Klassiker. Im Mai 1986 ist dieses Album erschienen, am 19. Mai, drei Wochen nach der Nuklearkatastrophe von Tschernobyl. Die war am 26. April 1986. Und dann eröffnet dieses Album mit einem Song, der fast der Soundtrack zu dieser Katastrophe hätte sein können. Den Song Red Rain. Katharina Heinius aus dem ARD-Team Tschernobyl hat mit dem Song zwar so gar nichts zu tun, aber ist trotzdem so eine Art Soundtrack, oder?
3: Ja, Peter Gabriel hat sich ja nach seinem Austritt bei Genesis auch viel mit Filmmusik beschäftigt. Und Red Rain ist tatsächlich ein solch kleiner Ableger, eine Filmmusik für einen Film oder besser für eine Filmidee, die Peter Gabriel Mode Zone nannte. Im Film wurden die Dorfbewohner für ihre Sünden bestraft mit einem roten Regen, Red Rain eben. Grundlage des Songs ist aber ein Traum, den Peter Gabriel hatte. Ich finde, das hört man auch ganz am Anfang.
0: Ja, das hört man im Schlagzeug, ne? Wie die großen Regentropfen aufprasseln.
3: Diesen Soundeffekt auf der Hi-Hat vom Schlagzeug, den wollte Peter Gabriel genau so. Hi-Hat, das sind die beiden an einem Ständer übereinander befestigten Becken. Mit einem Pedal unten kann man die beiden Becken mit dem Fuß öffnen und schließen. Und dadurch entstehen verschiedene Klangfarben und auch Rhythmen. Ein Meister auf diesem Instrument ist Stuart Copeland. Wir kennen ihn als Schlagzeuger von The Police. Peter Gabriel hat Stuart Copeland also in sein Studio eingeladen, nur um die Hi-Hat für diesen Song zu spielen. Und das hat er meisterhaft gemacht.
0: Absolut. Dankeschön. Katharina Heinius aus dem ARD-Team. Dann hören wir uns an, wie Stuart Copeland es für Peter Gabriel regnen lässt in Red Rain aus unserem Meilenstein-Album So von Peter Gabriel. Dazu gibt's unglaublich viele Geschichten. Zum Beispiel auch die wie Dolly Parton, die Country-Ikone es fast auf dieses Album geschafft hat. Aber wollte dann doch nicht. Könnt ihr nachhören, überall da, wo es Podcasts gibt, in der ARD Sounds App. Und wir hören jetzt eben die großartige Arbeit von Stuart Copeland zusammen mit Peter Gabriel. Red Rain im ARD Musikclub Rock.

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1: Großartiges Stück Musik von Peter Gabriel, Red Rain. ARD Musikclub Rock mit euren Wünschen, jetzt dem von Carsten Lanz aus Niederwörresbach. Der schreibt, bin gerade auf dem Heimweg von der Arbeit und ich denke, dass wir alle für Week von Skunk and Nancy bereit sind. Absolut, Carsten.

Und jetzt kümmern wir uns noch schnell um eine Band, die nach einer über 10-jährigen Pause wieder da ist im ARD Musikclub Rock. Die All American Rejects haben ein neues Album veröffentlicht, Sandbox. Und die klingen wie immer, wobei sie sich so ein bisschen modernisiert haben, aber sie sagen, es ist ein Album für die Menschen, die womöglich um verpasste Momente heulen, die in Hamsterrädern stecken, obwohl die gepackten Koffer schon an der Tür stehen. Get this, All American Rejects.

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1: Um 22 Uhr mit Andreas Gerlach. Der Bundestag hat den Weg für drei große Schienenverkehrsprojekte freigemacht. Unter ihnen ist die Neubaustrecke von Dresden in Richtung Tschechien. Sie ist ein zentraler Baustein des geplanten Hochgeschwindigkeitskorridors zwischen Berlin, Prag und Wien. ARD-Hauptstadtkorrespondentin Bianca Schwarz.
2: Der aufwendigste Teil ist ein 30 Kilometer langer Tunnel durch das Erzgebirge. Strecke Nummer 2 von Augsburg nach Ulm. Die bisherige Schienenverbindung ist rund 170 Jahre alt und muss komplett neu gebaut werden. Damit würde sich die Fahrzeit von über 40 auf 26 Minuten verkürzen. Strecke Nummer 3. Die schon bestehende Marschbahn nach Sylt. Die Verbindung ist hochbelastet und soll zweigleisig ausgebaut werden.
1: Wirtschaftsministerin Reicher hat sich in die Rentendebatte eingeschaltet. Im Kölner Stadtanzeiger sprach sie sich dafür aus, unter anderem Frühverrentungsprogramme zu stoppen. Sonst werde Deutschland gegen andere Volkswirtschaften verlieren. Man müsse darüber nachdenken, wie das Arbeitsvolumen gesteigert werden könne. Eine Expertenkommission will bis Ende Juni einen Reformvorschlag vorlegen. Heute hatten Berichte über eine Rente erst mit 70 für Diskussionen gesorgt. 2009 war eine Air France-Maschine auf dem Weg von Rio de Janeiro nach Paris abgestürzt. 228 Menschen kamen ums Leben. Heute hatte ein französisches Gericht die Airline und den Flugzeugbauer schuldig gesprochen, wegen fahrlässiger Tötung. Beide Unternehmen müssen die Höchststrafe von 225.000 Euro zahlen. ARD-Korrespondentin Julia Borutta.
3: Konkret geht es um die Geschwindigkeitsmesser. Sie waren bei dem Flug von Rio nach Paris wahrscheinlich vereist und lieferten keine korrekten Daten mehr. Die Richter kamen zu dem Schluss, dass Air France seine Piloten auf ein derartiges Szenario nicht ausreichend vorbereitet hatte. Auch seien die Probleme mit den Geschwindigkeitsmessern bekannt gewesen, aber von Airbus unterschätzt worden.
1: Nach dem Einsturz eines Wohnhauses in Görlitz in Sachsen ist nun eine dritte Leiche gefunden worden. Das hat die Polizei mitgeteilt. Es sei offenbar der dritte Vermisste, ein 48-Jähriger. Die Suche nach Überlebenden sei eingestellt. Vorher waren zwei tote Frauen gefunden worden. Sie kommen aus Rumänien und waren als Touristinnen in Görlitz. Das Haus war Montagabend aus noch ungeklärter Ursache eingestürzt. Der SC Magdeburg ist deutscher Handballmeister. Der Bundesliga-Tabellenführer hat den Titelgewinn vorzeitig perfekt gemacht durch ein 31:30 gegen Flensburg-Handewitt. Die MT Melsungen hat in Leipzig gewonnen. Am Ende stand es 33:27. Und das waren die Nachrichten. Das Wetter in der Nacht oft klar, stellenweise Nebel bei 12 bis 6 Grad. Morgen dann überall viel Sonne bei bis zu 28 Grad. Die weiteren Aussichten für das Pfingstwochenende, es wird sommerlich heiß bis 32 Grad. Und die Zeit, es wird 22.03 Uhr.
4: ARD-Verkehrsservice auf der A7 Fulda Richtung Kassel in der Ausfahrt Fulda Mitte Behinderung nach einem Unfall. Die B3 Offenbach Richtung Darmstadt ist zwischen Egelsbach und der K167 nach einem Unfall gesperrt. Wer sich auskennt, sollte das Gebiet meiden. Und dann schauen wir noch in den Norden nach Bremen. Vorsicht auf der A27 Bremen Richtung Walsrode in der Einfahrt Achim Ost liegt eine Ente auf der Fahrbahn. Vorsicht auch auf der B211 Prake Richtung Oldenburg in Höherabzweig nach Großenmeer. Hier liegt ein Metallteil. An der Elbfähre Glückstadt Wischhafen eine Stunde Wartezeit ab Wischhafen. Allen unterwegs gute und sichere Fahrt. Kommt gut an.
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4: Am Mikrofon Annette Loris. Schönen guten Abend. Wir feiern den Rock, den alten wie den neuen. Den neuen zum Beispiel von den Bleachers und den etwas älteren von Bruce Springsteen. Warum sein Live in New York City Album so besonders ist, darüber sprechen wir in ein paar Minuten hier.
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0: Und dafür muss man Matchbox 20 lieben. Dafür und für 27.000 andere Songs. Disease war das im ARD Musikclub Rock. Reden wir jetzt über das Live New York City Album von Bruce Springsteen, Bernd Rosinus aus dem ARD-Team. Dieses Live-Album stammt ja von der Reunion-Tour. 1999-2000 war das. Aber dem ging eine etwas längere Geschichte voraus. Springsteen hatte die E Street Band ja in den späten 80ern mehr oder minder aufgelöst.
1: Ja, was heißt aufgelöst? Das war kein wirklich dramatischer Bruch. Das war eher ein Kurswechsel. Ende der 80er, da hatte sich Springsteen etwas von dieser E Street Band entfernt, nachdem die jahrelang zusammengearbeitet hatten. Er wollte einfach neue musikalische Wege ausprobieren, andere Musiker auch mal um sich haben und rausfinden, wohin er sich künstlerisch weiterentwickeln kann. Und er wollte auch nicht mehr immer der Boss sein, also diese Haltung der Band ihm gegenüber. Und die Zusammenarbeit in dieser Form, wie sie zuvor bestand, nutzte er einfach weniger. Also er hat sie nicht getrennt und das zeigte sich dann eben,

0: bei seinen Projekten und Touren ohne die Band.
1: Und warum hat er die Band wieder zusammengebracht?
0: Ja, Springsteen hat 1999 nicht einfach nostalgisch zu alten Zeiten zurückgefunden. Er hat sich, glaube ich, ganz bewusst entschieden oder es bemerkt, was diese Band für seine Musik bedeutet. Er hat die E Street Band wieder versammelt, weil er erkannt hat, dass ihre gemeinsame Dynamik einfach einzigartig ist und live was schafft, das weiterführt. Und diese Reunion hat dann zur großen Reunion-Tour 99-2000 geführt, die auch im Madison Square Garden gipfelt, dokumentiert dann eben hier auf Live in New York City.
1: Und rausgekommen ist dabei ja was ganz Besonderes.
0: Ja, weil es einfach diese Qualität einfängt. Nicht nur Springsteen Solo, sondern den klassischen Klang dieser Band. Kraftvoll, die verschmelzen, das ist vertraut. Man hört, dass diese Musiker eine Geschichte miteinander haben. Und übrigens, ein zentrales Element dieser Chemie war auch Clarence Clemens, dessen Saxophon mit seinem speziellen Sound so deutlich auf diesem Album zu hören ist. Er ist ja leider 2011 dann gestorben.
1: Also viele vergleichen dieses Album ja auch mit dem MTV Plugged Album, das Live-Album davor, ohne die E Street Band. Wie passen diese beiden zusammen?
0: Ich finde, das ist ein ziemlich aufschlussreicher Vergleich, wenn man sich die gegeneinander anhören würde. MTV Plugged zeigt Springsteen Anfang der 90er ohne die E Street Band. Und da ist er eher suchend, experimentierend, ganz bewusst auf Distanz. Live in New York City ist das Gegenstück. Die Rückkehr zur gewachsenen Gemeinschaft. Wenn MTV Plugged das Fragen dokumentiert, dann könnte man sagen, dann ist das Album jetzt die Antwort darauf.
1: Sehr schönes Bild. Wobei auch der Umfang ja auffällig ist. Wir reden hier von fast 3 Stunden Musik.
0: Ja, das ist das komplette Gegenmodell zu kompakten Live-Alben. Live in New York City will nichts kürzen, nichts glätten. Hits, politische Songs, leise Momente, Bandinteraktion. Das ist kein Querschnitt, das ist ein Panorama. Und Springsteen zeigt hier, glaube ich, ganz bewusst sein ganzes Werk.
1: Wie würdest du das Album heute einordnen?
0: Als eins der ehrlichsten Live-Alben von Springsteen. Keine nostalgische Sammlung, ein Dokument, was passiert, wenn ein Künstler seine wichtigste musikalische Verbindung wieder bewusst herstellt und auf der Bühne richtig auslebt.
1: Wow. Vielen Dank, Bernd Rosinus aus dem ARD-Team. Schon übernächste Woche gibt es übrigens wieder ein neues Live-Album von Bruce Springsteen. Das ist eine Aufzeichnung aus dem Jahr 2024, live von Asbury Park. Hier aber jetzt das aus dem Jahr 1999. Wir hören aus dem Live in New York City-Album von Bruce Springsteen den ultimativen Klassiker, nachdem er ja auch seine Autobiografie benannt hat. Born to Run. Bruce Springsteen.

Stain fand das und So Far Away. Die Nachspielzeit läuft. Eigentlich wollten sie nur 5 Minuten nachspielen. Mittlerweile sind wir bei 7 Minuten. Die Rede ist vom Relegationshinspiel Paderborn gegen Wolfsburg. Und in diesem Moment ist definitiv Schluss. Das Ganze ist 0-0 ausgegangen. Heißt, das wird richtig spannend kommenden Montag beim Rückspiel. Wir kümmern uns natürlich auch um eure Musikwünsche. Und der hier ist für Marion aus Eddersheim, die uns geschrieben hat, das Tool von Sobot. Andersrum. Tool mit Sobot. Doch ordentlich Rock. Stimmt. Und das hören wir uns an.

0: Punkt 10:30 ARD Verkehrsservice. Vorsicht, auf der A27 Bremen Richtung Bad Rode in der Einfahrt Achim Ost liegt eine Ente. Vorsicht, auf der A45 Aschaffenburg Richtung Gießen zwischen Langensilberler Dreieck und Hammersbach liegt ein Reh. Und Vorsicht, auf der A63 Mainz-Kaiserslautern zwischen Wörstadt und Bibelnheim, hier laufen Tiere. Aufpassen auch auf der A66 Fulle Richtung Frankfurt im Hanauer Kreuz in der Überleitung zur B43A steht ein defekter Pkw. Die B3 Offenbach Richtung Darmstadt ist zwischen Egelsbach und K167 nach einem Unfall gesperrt. Wer sich da auskennt, sollte das Gebiet meiden. Allen unterwegs, gute und sichere Fahrt.
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0: Mit Annette Lores, guten Abend. Und ja, wir werden in dieser halben Stunde ein bisschen was von Taylor Swift hören. Was das mit Rock zu tun hat, erfahrt ihr in ein paar Minuten hier.
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Gleich 20 Minuten vor 11, ARD Verkehrsservice. Vorsicht auf der A61 Mönchengladbach Richtung Koblenz. Zwischen Pleit und Kreuz Koblenz steht ein defekter LKW. Morgen kommt das neue Album der Bleachers raus. Heißt Everyone for 10 Minutes. Und ein paar Songs daraus haben wir ja schon vorgestellt. Die Bleachers aus New York, die sind ein Projekt. Eigentlich war er am Anfang auch ganz alleine damit. Jack Antonoff heißt der Mann dahinter. Und der ist eigentlich ein Megastar, auch wenn man seinen Namen nicht unbedingt kennt. Er ist Songwriter und Produzent. Unter anderem von Lorde, Lana Del Rey, St. Vincent, Pink, Kendrick Lamar, Sabrina Carpenter. Und dafür, dass er den Sound der aktuellen Popmusik maßgeblich beeinflusst, hat er bis jetzt 13 Grammys zu Hause rumstehen. Gut, das liegt natürlich auch an seiner guten Freundin und Megastar Taylor Swift. Mit der arbeitet er seit Jahren zusammen. Und bevor er morgen sein eigenes neues Album veröffentlicht, hat er mit seinen Bleachers eine neue Version von Taylor Swifts Riesenhit Anti-Hero aufgenommen. Wir hören da mal kurz rein.

Allein für diese Textzeile, I'm the problem, it's me, muss man die beiden lieben. Und die Version ist echt klasse. Also die Bleachers zusammen mit Taylor Swift. Jetzt gibt's aber die Bleachers ohne Taylor Swift. Aus dem neuen Album Everyone for 10 Minutes hören wir You and Forever im ARD Musikclub Rock.

Kleiner Workout mit Pantera Walk im ARD Musikclub Rock. Erinnern wir uns an Robin Beck, die Sängerin, die in den 80ern diesen wahnsinns weltweiten Hit hatte. Okay, ob sie daran anknüpfen kann, womöglich nicht ganz, denn eigentlich gab es ja nur den Refrain dieses Songs für die Werbung. Und als das dann unglaublich erfolgreich wurde, machte sie einen kompletten Song daraus, der eben zum weltweiten Hit wurde. Nun ist sie mit ihrem neuen 11. Album am Start. Das heißt Living Proof, also der lebendige Beweis. Und damit will sie zeigen, dass sie A noch da ist und B immer noch bei sehr guter Stimme. Viele Kritiker sind der Ansicht, dass sie auch knapp 4 Jahrzehnte, nachdem sie eben diesen großen Hit hatte, stimmlich und auch songwritermäßig absolut auf der Höhe der Zeit sei. Und das überprüfen wir jetzt mit dem Titelsong aus Robin Becks neuem Album Living Proof im ARD Musikclub Rock.

0: Doktor.
1: Wunderbar, das rockt. Und Robin Beck ist wirklich noch sehr, sehr gut bei Stimme. Living Proof war das aus ihrem neuen Album, das genau so heißt. 5 Minuten vor 11 ARD Verkehrsservice. Vorsicht bitte auf der A66 Frankfurt Richtung Fulda. Zwischen Schlüchtern Süd und Schlüchtern Nord ist eine ungesicherte Unfallstelle. Und Vorsicht auf der A81 Stuttgart Richtung Singen, auch zwischen Ehningen und Gärtringen, ist eine ungesicherte Unfallstelle. Bis ran an die Nachrichten erfüllen wir noch einen Wunsch. Uwe Müller hat uns geschrieben, hallo Annette, wie wär's denn mit Sisters of Mercy? Lange nicht im Radio gehört. Das sollten wir dann ändern, oder? This Corrosion. Für Uwe von den Sisters of Mercy.

0: Und in der nächsten Stunde kümmern wir uns unter anderem um Rainbow, um Social Distortion, um Halloween und um Love You.
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2: Um 23 Uhr mit Andreas Gerlach. Bei Flügen von Deutschland aus fallen ab Juli weniger Steuern an. Das hat der Bundestag beschlossen. Ob Flugtickets dadurch günstiger werden, hängt allerdings davon ab, ob die Fluggesellschaften die Ersparnis an die Kunden weiterreichen. Wie viel Luftverkehrssteuer anfällt, hängt von der jeweiligen Fluglänge ab. Gemessen wird immer vom größten deutschen Flughafen in Frankfurt zum größten Verkehrsflughafen im Zielland. Der Bundestag hat den Weg für drei große Schienenverkehrsprojekte freigemacht. Unter ihnen ist die Neubaustrecke von Dresden in Richtung Tschechien. Sie ist ein zentraler Baustein des geplanten Hochgeschwindigkeitskorridors zwischen Berlin, Prag und Wien. ARD-Hauptstadtkorrespondentin Bianca Schwarz.
3: Der aufwendigste Teil ist ein 30 Kilometer langer Tunnel durch das Erzgebirge. Strecke Nummer 2 von Augsburg nach Ulm. Die bisherige Schienenverbindung ist rund 170 Jahre alt und muss komplett neu gebaut werden. Damit würde sich die Fahrzeit von über 40 auf 26 Minuten verkürzen. Strecke Nummer 3, die schon bestehende Marschbahn nach Sylt. Die Verbindung ist hochbelastet und soll zweigleisig ausgebaut werden.
2: Israel hat nach eigenen Angaben alle Mitglieder einer Gaza-Hilfsflotte abgeschoben. In einer Online-Mitteilung heißt es, Israel dulde keinen Verstoß gegen die Seeblockade des Gazastreifens. ARD-Korrespondentin Bettina Meyer.
4: Vertreter der Menschenrechtsorganisation Adala, die Zugang zu den Aktivisten bekommen hatten, bezeichneten die Vorwürfe gegen sie als absurd. Unterdessen hat Italien die EU-Chefdiplomatin Kaya Kallas aufgerufen, eine Diskussion über mögliche Sanktionen gegen Israels Polizeiminister Ben-Gvir auszusprechen. Der Grund seien dessen inakzeptable Handlungen, bei denen die Aktivisten in internationalen Gewässern festgesetzt und Schikanen sowie Demütigungen ausgesetzt wurden.
2: Der VfL Wolfsburg muss weiter um den Klassenerhalt in der Fußball-Bundesliga zittern. Das erste Relegationsspiel gegen den Zweitligisten SC Paderborn ging unentschieden 0:0 aus. Das Rückspiel in Paderborn ist nächsten Montag. Der SC Magdeburg ist deutscher Handballmeister. Der Bundesliga-Tabellenführer hat den Titelgewinn vorzeitig perfekt gemacht durch einen 31:30 Sieg gegen Flensburg-Handewitt. Die MT Melsungen hat in Leipzig gewonnen. Am Ende stand es 33:27 für die Nordhessen. Und das waren die Nachrichten. Das Wetter: in der Nacht oft klar, stellenweise Nebel bei Temperaturen zwischen 12 und 6 Grad. Morgen dann überall viel Sonne bei bis zu 28 Grad. Die Aussichten für das Pfingstwochenende: es wird sommerlich und heiß. Am Samstag viel Sonne bei bis zu 31 Grad. Am Sonntag dann bis 32 Grad. Und die Zeit: es wird 23.03 Uhr.
0: ARD-Verkehrsservice. Vorsicht auf der A81 Stuttgart Richtung Singen zwischen Ening und Gärtring ist eine ungesicherte Unfallstelle. Die B3 Offenbach Richtung Darmstadt ist zwischen Egelsbach und K167 nach einem Unfall gesperrt. Wer sich auskennt, sollte das Gebiet meiden. Kreis Ammerland, der Schareller Damm ist zwischen Kleinscharell und dem Abzweig nach Jedeloh wegen eines Feuerwehreinsatzes in beiden Richtungen gesperrt. Allen unterwegs, gute und sichere Fahrt.
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0: Am Mikrofon Annette Loris. Guten Abend. 50 Jahre ist es her, da haben Rainbow das Rising-Album veröffentlicht. Und das ist doch ein guter Grund, da nochmal reinzuhören. Das tun wir in ein paar Minuten hier.
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10 Minuten nach 11, ARD Verkehrsservice. Vorsicht auf der A6 Heilbronn Richtung Mannheim zwischen Mannheim, Schwetzing und Kreuz Mannheim steht ein defektes Fahrzeug. Social Distortion melden sich auch zurück. Es ist irre, wer momentan plötzlich wieder auf dem Plan ist. Also bei den All-American Rejects waren es 10 Jahre, bei Social Distortion sogar 15 Jahre. Und da reden wir auch über einen richtigen Erfolg. Das neue Album Born to Kill der kalifornischen Punkrock-Legenden hat zeitgleich in Deutschland zum einen Platz 1 der Rockcharts erreicht und zum anderen Platz 2 der regulären Charts. Das ist ein ordentlicher Erfolg und damit haben sie alle ihre bisherigen Chartrekorde getoppt. Live zu erleben übrigens übernächstes Wochenende bei Rock im Park und Rock am Ring. Und wir hören den Titelsong von Social Distortion im ARD Musikclub Rock, Born to Kill.

0: Can't be wrong, die Spin Doctors. Um 19 Minuten nach 11 ARD Verkehrsservice. Vorsicht bitte, in beiden Richtungen auf der A31 Emden-Leer zwischen Emden-Ost und Riepe sind Menschen auf der Fahrbahn. Und Vorsicht auf der A81 Stuttgart Richtung Singen zwischen Böblingen-Sindelfingen und Kreuz-Böblingen ist eine ungesicherte Unfallstelle. Vor 4 Tagen, am 17. Mai, da wurde das legendäre Album 50 Jahre alt. 1976 erschien Rising von Rainbow. Eine unglaubliche Hardrock-Platte und definitiv Wegbereiter des Heavy Metals. Jochen Stöckle aus dem ARD-Team. Was macht dieses Album aus?
1: Ja, wo soll ich da anfangen? Also, zuerst mal war es ja das zweite Rainbow-Album und eine Weiterentwicklung der Band. Von der Urbesetzung hat Ritchie Blackmore ja nur Ronnie James Dio behalten. Alle anderen Musiker hat er durch neue ersetzt. Gerade der neue Drummer Cozy Powell hat für mehr Härte gesorgt. Der hat eine zweite Bassdrum mitgebracht und er spielt eine knallharte Snare. Der neue Keyboarder Tony Carey, ja genau der, der später mal diesen Hit hatte mit Room with a View,
0: ja.
1: Der spielt mehr so Orgel- und Synthi-Sounds. Auf der Platte vorher gab es deutlich mehr Klavier und Cembalo beim alten Keyboarder. Und weil sich Blackmore und Tony Carey ganz gut verstehen, dann machen die das, was Blackmore schon vorher bei Deep Purple mit John Lord gemacht hat, so Solo-Duelle zwischen Blackmores Gitarre und Careys Orgel. Und ich finde auch wegweisend für spätere Hardrock- und Metal-Bands die Länge der Songs. Auf der B-Seite von Rising sind gerade mal 2 Lieder drauf, die sind aber dafür beide über 8 Minuten lang und schwelgen in Gitarren- und Keyboard-Soli. Produziert wurde das Album übrigens in München in den Musicland-Studios von denselben Leuten, die später für Queen am Mischpult waren. Und vielleicht noch ein Zitat von den Experten der Zeitschrift Metal Hammer über dieses Album. Rising von Rainbow ist das schillerndste Werk und das unangefochtene Opus Magnum.
0: Ich glaube, das können wir alle unterschreiben. Dankeschön, Jochen. 50 Jahre Rainbow Rising. Dazu haben wir auch eine sehr schöne Mail bekommen von Klaus aus Heilbronn. Der schreibt, mein ältester Bruder hatte die Rising LP gleich erworben und vom ersten Augenblick an hat mich dieses Werk fasziniert, was bis heute anhält. Und so weit ging, dass ich mir 1989 das sagenhafte Cover auf den Oberarm stechen ließ. Wow, das ist tapfer. Wir sind sehr beeindruckt und erfüllen dir deshalb natürlich besonders gerne einen Wunsch aus eben diesem Album. Jochen hat es gerade schon angekündigt. Ja, 8 Minuten sind da nix. Zum Beispiel war Stargazer von Rainbow jetzt im ARD Musikclub Rock für Klaus aus Heilbronn.

0: Und Klaus aus Heilbronn, der sich das gewünscht hat, hat uns gerade eben noch ein Foto ins Studio geschickt von seinem Oberarm, auf dem ganz stolz das Cover von Rainbow Rising zu sehen ist. Sehr schön. Und das hat sich echt gut gehalten. Das hat er 1989 stechen lassen. Und die Farben sind noch fast alle da. Also gute Arbeit. Thomas Kowalski hat uns auch dazu ins Studio gerade eben geschrieben. Hammer, Rainbow Rising. Hab's mir erstmal so gekauft, ohne Ahnung, was das für Musik ist. Hammer Cover, schreibt er. Und nichts bereut. Sehr gut. Genauso muss das sein. Und jetzt wissen auch alle anderen, die das womöglich noch nicht kannten, wie das klingt. Jetzt ist es 11:30 Uhr, ARD-Verkehrsservice. Vorsicht auf der A1 Osnabrück Richtung Bremen. Zwischen Osnabrück Nord und Bramsche steht ein defektes Fahrzeug. Vorsicht auch auf der A66 Fulda-Frankfurt zwischen Gründau-Lieblos und Langensilbold. Hier sind Personen auf der Fahrbahn. Vorsicht auf der A81 Stuttgart Richtung Singen. Zwischen Böblingen-Sindelfingen und Kreuz-Böblingen-Hulb ist eine ungesicherte Unfallstelle. Und im Kreis Ammerland ist der Schareller Damm zwischen Kleinscharell und dem Abzweig wegen eines Feuerwehreinsatzes in beiden Richtungen gesperrt. Allen unterwegs gute und sichere Fahrt.
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0: Mit Annette Loris. Und wir sind natürlich immer für euch zu erreichen unter 0711 26 27 28. Und da hat uns folgende Sprachnachricht erreicht.
2: Hallo ARD Musikclub Rock, hier ist der Peter in Biberach. Ja, war so, dass ich heute einige neue Stauden mir gekauft habe und die ganz vorsichtig in meinem Turbofahrzeug transportiert habe. Und eine schöne Blume, die ist dann prompt abgeknickt. Dann habe ich gedacht, ich habe einfach zu viel überschüssige Energie. Und darum wünsche ich mir heute was Fetziges, und zwar von Judas Priest, Turbo Lover. Liebe Grüße an Donnerstagabend. Ciao.
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Wie sich das für einen anständigen Punkrock-Song gehört, nicht länger als 2:30, in diesem Falle von Bad Religion, 2 Minuten und 27 Sekunden. Alles richtig gemacht. Sandra Hebbinghaus hat uns aus dem Siegerland geschrieben, wie wäre es denn mit Puddle of Mud und She Hates Me? Sehr schöne Idee, Sandra. Danke dafür. Läuft für dich im ARD Musikclub.

Patient Number 9. Damit verarbeitete Ozzy Osbourne damals den ein oder anderen Krankenhausaufenthalt. Und das hat er damals zusammen mit Jeff Beck aufgenommen. Patient Number 9. Nun zu einer Band, die uns ja in den letzten Wochen einige Überraschungen geboten hat. Die Herren von U2. Zwei EPs haben sie ohne großes Brimborium veröffentlicht und angekündigt, dass es noch in diesem Jahr ein neues Album geben wird. Und dass sie auch wieder auf Tour gehen möchten. Und dass diese neue Musik sehr an das erinnert, was sie früher gemacht haben. Wir sind gespannt. Ich persönlich würde mich ja freuen, wenn das so in diese Richtung gehen könnte. The Unforgettable Fire von U2 im ARD Musikclub Rock.

0: 5 Minuten vor 12 ARD Verkehrsservice. Vorsicht auf der A48 Koblenz Richtung Dreikulkaneifel. Zwischen Laubach und Ulm steht ein defekter PKW. Und auf der B54 Bad Schwalbach Richtung Ahrbergen zwischen Reckenroth und im Ahrtal. Hier liegen ganz viele kleine Flaschen auf der Fahrbahn.
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0: Und das ist heute was für alle, die gerne große Bilder im Kopf haben durch Musik. Musik von Lord Huron. Hinter dem Namen steckt der US-Songwriter Ben Snyder. Und er wurde bekannt durch eine Fernsehserie, 13 Reasons Why. Da spielt der Song The Night We Met eine ganz entscheidende Rolle. Und den hören wir uns an. Lord Huron, The Night We Met. Und damit gute Nacht.

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2: Um 0 Uhr mit Andreas Gerlach. Der Bundestag hat beschlossen, ab Juli die Luftverkehrssteuer zu senken. Dadurch sollen deutsche Flughäfen für Airlines attraktiver werden. ARD-Hauptstadtkorrespondentin Bianca Schwarz.
3: Das Fliegen wird durch die Senkung der Luftverkehrssteuer eher nicht günstiger. Denn hier geht es nicht um eine finanzielle Entlastung der Passagiere, sondern um eine Entlastung der Luftfahrtindustrie selbst. Die Branche klagt darüber, dass die Kosten in Deutschland im Vergleich zu anderen Ländern viel zu hoch seien. Der Flugverkehr in Deutschland ist seit Corona zurückgegangen.
2: Außerdem hat der Bundestag 3 große Schienenverkehrsprojekte genehmigt. Es handelt sich um die Bahnstrecken von Dresden nach Tschechien und von Augsburg nach Ulm. Außerdem wird die Marschbahn nach Sylt 2-gleisig ausgebaut. Wirtschaftsministerin Reicher hat sich in die Rentendebatte eingeschaltet. Im Kölner Stadtanzeiger sprach sie sich dafür aus, unter anderem Frühverrentungsprogramme zu stoppen. Sonst werde Deutschland gegen andere Volkswirtschaften verlieren. Man müsse darüber nachdenken, wie das Arbeitsvolumen gesteigert werden könne. Eine Expertenkommission will bis Ende Juni einen Reformvorschlag vorlegen. Berichte über eine Rente erst mit 70 hatten für Diskussionen gesorgt. In Raunheim hat die Stadtverordnetenversammlung ein Abwahlverfahren gegen Bürgermeister Rendl auf den Weg gebracht. Die erforderliche Zweidrittelmehrheit kam zustande. Der SPD-Politiker kann jetzt eine Woche lang überlegen, ob er sein Amt aufgibt. Sonst gibt es einen Bürgerentscheid im September. Das Stadtparlament hatte vom Bürgermeister vergeblich gefordert, dass er 2 Millionen Euro Provision von einem Amtsleiter zurückfordert. Der VfL Wolfsburg muss weiter um den Klassenerhalt in der Fußball-Bundesliga zittern. Das erste Relegationsspiel gegen den Zweitligisten SC Paderborn ging unentschieden 0:0 aus. Das Rückspiel in Paderborn ist nächsten Montag. Der SC Magdeburg ist deutscher Handballmeister. Der Bundesliga-Tabellenführer machte den Titelgewinn vorzeitig perfekt durch einen 31:30 Sieg gegen Flensburg-Handewitt. ARD-Sportreporter Frank Martin.
4: Der entscheidende Treffer fiel in der Schlusssekunde. Magnus Saustrup traf und ließ die Halle am Ende doch noch jubeln, denn Flensburg erwies sich lange Zeit als Partycrasher. Die SG führte phasenweise sogar mit 4 Toren, ließ aber zum Ende in einer hektischen Crunchtime zu viel liegen. Das nutzte der SCM, angetrieben vom Publikum in der ausverkauften Arena.
2: Die MT Melsungen hat in Leipzig gewonnen mit 33:27. Die Nordhessen stehen in der Tabelle auf Platz 6. Und das waren die Nachrichten. Das Wetter in der Nacht oft klar, stellenweise Nebel bei 12 bis 6 Grad. Am Tag dann überall viel Sonne bei bis zu 28 Grad. Die Aussichten für das Pfingstwochenende, es wird sommerlich heiß. Am Samstag viel Sonne bei bis zu 31 Grad. Am Sonntag dann bis 32 Grad. Und die Zeit, es wird 0:03 Uhr.
5: Hier nochmal die Entwarnung für die B243, B27 Göttingen-Braunlage. Kein Falschfahrer mehr zwischen Herzberg und Bad Lauterberg-West. Dann die weiteren Meldungen. A2 Hannover Richtung Berlin zwischen dem Kreuz Wolfsburg-Königslutter und Rennau 3 Kilometer Stau. A7 Flensburg nach Hamburg zwischen Hamburg-Volkspark und dem Elbtunnel 2 Kilometer Stau. Die A31 Gronau nach Oberhausen ist zwischen Gladbeck und dem Dreieck Bottrop nach wie vor gesperrt. Die 39 Braunschweig nach Salzgitter ist zwischen Salzgitter-Wartenstedt und Lichtenberg wegen einer Nachbaustelle noch bis 5 Uhr gesperrt. Dann haben wir die A44 Düsseldorf nach Essen zwischen dem Kreuz Düsseldorf-Nord und Ratingen-Schwarzbach gesperrt bis zum kommenden Dienstag wegen Tunnelwartungsarbeiten. Die 44 Dortmund nach Kassel ist zwischen Geseke und dem Kreuz Wünnenberg-Haaren wegen einer Fahrbahnerneuerung bis 6 Uhr gesperrt. Und die 71 Erfurt nach Schweinfurt ist zwischen Gräfenroda und Oberhof wegen Wartungsarbeiten im Tunnel Rennsteig bis 6 Uhr dicht. Gute Fahrt.
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5: Ja, und damit wären wir im fröhlichen Sommer-Pfingstwochenende. Temperaturen, wir haben es gerade in den Nachrichten gehört, an die 30 Grad, mein lieber Schwan. Womack & Womack, der gute alte Klassiker mit Teardrops. Ich bin Klaus Schröder-Grau, wünsche ihm eine angenehme Nacht mit uns.

0: Mr. James Blunt, You Are Beautiful. 11 Minuten nach Mitternacht an diesem Freitag, den 22. Mai. Und jetzt wagen wir einen Blick auf die prominente Geburtstagsliste von heute. Und da beginnen wir mit der Schauspielerin Caroline Herfurth. Sie war ja in vielen, vielen großen Streifen mit dabei, zum Beispiel auch in Das Parfum, die Geschichte eines Mörders. Da spielte sie das Mirabellenmädchen. Und sie war dabei beim Wunder von Berlin und natürlich auch bei der wunderbaren Komödie Fuck You Goethe. Caroline Herfurth wird heute 42 Jahre alt. Dann Alison Eastwood, die Schauspielerin, ist ja eines der vielen Kinder von Clint Eastwood. Ich glaube, er weiß selber nicht so genau, wie viele er hat. Man spricht mindestens von 8. Und Alison wird heute 54 und Clint selber läuft ja fröhlich auf die 100 zu. In 10 Tagen wird er erst einmal 96. Dann der Schauspieler Peter Bongartz, er wird heute 84 Jahre alt. Und dann eine Dame, die wir ja vorhin schon kurz in einem Ausschnitt gehört haben, in Der Frosch mit der Maske, der Edgar Wallace-Film aus dem Jahre 1959. Da spielte sie die Ella Bennett. Und sie hieß Eva Antes, die Schauspielerin. Das war der Künstlername für eine Dame, die später im ZDF sehr oft zu hören war.
1: Auch das aktuelle Sportstudio kommt diesmal von der Internationalen Funkausstellung aus Berlin. Als Gastgeber erwartet sie um 21.55 Uhr im ZDF-Zentrum in der Halle 6a Dieter Kürten. Und nun, verehrte Zuschauer, präsentiert Ihnen aus der Halle 1 der Internationalen Funkausstellung Dieter Thomas Heck, die Hitparade.
0: Ja, so war das damals. Live-Ansage von der IFA 1975 im ZDF. Elfi von Kalkreuth, die Programmansagerin und auch Moderatorin des ZDF, wird heute 89 Jahre alt. Und wir gratulieren.

Und wir haben erneut einen Waldsparer, diesmal auf der A650 Bad Dürkheim-Ludwigshafen und zwar zwischen Ruchheim und dem Übergang zur B37. Äußerst rechts fahren, nicht überholen, Falschfahrer auf der A650 Bad Dürkheim-Ludwigshafen zwischen Ruchheim und dem Übergang zur B37. Äußerst rechts fahren, nicht überholen, wir melden, wenn die Gefahr vorüber ist.

0: ist der Joe Cocker und jetzt ein Musiker aus Großbritannien, der im kommenden Jahr in den 80er Club aufgenommen wird. Jetzt im März ist er erstmal 79 geworden. Elton John, und der Mann war ja musikalisch gesehen sehr fleißig, über 300 Millionen verkaufte Tonträger im Laufe seiner Karriere. Und als sie allmählich damals zu Ende ging, wo er sagte, ja, jetzt muss auch mal gut sein, da sagte er über seine Erfolge:
1: I've had my youth. Ich hatte meine Jahre, ich bin jetzt an dem Punkt, wo ich nicht mehr unbedingt eine Single in den Charts oder ein erfolgreiches Album brauche. Ich bin so glücklich mit der Musik, die ich mache. Die Dinge haben sich eben geändert. Mein Leben ist toll. Ich würde nichts daran ändern. Je älter man wird, desto schwieriger ist es natürlich, einen genauso großen Erfolg zu haben wie zum Beispiel Britney Spears oder Justin Timberlake.

0: Genau halb eins. Und hier ist erst einmal die Entwarnung für die A650 Bad Dürkheim-Ludwigshafen. Kein Falschfahrer mehr zwischen Ruchheim und dem Übergang zur B37. Dann haben wir die A2 Hannover Richtung Berlin zwischen dem Kreuz Wolfsburg-Königslutter und Rennau 3 Kilometer Stau. Dann die A7 Flensburg nach Hamburg zwischen Hamburg-Volkspark und dem Elbtunnel. Hier sind es 2 Kilometer. Die 31 Gronau Richtung Oberhausen ist zwischen Gladbeck und dem Dreieck Bottrop wohl noch bis 1.30 Uhr gesperrt. Die A39 Braunschweig Richtung Salzgitter ist zwischen Salzgitter-Wartenstedt und Lichtenberg wegen einer Baustelle bis 5 Uhr gesperrt. Die 44 Düsseldorf nach Essen ist zwischen dem Kreuz Düsseldorf Nord und Ratingen-Schwarzbach gleich bis Dienstag gesperrt wegen Tunnelwartungsarbeiten. Dann nochmal die 44 Dortmund nach Kassel nun ist gesperrt zwischen Giesecke und dem Kreuz Wünnenberg-Haaren wegen einer Baustelle bis 6 Uhr. Und das gilt auch für die A71 Erfurt Richtung Schweinfurt zwischen Gräfenroda und Oberhof wegen Wartungsarbeiten im Tunnel Rennsteig. Allen unterwegs eine gute und sichere Fahrt. Kommen Sie gut mit uns an.
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0: Ich bin Klaus Schredder-Grau und das ist ein Hit hier, Living in a Box.

0: Musik von Milo in der ARD Hitnacht. Ende des vergangenen Jahres, da hatte im Bundeskanzleramt zum ersten Mal der Popmusikgipfel stattgefunden. Kulturstaatsminister Wolfram Weimer hatte geladen und da kamen auch Stars wie Peter Maffay und Herbert Grönemeyer vorbei. Und er sagte damals vor der versammelten Presse, der Musikmarkt boomt, aber leider kämen die Erlöse nur den Major-Labels und den Streaming-Plattformen zugute. Es klaffe da eine Gerechtigkeitslücke in der Musiklandschaft und bedrohe die kulturelle Vielfalt. Und Herbert Grönemeyer, der sagte und brachte es damit auch auf den Punkt.
1: Heute ist es so, wenn einer meine Platte hört, also meine von uns allen eine Platte hört, hört die einmal durch, kriege ich davon 2 Cent. Die restlichen 9,98 Euro gehen in einen großen Topf, den kriegt derjenige, der die meisten Klicks hat.

In knapp zwei Wochen, am 8. Juni, wird sie 75 Jahre alt. Bonnie Tyler, ja, viel zu feiern gibt's im Moment nicht, denn ihr geht es gesundheitlich nach wie vor schlecht. Sie liegt weiterhin im künstlichen Koma nach einer Notdarm-OP. Und ob sie im Juli gemeinsam mit Chris Norman bei einem Festival in Singen auftreten wird, ist natürlich weiterhin fraglich, sagte der Tourveranstalter. Ja, dass sie es will, steht außer Frage, sagte er, aber sie sieht sich auch nach wie vor auf der Bühne, aber ob das klappt aus gesundheitlichen Gründen, ist nach wie vor schwierig zu sagen. Bonnie Tyler, wir wünschen ihr an dieser Stelle alles, alles Gute und dass es bald wieder aufwärts geht gesundheitlich. 0.47 Uhr, die ARD-Hitnacht, jetzt mit Paul Young, Every Time You Go Away, und danach haben wir noch Roxette, How Do You Do?

Mr. David Dundas und Jeans On um 1:03. Gleich die Nachrichten zu, habe ich noch Madonna für Sie und Like a Prayer. Und wenn Sie zufällig jetzt gerade dabei sein sollten, etwas wegzunicken, bleiben Sie doch ein paar Minuten bei uns. Nach den Nachrichten und dem Verkehrshinweis verspreche ich Ihnen, bringe ich Sie mit der richtigen Platte wieder nach vorne.

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1: Um 1 Uhr mit Juliette Groß. Wer mit dem Flugzeug unterwegs ist, soll bald bei den Kosten etwas entlastet werden. Der Bundestag hat dafür gestimmt, dass die Ticketsteuer im Flugverkehr zum 1. Juli sinkt. Aus der Nachrichtenredaktion Mareike Markosch.
2: Die Steuer fällt auf jedes verkaufte Ticket an und hängt von der Länge des Fluges ab. Sollten die Fluggesellschaften die Steuersenkung komplett an die Kundinnen und Kunden weitergeben, sind Preissenkungen zwischen 2,50 Euro und 11,40 Euro möglich. Dass Fliegen durch die Senkung der Ticketsteuer tatsächlich günstiger wird, ist allerdings eher unwahrscheinlich. Wegen des Iran-Kriegs haben viele Airlines nämlich schon ihre Zuschläge und Gebühren, zum Beispiel für Kerosin, Extra-Services oder Umbuchungen, stark erhöht.
1: Der Bundestag hat den Weg für die Detailplanungen von 3 Großprojekten der Bahn freigemacht. Dabei geht es um eine Neubaustrecke von Dresden in Richtung Prag, einschließlich eines rund 30 Kilometer langen Tunnels durch das Erzgebirge, um den teilweise Neubau der Strecke Augsburg-Ulm sowie den Ausbau der Strecke von und nach Sylt. Die staatliche Finanzierung ist allerdings weiter unklar. Bundesfamilienministerin Prien will mit dem Blick auf den Haushalt 2027 Einschnitte beim Elterngeld prüfen. Die CDU-Politikerin sagte der Welt, sie werde sich daran halten, was der Koalitionsausschuss beschlossen habe. Demnach muss Prien in ihrem Ressort mehr als 500 Millionen Euro einsparen, davon 350 Millionen Euro beim Elterngeld. Es gebe verschiedene Stellschrauben, so die Ministerin, etwa die Dauer des Elterngeldbezugs, die Partnerschaftlichkeit der Mütter- und Vätermonate und die Lohnersatzrate. Im ersten Relegationsspiel zur Fußball-Bundesliga hat der VfL Wolfsburg und der SC Paderborn unentschieden gespielt. Die beiden Mannschaften trennten sich 0:0. Aus der Sportredaktion Martin Roschitz.
3: In einem insgesamt schwachen Hinspiel in Wolfsburg war der Bundesligist zwar das etwas bessere Team, ohne aber wirklich gefährlich zu werden, geschweige denn überzeugen zu können. Stattdessen waren es die Paderborner, die in Person von Biblia 5 Minuten vor Ende der regulären Spielzeit die Riesengelegenheit zum Siegtreffer hatten. Der Wolfsburger Mehle konnte den abgefälschten Ball gerade noch auf der Linie klären. Für den SC Paderborn ist das torlose Remis auswärts ein großer Erfolg und erhöht die Aufstiegschancen des Zweitligisten. Das Rückspiel findet am Pfingstmontag in Ostwestfalen statt.
1: Das waren die Nachrichten. Das Wetter in Deutschland. Überwiegend trocken, zum Teil neblig, Tiefstwerte 12 bis 6 Grad. Am Tage meist trocken, im Norden zeitweise dichte Wolkenfelder, sonst oft heiter. Höchstwerte von Nord nach Südwest 21 bis 30 Grad, auf den Inseln etwas kühler. Am Samstag freundlich, im Nordwesten später einzelne Schauer oder Gewitter. Es ist 1.03 Uhr.
4: Hallo unterwegs, hier ist der Verkehrsservice in der ARD-Hitnacht. A2 Hannover Richtung Berlin zwischen dem Kreuz Wolfsburg-Königslutter und Rennau 3 Kilometer Stau. Die A31 Gronau nach Oberhausen ist zwischen Gladbeck und dem Dreieck Bottrop bis 1.30 Uhr gesperrt. Die 39 Braunschweig Richtung Salzgitter ist zwischen Salzgitter-Wartenstedt und Lichtenberg noch bis 5 Uhr gesperrt wegen einer Baustelle. Dann haben wir die A44 Düsseldorf nach Essen, ist gesperrt zwischen dem Kreuz Düsseldorf Nord und Ratingen-Schwarzbach. Das Ganze gleich bis zum kommenden Dienstag wegen Tunnelwartungsarbeiten. Nochmal die 44 Dortmund nach Kassel nun zwischen Giesecke und dem Kreuz Wünnenberg-Haaren. Fahrbahnerneuerung bis 6 Uhr geht da nix. Die A71 Erfurt Richtung Schweinfurt ist zwischen Gräfenroda und Oberhof wegen Wartungsarbeiten im Tunnel Rennsteig bis 6 Uhr gesperrt. Das war's, gute Fahrt.
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4: So, und für alle, die kurz vorm Nickerchen sind, haben wir jetzt die Platte. Ja, da kann schon mal das Kopfkissen verrutschen. Hier ist Kiss. I was made for loving you. Ich bin Klaus Schräder-Rau. Viel Spaß.

0: 1992 war das ein Hit in ihrer Heimat. Tasmin Archer aus Bradford in Yorkshire in Großbritannien. Sleeping Satellite. Ja, jetzt ist er drin, der Udo im 80er-Club. Und er hätte gar nicht damit gerechnet, sagte er im Interview, dass er so alt wird.
1: Sein Geburtstag ist schon irgendwie auch ein bisschen witzig, ne? Da habe ich ja gar nicht mit gerechnet, dass man so ein Alter überhaupt erreicht, bei so einem Lebensstil, ne? Weil man musste ja als junger Student, Alkoholstudent oder Drogenwissenschaftler, man musste ja ein bisschen ein paar Sachen durchprobieren und so. Sauferei und auch sonstige Drogen und so weiter, muss ich natürlich auch Bescheid wissen, ne? Ist
0: ja
1: klar.
0: Ja, da weiß er auch sehr gut Bescheid. Aber heute greift er nur noch gezielt zum Glas.
1: Zurzeit trinke ich Alkohol nur sehr gezielt, also wenn gezielte Wirkstoffeinnahme, ja, nicht die Sauferei nach der Mengenlehre wie früher, mehr ist mehr und so, ne?
0: Ja, so eine Art programmierter Alkoholmissbrauch, könnte man sagen. Udo Lindenberg, jetzt bei uns mit seinem Hit Horizont und danach Michael Patrick Kelly.

Michael Patrick Kelly. Ja, die Bundesliga-Saison ist ja eigentlich vorbei, aber es gibt ja noch die Relegationsspiele. Am Abend ist das erste über die Bühne gegangen. Wolfsburg gegen Paderborn 0:0. Das Rückspiel ist dann am kommenden Montag um 20.30 Uhr dann in Paderborn. Mal schauen, ob die Paderborner es schaffen, in die erste Liga vorzudringen oder ob Wolfsburg dort bleiben wird. Paderborn erinnert mich immer an so eine Kunstfigur von Hans-Werner Olb, dem Comedian. Paul Schrader, Gewürze, Immunexport, der sympathischste Unternehmer Deutschlands. Hans-Werner Olb, mittlerweile ist er auch über 70, ist auf Tour, hat ein neues Programm, das heißt Hatta. Vielleicht kennen Sie den guten alten Sketch noch. Hatta, Hatta Klima, Hatta, Hatta Airbag, Hatta, Hatta. Er ist in Berlin, in Cottbus, in Kastrop-Rauxel, in Schleswig, im Vogtland und in Coswig gibt's Tickets im Internet von Hans-Werner Olm. 9:59, jetzt gleich The City of New Orleans und zuvor noch Glenn Frey.

0: Die musikalische Sünde der Pet Shop Boys. It's a Sin, 1.33 Uhr. Wir schauen auf die Straßen in der ARD-Hitnacht. A2 Hannover Richtung Berlin zwischen dem Kreuz Wolfsburg-Königslutter und Königslutter. Hier 3 Kilometer Stau. Hier ist wegen Reinigungsarbeiten nur eine Spur frei. Die A31 Gronau nach Oberhausen ist zwischen Gladbeck und dem Dreieck Bottrop bis 1.30 Uhr gesperrt, steht hier. Das ist ja schon vorüber. Brauchen die Herrschaften ein bisschen länger. Die A39 Braunschweig Richtung Salzgitter ist zwischen Salzgitter-Wartenstedt und Lichtenberg wegen einer Nachbaustelle bis 5 Uhr gesperrt. Dann die 44 Düsseldorf Richtung Essen ist gesperrt zwischen dem Kreuz Düsseldorf Nord und Ratingen-Schwarzbach noch bis Dienstag. Nochmal die 44 Dortmund Richtung Kassel, nun zwischen Geseke und dem Kreuz Wünnenberg-Haren. Hier eine Baustelle bis 6 Uhr. Und die A71 Sangerhausen Richtung Erfurt ist zwischen Sömmerda Süd und dem Dreieck Erfurt Nord nach einem Unfall gesperrt. Da wo es geht, eine gute Fahrt.
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0: Mit Klaus Schräder-Grau. Hallöchen.

Die ARD-Hitnacht live aus den Studios des Mitteldeutschen Rundfunks aus Erfurt. Und jetzt geht's um Imagination. Und damit meinte ich nicht den Herrenduft, der nach schwarzem Tee und Bergamotte riecht. Nein, es geht um die Musikgruppe aus Großbritannien. Imagination. 81 ging es los, 92 war es wieder vorbei. Für Lee John, Ashley Ingram und Errol Kennedy. Ja, und die ersten vier Alben, die liefen noch blendend. Die wurden alle vergoldet in ihrer Heimat in Großbritannien. Und danach war dann plötzlich abrupt Feierabend. Und aus dem Album In the Heat of the Night aus dem Jahre 82... ja, da stammt auch das bekannteste Werk, was sie jemals auf Single veröffentlicht haben. Just an Illusion.

Amy MacDonald, Mr. Rock and Roll, ja. Und Amy kommt rüber nach Deutschland in diesem Sommer und da wird sie die deutschen Bühnen rocken bei ihren Sommershows. Geht los am 11. August in Landshut und da geht's über Zwickau, Lingen, Stuttgart, Bonn, Bad Nenndorf, Bruchsal, Bochum, Gießen, Bad Kissingen nach Dresden. Und das endet am 27. August. Also alle Konzerte von Amy MacDonald in Deutschland im Sommermonat August. Tickets gibt's im Netz. 2:08, die ARD-Hitnacht. Gleich noch mit Musik von Bell, Book and Campbell. Ihr Riesenhit damals, Rescue Me. Und vorher Holly Johnson und seine Jungs von Frankie Goes to Hollywood. Relax.

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1: Um 2 Uhr mit Juliette Groß. Wer mit dem Flugzeug unterwegs ist, soll bald bei den Kosten etwas entlastet werden. Der Bundestag hat dafür gestimmt, dass die Ticketsteuer im Flugverkehr zum 1. Juli sinkt. Aus der Nachrichtenredaktion Mareike Markosch.
2: Die Steuer fällt auf jedes verkaufte Ticket an und hängt von der Länge des Fluges ab. Sollten die Fluggesellschaften die Steuersenkung komplett an die Kundinnen und Kunden weitergeben, sind Preissenkungen zwischen 2,50 Euro und 11,40 Euro möglich. Dass Fliegen durch die Senkung der Ticketsteuer tatsächlich günstiger wird, ist allerdings eher unwahrscheinlich. Wegen des Iran-Kriegs haben viele Airlines nämlich schon ihre Zuschläge und Gebühren, zum Beispiel für Kerosin, Extra-Services oder Umbuchungen, stark erhöht.
1: Der Bundestag hat den Weg für die Detailplanungen von 3 Großprojekten der Bahn freigemacht. Dabei geht es um eine Neubaustrecke von Dresden in Richtung Prag, einschließlich eines rund 30 Kilometer langen Tunnels durch das Erzgebirge, um den teilweisen Neubau der Strecke Augsburg-Ulm sowie den Ausbau der Strecke von und nach Sylt. Die staatliche Finanzierung ist allerdings weiter unklar. US-Präsident Trump will den NATO-Partner Polen weiter militärisch unterstützen. In einem Online-Posting schrieb er, die USA würden 5000, Zitat, zusätzliche Soldaten nach Polen entsenden. Unklar ist allerdings, ob es sich dabei tatsächlich um ein zusätzliches Kontingent handelt. Erst Mitte Mai hatten hochrangige US-Militärvertreter bekannt gegeben, dass die geplante Entsendung von 4000 Soldaten nach Europa gestoppt werde. Die neue Äußerung dürfte auch Thema auf der Konferenz der Außenminister der NATO-Staaten heute in Schweden sein. US-Außenminister Rubio nimmt daran teil. Im ersten Relegationsspiel zur Fußball-Bundesliga haben der VfL Wolfsburg und der SC Paderborn unentschieden gespielt. Die beiden Mannschaften trennten sich 0:0. Aus der Sportredaktion Martin Roschitz.
3: In einem insgesamt schwachen Hinspiel in Wolfsburg war der Bundesligist zwar das etwas bessere Team, ohne aber wirklich gefährlich zu werden, geschweige denn überzeugen zu können. Stattdessen waren es die Paderborner, die in Person von Biblia 5 Minuten vor Ende der regulären Spielzeit die Riesengelegenheit zum Siegtreffer hatten. Der Wolfsburger Mehle konnte den abgefälschten Ball gerade noch auf der Linie klären. Für den SC Paderborn ist das torlose Remis auswärts ein großer Erfolg und erhöht die Aufstiegschancen des Zweitligisten. Das Rückspiel findet am Pfingstmontag in Ostwestfalen statt.
1: Das waren die Nachrichten. Das Wetter in Deutschland. Überwiegend trocken, zum Teil neblig, Tiefstwerte 12 bis 6 Grad. Am Tage meist trocken, im Norden zeitweise dichte Wolkenfelder, sonst oft heiter. Höchstwerte von Nord nach Südwest 21 bis 30 Grad. Auf den Inseln etwas kühler. Am Samstag freundlich. Es ist 2.03 Uhr.
4: Wir schauen auf die Straßen in der ARD-Hitnacht um 2:03. Die A24 Berlin Richtung Hamburg ist zwischen Wittenburg und Zarrentin nach einem Unfall bis 9 Uhr gesperrt. Die A39 Braunschweig Richtung Salzgitter ist zwischen Salzgitter-Wartenstedt und Lichtenberg wegen einer Baustelle bis 5 Uhr gesperrt. Dann die 44 Düsseldorf nach Essen ist zwischen dem Kreuz Düsseldorf-Nord und Ratingen-Schwarzbach wegen Tunnelwartungsarbeiten gleich bis Dienstag gesperrt. Noch einmal die 44 Dortmund Richtung Kassel zwischen Geseke und Kreuz Wünnenberg-Haren. Eine Baustelle, hier geht bis 6 Uhr nichts. Und die A71 Sangerhausen Richtung Erfurt ist zwischen Sömmerda Süd und dem Dreieck Erfurt Nord nach einem Unfall gesperrt. Da wo es geht, eine gute Fahrt.
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4: Von MDR Thüringen, ich bin Klaus Schredder-Grau und das ist Queen.